0: Die Popnacht-Community will sich hier connecten und wir geben unser Staffelholz nach und nach an alle weiter, die jetzt wach sind. 07221 2011, die Nummer ins Popnacht-Studio.
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0: Welche Akzente sind so richtig sexy?
1: Hi, hier ist die Popnacht. Ich glaube, die meisten würden sagen Französisch oder Italienisch.
0: Aber die wenigsten denken an Österreichisch.
1: Comedian Benedikt Mittmannsgruber überzeugt euch vielleicht von diesem Dialekt.
2: Ich bin der Benedikt Mittmannsgruber, der perfekte Name für so einen Kabarettisten. Kurz, bündig, erotisch. Aha. Ich bin jetzt schon seit über 2 Jahren in so einer Beziehung mit meiner Freundin. Ist von euch auch irgendwer in einer Beziehung? Mit meiner Freundin? Ich bin irgendwie so die Frau in unserer Beziehung. Meine Freundin ist zum Beispiel viel stärker wie ich. Letztens sind wir in Linz von der Stadt heimgegangen und mitten am Weg in einer Unterführung, da wollte uns auf einmal so ein Räuber ausrauben. Er ist so zu uns hergekommen und ich bin dann weggerannt und habe mich versteckt. Meine Freundin hat dabei einen Schwitzkasten genommen, bis das endlich Polizei gekommen ist. Da haben wir wirklich einen Klick gehabt. Der Typ wollte nämlich meine Handtaschen stehlen. Ein paar Tage später waren wir dann in Wien, in einem Park, in der Nacht. Und da wollte uns auf einmal schon wieder so ein Räuber ausrauben. Er ist so zu uns hergekommen. Und diesmal haben wir gedacht, ich renne jetzt nicht weg und verstecke mich. Ich bleibe jetzt da und hilf. Und wir haben dann wirklich miteinander meine Freundin ausgeraubt.

Jennifer Lopez in der Popnacht und gleich hören wir Coldplay. Und Umweltforscher, die lieben ja Coldplay, ne? Wahrscheinlich auch wegen der Musik, aber vor allem loben sie die Band dafür, dass sie ihren CO2-Ausstoß von Konzerten und so Fanreisen stark reduziert haben sollen. Das hat eine Forschergruppe aus Cambridge sich genau angeschaut, so eine Studie gemacht, diesen Sommer. Und die Europa-Tournee zum Beispiel von Coldplay 2024, das waren rund 30 Konzerte und da haben sie zum Beispiel Solaranlagen und aufladbare Autobatterien benutzt und auch Fans, die umweltbewusst gereist sind, die wurden dann mit Rabatten für Fanartikel im Online-Shop von Coldplay belohnt. Also an sich ein gutes Konzept, vielleicht auch einfach gutes Marketing. Hier sind Coldplay mit Higher Power in der Popnacht.

Da müssen wir rein. Achtung, Falschfahrer. Auf der A65 Landau-Karlsruhe zwischen Kandel-Nord und Wörterkreuz kommt ein Falschfahrer entgegen. Fahrt äußerst rechts und überholt nicht. Auf der A65 Landau-Karlsruhe zwischen Kandel-Nord und Wörterkreuz ist ein Falschfahrer unterwegs. Vorsicht in beiden Richtungen.

0: Hallo zusammen, es ist 2:30.
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2: Heute ist der Himmel vom Norden bis in die Mitte stark bewölkt, aber nur selten fällt Regen. Im Süden zeigt sich die Sonne am Vormittag auch mal längere Zeit, ehe es auch dort wolkiger wird und es bleibt trocken. Die Temperaturen steigen auf 20 Grad an der Diemel und bis auf 27 Grad an der Bergstraße. Der Wind weht schwach bis mäßig aus Westen. Am Freitag erwartet uns Richtung Süden oft Sonnenschein. Im Norden ist es zum Teil stark bewölkt und gegen Abend kommen Regen und Schauer auf. Der Samstag wird allgemein leicht wechselhaft.
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3: Vorsicht bitte auf der A5 Frankfurt Richtung Kassel. Zwischen Butzbach und Gambacher Kreuz befindet sich eine ungesicherte Unfallstelle und es liegen Fahrzeugteile auf der Fahrbahn. A7 Kassel Richtung Hannover. Die Anschlussstelle Nordheim Nord ist bis etwa 5.30 Uhr gesperrt.
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0: Ihr hört die Popnacht. Ich bin Sarah Thalm und hi. Und das ist jetzt Repeated von Ed Sheeran und Martin Garrix.

20 vor 3. Ich glaube, es wird Zeit, dass wir hier mal einen Popnacht-Goodie raushauen, ne? Gibt's aber nur, wenn ihr gleich das Schnittmuster löst. Das ist ein ganz einfaches Musikspiel hier in der Popnacht, geht so. Ihr hört gleich nur die Mms, also das Gesumme aus dem Song. Das haben wir alle wild zusammengeschnitten. Und wenn ihr rausfindet, zu welchem Song dieses Schnittmuster gehört, dann gibt's einen Popnacht-Goodie für euch. Ready? Los geht's. Hier ist das Schnittmuster. Also ich finde, die Stimme ist schon sehr prägnant. 0722120, wir wissen schon, was ist eine schöne Frauenstimme. Ne? Wir hören einmal nochmal ganz kurz das Schnittmuster, um es ein bisschen einfacher zu machen. Und dann meldet ihr euch an der 0722120. Welchen Song suchen wir? 0722120. Schreibt oder ruft an in der Popnacht.

0: hier ist die Popnacht und unsere Hörer sind nicht nur Schichtarbeiter oder Menschen, die nicht einschlafen können, sondern auch echte Musikliebhaber. Das zeigt unser Popnachtspiel Schnittmuster. Matthias aus Lüchten NRW, du willst lösen, aber erstmal, du schraubst gerade an deinem Motorrad. Warum eigentlich mitten in der Nacht? Wer macht denn sowas?
1: Ja, das machen Leute, die am nächsten Tag fahren wollen und nochmal überprüfen, ob alles funktioniert, weil sie so einen kleinen Bug drin hatten.
0: Aber wann schläfst denn du dann?
1: Ja, eigentlich wollte ich jetzt gerade schlafen.

0: da prägen sich natürlich solche Songs auch ein. Das ist halt so, ne? Klar.
1: Absolut. Dann kommt ein Popnacht-Goodie zu dir. Bleib dran. Schreib gleich die Adresse auf und dann kannst du endlich ins Bett gehen und morgen Motorrad fahren.
0: Ja, super.
1: Mach's gut.
0: Wunderbar.

Diadin in der Popnacht. Und wir haben eine Entwarnung auf der A65 Landau-Karlsruhe. Kein Falschfahrer mehr zwischen Kandel Nord und Wörterkreuz. Kommt gut an. Und das hier ist Hypnotized. Purple Disco Machine in der Popnacht. Hello.

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1: Um 3 Uhr mit Christine Beidt. Nordrhein-Westfalens Innenminister Reul fordert eine Diskussion darüber, ob Betreiber kritischer Infrastruktur mehr Rechte bekommen sollten. Man müsse sich in der Gesellschaft darüber einigen, was diese dürften, sagte Reul im ZDF Heute-Journal. Er verwies unter anderem auf Videoanlagen zur Überwachung oder eine eigene Drohnenabwehr.
2: Wir werden die Debatte über Datenschutz, Bürgerrechte, Eingriffe in Rechte neu führen müssen. Wir können nicht einfach alles so laufen lassen wie bisher. Wir können ja nicht schachmatt sein, während die anderen fröhlich weiter uns ärgern.
1: Hintergrund sind die Angriffe auf Umspannwerke in Nordrhein-Westfalen und Brandenburg. Die Ermittler gehen von verfassungsfeindlicher Sabotage aus. Der Inspekteur des Heeres, Generalleutnant Freuding, fordert wegen der Bedrohung durch Russland einen schnelleren Ausbau der Bundeswehr. Er sagte dem Redaktionsnetzwerk Deutschland, es brauche Höchstgeschwindigkeit. Die Kapazitäten müssten dringend erhöht werden. Der Feind warte nicht auf eine Fertigmeldung. Plug-in-Hybridautos stoßen laut einer Untersuchung deutlich mehr CO2 aus, als die Hersteller angeben. Das schreibt die Organisation International Council on Clean Transportation. Demnach werden Plug-in-Hybride in der Realität im Schnitt zu 20% elektrisch angetrieben. Die offiziellen Fahrzeugdaten gehen allerdings von rund 80% aus. Wenn aber die Fahrzeuge in der Praxis zu viel größeren Anteilen per Verbrennungsmotor liefen, seien auch die realen Emissionen deutlich höher, heißt es von der Organisation. Tennisprofi Tatjana Maria hat bei den US Open die zweite Runde erreicht. Sie gewann ihr Auftaktmatch in 3 Sätzen gegen Jelena Ostapenko. Die Lettin steht in der Weltrangliste rund 50 Plätze vor Maria. Das Match war wegen Regens verschoben worden. Aus der Sportredaktion Tim Brockmeier.
3: Die Partie war am Dienstag beim Stande von 1:1 Sätzen erst unterbrochen und dann komplett auf den Mittwoch geschoben worden. Da dauerte es dann ewig, bis die Spielerinnen auf den Platz konnten, weil es auch immer wieder regnete. Als es dann endlich soweit war Tatjana Maria hochkonzentriert und klar besser, holte sich den entscheidenden dritten Satz deutlich und steht in der zweiten Runde. Nicht so Daniel Altmaier, der zwar kämpft und alles reinwarf, sich gegen den US-Ami Sveida am Ende dann aber in 4 Sätzen geschlagen geben musste. Somit haben es von den insgesamt 8 in die US Open gestarteten Deutschen 4 in die zweite Runde geschafft.
1: Fußball-Bundesligist Bayern München hat sich für die zweite Runde des DFB-Pokals qualifiziert. Der Titelverteidiger gewann 4:1 beim Zweitligisten VfL Osnabrück. Das Wetter für Deutschland. In der Nacht im Norden stellenweise Regen, sonst wechselnd wolkig, im Süden teils klar. Die Tiefstwerte 16 bis 9 Grad. Tagsüber nördlich der Eifel, Hessen und im Erzgebirge stärker bewölkt und gelegentlich Regen, ganz im Norden häufiger nass. Dazu maximal 19 bis 28 Grad. Die Zeit 3:03 Uhr.
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4: A7 Kassel Richtung Hannover. Die Auffahrt Kassel-Ost ist bis voraussichtlich 5. September wegen Bauarbeiten gesperrt. A7 Kassel Richtung Hannover. Die Anschlussstelle Nordheim-Nord ist bis etwa 5.30 Uhr gesperrt.
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5: Mit Sarah Taimon, hello zusammen und wir starten in diese Stunde mit Noah Kahn, The Great Divide.
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0: Chris de Sarandi in der Popnacht. Und der Staffellauf geht weiter, der Popnacht-Staffellauf. Ne? Vorhin haben wir ja einen Taxifahrer gesucht, haben aber in Anführungszeichen nur einen Mietwagenfahrer bekommen, der ein bisschen erzählt hat, ein bisschen geplaudert hat, was seine netteste Geschichte war. Er hat mal eine über 90-jährige Frau von Rheinland-Pfalz bis runter nach Italien gefahren, weil sie nicht fliegen wollte. Und jetzt meldet sich aber auch Hakan aus Stuttgart und sagt, Moment, ich bin wirklich Taxifahrer und ich will meine Geschichten erzählen. Also Hakan, du erinnerst dich immer gerne, hast du gerade gesagt, an eine kuriose Fahrt mit einer Frau zurück, die du an einem Flixbus abgeholt hast. Also was ist da passiert?
1: Okay, also ich stand am Busterminal Stuttgart Flughafen und dann ist sie eingestiegen und wollte eigentlich in die Innenstadt gefahren werden. Und Hälfte der Strecke hat sie gefragt, ob ich den großen Koffer eingeladen hätte. Da habe ich gesagt, nee, da war nur ein Handgepäckkoffer und der ist bei mir jetzt hinten im Kofferraum. Aber es war kein zweiter Koffer da.
0: Mhm.
1: Dann ist sie ganz theatralisch geworden und nee, der ist noch dann im Bus und sofort zurückfahren. Da sind wir zurück, aber der Bus war natürlich nicht mehr da.
0: Mhm.
1: Dann haben wir die Zentrale vom Flixbus angerufen und sie haben gesagt, der Bus ist gerade auf dem Weg nach München. Also nächster Stopp und Endstopp ist München.
0: Okay, dann seid ihr den Bus hinterher gefahren.
1: Da sind wir direkt auf die A8 München und nach knapp 100 Kilometer haben wir den Bus auch eingeholt, aber die wollten einfach nicht stoppen. Keine Raststätte, kein nichts. Die sind komplett durchgefahren bis nach München.
0: Und ihr hinterher?
1: Und wir hinterher. Also es scheint irgendwas extrem Wichtiges in dem Koffer drin gewesen zu sein. Die Frau wollte einfach nicht loslassen.
0: Okay, also wer so viel für ein Taxi bezahlt, da muss wirklich was Wichtiges drin gewesen sein. Hast du eine Ahnung?
1: Definitiv.
0: Vielleicht Diamanten?
1: Voll und ganz. Ich habe absolut keine Ahnung. Sie hat den Koffer, sie hat den Preis, es waren knapp 6 € bezahlt und ist dann auch ziemlich schnell verschwunden. Ist mir ein Rätsel bis heute, was in dem Koffer drin ist.
0: Wie spannend. Was ist denn das Liebste, was mal jemand für dich gemacht hat? Hattest du mal eine richtige Liebe Mitfahrerin oder Mitfahrer?
1: Sehr oft, also Stammkunden, die dann auch mal, weiß was ich, was zu trinken mitbringen oder da entstehen dann auch mal anderweitig Bekanntschaften oder Freundschaften oder dergleichen, genau solche Sachen.
0: Hakan, sag mir, wen sollen wir als nächstes finden in der Popnacht? Wir sind ja auf der Suche nach frisch gebackenen Eltern, ja, die vom Baby wachgehalten werden, aber du darfst noch jemanden suchen, jemanden, der nachts arbeitet, eine bestimmte Nachtschicht hat. Wen sollen wir suchen?
1: Am besten Krankenhauspersonal, idealerweise jemanden von der Notaufnahme. Ich glaube, die haben die besten Stories überhaupt auf Lager.
0: Absolut, dann lass uns genauso jemanden finden. 07221 2011, die Nummer ins Popnachtstudio. Wir suchen jemanden aus einer Notaufnahme. Wer hört uns gerade zu? 07221 2011. Hier ist die Popnacht.

Burn Brighter, ADMT in der Popnacht. Und der nächste Song ist Pink, Raise Your Glass, und er geht an alle Nachtschichtler. Noch ein paar Stunden, dann habt ihr es hoffentlich geschafft. Agron hat zum Beispiel aus Bruck in der Schweiz gewhatsappt an die 07221-2011, dass er noch bis 7:15 arbeiten muss, dann hat er es endlich geschafft. Aber die Musik hier ist ein richtiger Motivationsschub, schreibt er. Dann hier für dich und für alle anderen in der Nachtschicht. Pink, Raise Your Glass.

Da müssen wir rein. Achtung, Falschfahrer auf der A45 Dortmund-Hagen zwischen Kreuz Castrop-Rauxel-Ost und Dortmund-Hafen kommt ein Falschfahrer entgegen, fährt äußerst rechts und überholt nicht. Auf der A45 Dortmund-Hagen zwischen Kreuz Castrop-Rauxel-Ost und Dortmund-Hafen ist ein Falschfahrer unterwegs. Vorsicht in beiden Richtungen.

0: kurz nach halb vier.
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2: Heute ist der Himmel vom Norden bis in die Mitte stark bewölkt, aber nur selten fällt Regen. Im Süden zeigt sich die Sonne am Vormittag auch mal längere Zeit, ehe es auch dort wolkiger wird und es bleibt trocken. Die Temperaturen steigen auf 20 Grad an der Diemel und bis auf 27 Grad an der Bergstraße. Der Wind weht schwach bis mäßig aus Westen. Am Freitag erwartet uns Richtung Süden oft Sonnenschein. Im Norden ist es zum Teil stark bewölkt und gegen Abend kommen Regen und Schauer auf. Der Samstag wird allgemein leicht wechselhaft.
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3: A7 Kassel Richtung Hannover. Die Auffahrt Kassel-Ost ist bis voraussichtlich 5. September wegen Bauarbeiten gesperrt. A7 Kassel Richtung Hannover. Die Anschlussstelle Nordheim Nord ist bis etwa 5.30 Uhr gesperrt.
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0: Und noch ein Falschfahrer, Achtung, auf der A2 ein Falschfahrer Oberhausen-Hannover zwischen Henrichenburg und Dortmund-Nordost kommt ein Falschfahrer entgegen, fährt äußerst rechts und überholt nicht. Auf der A2 Oberhausen-Hannover zwischen Henrichenburg und Dortmund-Nordost ist ein Falschfahrer unterwegs. Vorsicht in beiden Richtungen.

Und noch ein Falschfahrer. Achtung, auf der A2 Hannover Richtung Dortmund zwischen Kamen, Bergkamen und Dortmund Nordost kommt ein Falschfahrer entgegen. Fast äußerst rechts und überholt nicht. Auf der A2 Hannover Richtung Dortmund zwischen Kamen, Bergkamen und Dortmund Nordost ist ein Falschfahrer unterwegs. Vorsicht in beiden Richtungen.

0: Unser Gehirn um die Uhrzeit. 3.41 Uhr ist es jetzt. Hier ist die Popnacht. 75% Wasser und der Rest Kaffee. Das ist in unserem Köpfen gerade drin. Wir brauchen ein bisschen Zeit, um unser Hirn wieder in Gang zu bringen. Es ist Zeit für eine Dehnübung für den Frontallappen.
1: Gripskeks.
0: Der Gripskeks hier in der Popnacht. Ne? Das ist, sieht aus wie ein Glückskeks. Kleine Verpackung. Ist auch knusprig. Es ist aber keine Lebensweisheit drin, wenn wir den aufmachen, sondern ein kleines Rätsel. Und das könnt ihr jetzt lösen. So. Das Rätsel lautet: Welches Wort wird in jedem Wörterbuch, in jedem deutschen Wörterbuch falsch geschrieben? Welches Wort wird in jedem Wörterbuch in Deutschland falsch geschrieben? Das ist die Frage im Gripskeks. 07221 2011. Wer kann das lösen? Wer hat Bock auf ein Popnacht-Goodie? 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

0: 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TH war noch nie meine Stärke. Aerosmith in der Popnacht. Hallo zusammen. Der Kaffee bei euch, der wirkt aber sowas von. Da kann euch auch so ein kleines Rätselgebäck nix anhaben.
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0: Ja, sieht aus wie ein herkömmlicher Glückskeks. Da ist aber keine Lebensweisheit drin, sondern so ein süßes, kleines Rätsel, das euren Kopf wieder fit machen soll um diese Uhrzeit, ne, in der Nachtschicht. Manuel aus Rasfeld, der ist gerade mit dem LKW unterwegs. Hallo Manuel.
2: Hallo.
0: Du möchtest das Rätsel lösen?
2: Jawohl, ja.
0: Ich sag nochmal, was es ist für alle, und zwar, welches Wort wird in jedem Wörterbuch in Deutschland falsch geschrieben?
2: Natürlich das Wort falsch.
0: Und das ist richtig.
2: Super.
0: Kanntest du das Rätsel schon oder war es einfach zu leicht?
2: Nö, war einfach, ne, sag ich jetzt mal.
0: Wie machst du es, dass du um die Uhrzeit noch so fit im Kopf bist?
2: Nö, ich bin ja erst vor kurzem aufgestanden, von daher bin ich noch ganz ausgeschlafen.
0: Na, das ist natürlich der Trick. Gut, dann kommt ein Popnacht-Goodie zu dir und ich wünsche dir noch eine schöne Restschicht.
2: Auch so, danke.
0: Mach's gut.
2: Tschüss.

0: Was eine tolle Stimme, Jack Dean in der Popnacht. Viele haben den noch nicht auf dem Schirm, ist ein Newcomer aus England. Und weil wir ihn besser kennenlernen wollten, haben wir ihn einfach ein paar random Freundschaftsbuchfragen gestellt. Und weil Jack Dean ganz offensichtlich ein cooler Typ ist, hat er die dann auch einfach beantwortet. Deswegen wissen wir jetzt, dass er Schuhgröße 46 hat. Sein Lieblingsessen ist Pizza. Und ja, er hat auch ein Haustier, einen Dackel namens Paul.
1: I do have a pet. Me and my girlfriend have a dog, a little sausage dog. And his name is Paul.
0: Sausage Dog. Und natürlich haben wir ihn auch die wichtigste Frage gestellt, nämlich, was für ein Gemüse wärst du, wenn du eins wärst?
1: I feel like if I was a vegetable, I'd be a carrot, because I'm kind of long and I've got that little fluffy hair thing at the top.
0: Er sagt, er wäre eine Karotte, weil er genauso lang ist. Also ist wirklich ein großer Typ und er hat auch so eine ähnliche weiche Zottelfrisur. Also, ich mag den. Jack Dean. Und das hier ist jetzt Madonna mit Music in der Pop.

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1: Um 4 Uhr mit Christine Beith. Der nordrhein-westfälische Innenminister Reul hat mehr Rechte für Betreiber kritischer Infrastruktur ins Spiel gebracht. Man müsse sich in der Gesellschaft darüber einigen, was diese dürften, sagte Reul im ZDF-Heute-Journal. Er verwies unter anderem auf Videoanlagen zur Überwachung oder eine eigene Drohnenabwehr. Man könne nicht alles so laufen lassen wie bisher, man müsse die Debatte über Datenschutz, Bürgerrechte und Eingriffe in Rechte neu führen, so Reul. Hintergrund sind Angriffe auf Umspann Berge in Nordrhein-Westfalen und Brandenburg. Bestimmte tierische Produkte dürfen ab sofort nicht mehr aus Brasilien in die EU importiert werden, darunter Rind- und Geflügelfleisch sowie Honig. Brüssel-Korrespondentin Sarah Lopez berichtet.
2: Die EU-Kommission begründet das damit, dass Brasilien bisher keine ausreichenden Garantien vorgelegt habe, dass der Einsatz bestimmter antimikrobieller Medikamente, etwa Antibiotika, EU-Vorgaben entspreche. Die Europäische Union verbietet etwa den Einsatz bestimmter Antibiotika in der Vieh- und Geflügelzucht zur reinen Ertragssteigerung. Von der EU-Kommission heißt es, Brüssel arbeite bei dem Thema eng mit den brasilianischen Behörden zusammen. Ein genauer Zeitplan dafür wurde aber nicht genannt.
1: 9 Jahre nach dem Autobombenmord an einer der bekanntesten Investigativjournalistinnen Maltas ist der angeklagte Geschäftsmann freigesprochen worden. Er war beschuldigt worden, den Mord in Auftrag gegeben zu haben. Die Journalistin hatte damals zu Korruption in Politik und Wirtschaft recherchiert, auch zu den Geschäften des Freigesprochenen. Der Mord an ihr hatte in Malta Proteste ausgelöst, die den damaligen Ministerpräsidenten Muscat zum Rücktritt gezwungen hatten. Die Europäische Raumfahrtbehörde ESA will heute einen wichtigen Schritt bei der Erforschung des Merkur machen. Die Sonde BepiColombo soll nach 8 Jahren Flug den Planeten erreichen und von ihrem Transportmodul abgetrennt werden. Durch das Projekt wollen die Wissenschaftler mehr über das Magnetfeld und die Entstehungsgeschichte des Merkur erfahren. Fußball-Zweitligist VfL Osnabrück hat im DFB-Pokal gegen Titelverteidiger Bayern München verloren mit 1:4. Stürmer Robin Meissner hat den Treffer für den VfL erzielt aus 28 Metern Entfernung.
3: Ich habe es gerade das erste Mal gesehen, war schon sehr schön, aber trotzdem, ich meine, wenn man 4:1 verliert, ist man auch ein bisschen enttäuscht. Das überwiegt das Ganze so ein bisschen gerade auch.
1: Damit sind die Osnabrücker ausgeschieden. Bayern München steht in Runde 2 des DFB-Pokals. Das Wetter für Deutschland. Die Tiefstwerte liegen am Morgen zwischen 16 und 9 Grad. Tagsüber nördlich der Eifel, Hessen und dem Erzgebirge stärker bewölkt und gelegentlich Regen, ganz im Norden häufiger nass. Dazu maximal 19 bis 28 Grad. Die Zeit 4.03 Uhr.
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4: A7 Kassel Richtung Hannover. Die Auffahrt Kassel-Ost ist bis voraussichtlich 5. September wegen Bauarbeiten gesperrt. A7 Kassel Richtung Hannover. Die Ausfahrt Nordheim-Nord ist gesperrt. Schwertransport bis 5.30 Uhr. A7 Kassel Richtung Hannover. Die Anschlussstelle Nordheim-Nord ist bis etwa 5.30 Uhr gesperrt.
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5: Mit Sarah Talbot, hello zusammen, guten Morgen. Es ist 4.04 Uhr, die Schichtwechselzeit ist bei vielen eingeläutet. Also noch einmal lecker am Kaffee sippen. Und dazu gibt's Nico Santos, Why Don't You Stay?
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Gracie Abrams in der Popnacht und jetzt neue Musik von Max Giesingers ehemaligem Mitbewohner Michael Schulte. Die beiden haben tatsächlich zusammen gewohnt ab 2013 für ein paar Jahre in der WG. Erst in Mannheim, später dann in Hamburg in der Nähe der Reeperbahn. Die haben sich kennengelernt, ihr könnt es euch denken, bei The Voice, ne, bei dieser Fernsehmusikshow. Und da haben sie sich offenbar gedacht, ja, das matcht ja wohl. Wir lieben beide Musik, Gitarre spielen können wir auch und wir brauchen beide eine Bude. Wer von den beiden häufiger gespült hat oder den Müll runtergebracht hat, das ist nicht überliefert. Auf jeden Fall ist es doch schon mal gut, dass beide gleich erfolgreich geworden sind. Hier ist Michael Schulte mit Lovesick. Neu in der Popnacht.

0: Also ich muss sagen, das war wieder ein sehr erfolgreicher Popnacht-Staffellauf. Wir haben gesprochen mit einem Bauarbeiter aus der Eifel, einem Mietwagenfahrer aus Rheinland-Pfalz, einem Taxifahrer aus Stuttgart. Und der hat sich jemanden aus der Notaufnahme gewünscht. Und daraufhin hat sich Leo aus der Nähe von Chemnitz gemeldet. Leo, ich habe mal gehört, dass in der Notaufnahme vor allem Vollmondnächte am schlimmsten sind. Ist da was dran?
1: Also unsere letzte Vollmondnacht jetzt am Wochenende war tatsächlich gruselig, aber das ist nie immer so, würde ich sagen.
0: Warum war die gruselig?
1: Es war einfach super viel los und es waren alle irgendwie komisch. Also die Leute waren einfach sehr, sehr, sehr, sehr anstrengend, weil jeder eine andere Marke hatte.
0: Was meinst du mit komisch?
1: Ja, da passieren dann manchmal ganz seltsame Sachen, dass Leute einfach angeblich ohne irgendwelche Substanzen sehr, sehr komisch drauf sind und einem ganz komische Geschichten erzählen oder einfach auch sehr, sehr ungehalten sind und eigentlich jede Minute Wartezeit eine zu viel ist. Genau, oder mit Sachen in die Notaufnahme kommen, wo man sich fragt, was machst du hier? Kannst du nur einfach nicht schlafen oder was ist los?
0: Ich verstehe. Solche Patienten.
1: Genau, solche Patienten.
0: Wenn du so eine Nacht hast wie an Vollmond, wo dann wirklich die auffälligen Menschen kommen, wie kommt ihr denn wieder runter nach so einer Schicht? Da ist man doch total die Lulu danach.
1: Naja, meistens reichen gute Gespräche mit guten Kollegen. Manchmal muss man sich da auch ein bisschen drüber aufregen, aber eigentlich geht es relativ schnell. Ich glaube, also es gibt wenige Kollegen, die da wirklich viel mit nach Hause nehmen.
0: Verstehe. Okay, Leo, wir machen weiter mit dem Staffellauf. Das heißt, du darfst dir jetzt jemanden aussuchen, den wir in dieser Nacht noch suchen. Ne? Also eine bestimmte Berufsgruppe oder jemand, der aus bestimmten Gründen wach ist. Wen sollen wir noch finden in der Popnacht?
1: Also ich hätte gerne jemanden, der auch nachts unterwegs ist und vielleicht uns allen irgendwas liefert, was wir gerne zum Frühstück schon haben. Keine Ahnung, Brötchen oder jemand, der irgendeinen Supermarkt beliefert oder sowas.
0: Okay, ein Belieferer. Suchen wir.
1: Genau.
0: 07221 2011. Wer will unseren Popnacht-Staffellauf abschließen heute? Wer beliefert gerade eine Bäckerei oder einen Supermarkt? 07221 2011. Die Nummer ins Studio. Und das ist Appetit.

Also ich hoffe, dass ihr nach diesem Song, spätestens nach diesem Song, alle wachgeglückt seid. Ich sehe euch doch hier am Lenkrad mit dem Kopf wippen. Und das hier ist jetzt My Regards, Macy Peters. Guten Morgen in der Popnacht.

0: Es ist 5:30.
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5: Heute ist der Himmel vom Norden bis in die Mitte stark bewölkt, aber nur selten fällt Regen. Im Süden zeigt sich die Sonne am Vormittag auch mal längere Zeit, ehe es auch dort wolkiger wird und es bleibt trocken. Die Temperaturen steigen auf 20 Grad an der Diemel und bis auf 27 Grad an der Bergstraße. Der Wind weht schwach bis mäßig aus Westen. Am Freitag erwartet uns Richtung Süden oft Sonnenschein. Im Norden ist es zum Teil stark bewölkt und gegen Abend kommen Regen und Schauer auf. Der Samstag wird allgemein leicht wechselhaft.
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6: A7 Kassel Richtung Hannover. Die Ausfahrt Nordheim Nord ist gesperrt. Schwertransport bis 5.30 Uhr. A7 Kassel Richtung Hannover. Die Anschlussstelle Nordheim Nord ist bis etwa 5.30 Uhr gesperrt.
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7: Das ist die Popnacht. Ich bin Sarah Talmon. Hi, und ihr hört Teddy Swims. Mr. Know-It-All.

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1: Guten Morgen Deutschland, hier ist die Popnacht von hr3, MDR Jump, NDR 2, RBB 888, Bremen 4, SR1, WDR 2, produziert von SWR 3. Findet ein Lebensmittellieferanten. Das hat sich gerade Leo gewünscht. Er arbeitet in der Notaufnahme in der Nähe von Chemnitz, um den Popnacht-Staffellauf rund zu machen. Wir schnacken ja schon die ganze Nacht mit verschiedenen Berufsgruppen, mit Nachtschichtlern. Und natürlich hat sich dann auch ein Lieferant gemeldet. Die Popnacht-Community, die hat halt alles zu bieten. Michel aus Marburg, du lieferst Backwaren an Bäckereien. Dein Auto muss doch unfassbar gut riechen die ganze Zeit.
2: Ja, auf jeden Fall. Also darfst nicht hungrig ins Auto steigen.
1: Wie viele Bäckereien musst du beliefern an einem Morgen?
2: Ich habe heute zwei Touren, also ich liefere jetzt die erste Runde, sind 5 Filialen.
1: Mhm.
2: Oh, stimmt, und die zweite auch noch 5. Ja, also 10 Filialen heute.
1: Aber sei mal ganz ehrlich, du stibitzt dir doch da schon regelmäßig auch so ein Schokocroissant aus dem Kofferraum dann raus, oder?
2: Nee, also bisher noch nicht. Ich bin auch noch ziemlich neu. Ich habe erst im Mai angefangen, das heißt, ich bin in der Probezeit.
1: Da darf man doch keine Croissants klauen.
2: Ich denk's mal.
1: Weißt du hast ja so einen Beruf, den alle Menschen toll finden, oder? Also niemand hat ein Problem mit dir. Alle freuen sich, wenn du kommst. Wie ist das für dich?
2: Ja, das ist immer cool. Das einzige Problem ist halt, dass du halt abends früher ins Bett musst als andere.
1: Ja, das stimmt.
2: Weil du ja nachts um 2 aufstehst.
1: Ich habe früher in der Kneipe gearbeitet in Bonn, in einem Irish Pub. Und es war direkt gegenüber von der Bäckerei, diese Kneipe. Und wir haben dann auch so gegen 3, 4 Uhr morgens, haben wir denen immer Weizen vor die Tür gestellt. Und die haben uns dann die frischen Schokocroissants rausgegeben. Das war immer so ein Tauschgeschäft.
2: Ja, sehr geil. Das ist cool.
1: Vielleicht kannst du das auch noch irgendwo einführen.
2: Ja, mal gucken, was so gegenüber los ist bei den Läden.
1: Michel, du kannst den Popnacht-Staffellauf jetzt rund machen, weil du bist der Letzte für heute. Wen sollen wir morgen als Nächstes suchen? Jemand, der Nachtschicht hat.
2: Einer, der Nachtschicht hat?
1: Mhm.
2: Ja, einfach ein Bäcker. Ist naheliegend.
1: Ja, ein Bäcker. Mit denen starten wir dann morgen Nacht.

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1: Um 5 Uhr mit Christine Beidt. Nordrhein-Westfalens Innenminister Reul fordert eine Diskussion darüber, ob Betreiber kritischer Infrastruktur mehr Rechte bekommen sollten. Man müsse sich in der Gesellschaft darüber einigen, was diese dürften, sagte Reul im ZDF Heute-Journal. Er verwies unter anderem auf Videoanlagen zur Überwachung oder eine eigene Drohnenabwehr.
2: Wir werden die Debatte über Datenschutz, Bürgerrechte, Eingriffe in Rechte neu führen müssen. Wir können nicht einfach alles so laufen lassen bisher. Wir können ja nicht Schachmatt sein, während die anderen fröhlich weiter uns ärgern.
1: Hintergrund sind die Angriffe auf Umspannwerke in Nordrhein-Westfalen und Brandenburg. Die Ermittler gehen von verfassungsfeindlicher Sabotage aus. In Spanien haben zehntausende Menschen für die Zugehörigkeit der Nordafrika-Exklave Ceuta zu dem EU-Land demonstriert. Hintergrund der landesweiten Kundgebungen waren die Vorfälle Ende Juli, bei denen zehntausende Menschen von Marokko aus illegal in die Exklave gelangt waren. Die Protestierenden warfen der Regierung von Ministerpräsident Sanchez eine Beschwichtigungspolitik gegenüber Marokko und mangelnde Hilfe für Ceuta vor. Die Europäische Raumfahrtbehörde ESA will heute einen wichtigen Schritt bei der Erforschung des Merkur machen. Die Sonde BP Colombo soll an dem Planeten ankommen und von ihrem Transportmodul abgetrennt werden. Aus Darmstadt berichtet Marie Teser.
3: BP Colombo ist seit fast 8 Jahren unterwegs und rund 207 Millionen Kilometer von der Erde entfernt. Die Trennung ist kritisch, denn falls etwas schiefläuft, muss das Team aus Darmstadt von der Erde aus eingreifen. Wenn alles heute funktioniert, sollen 2 Forschungssonden, eine japanische und eine europäische, im November in eine Umlaufbahn um Merkur einschwenken. Die wissenschaftlichen Messungen werden dann im April 2027 beginnen. BP Colombo soll unter anderem das Magnetfeld und die Entstehungsgeschichte des Planeten untersuchen. Die Kosten der Mission belaufen sich auf rund 1,8 Milliarden Euro.
1: Bei den US Open hat die deutsche Tennisspielerin Tatjana Maria ihr Auftaktmatch gewonnen, in 3 Sätzen gegen die Lettin Jelena Ostapenko. Daniel Altmaier musste sich zuvor in 4 Sätzen dem US-Amerikaner Zachary Swader geschlagen geben. Damit haben es von den insgesamt 8 Deutschen 4 in die 2. Runde geschafft. Fußball-Bundesligist Bayern München hat sich für die 2. Runde des DFB-Pokals qualifiziert. Der Titelverteidiger gewann 4:1 beim Zweitligisten VfL Osnabrück. Das waren die Nachrichten mit Christine Beidt. Das Wetter für Deutschland. Die Tiefstwerte liegen am Morgen zwischen 16 und 9 Grad. Tagsüber nördlich der Eifel, Hessen und dem Erzgebirge stärker bewölkt und gelegentlich Regen. Ganz im Norden häufiger nass. Dazu Temperaturen von maximal 19 bis 28 Grad. Und die Zeit, es ist 5.03 Uhr.
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5: Guten Morgen, es ist Donnerstag, der 3. September.
6: Eine Woche nicht da gewesen, alles verlernt.
5: Wer?
6: Du.
5: Wieso?
6: Heute ist
5: der 3.
6: Vize-Freitag, Vize-Freitag.
5: Oh Gott. Hey.
7: Immer fangen wir hier bei Null an, oder was?
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0: Guten Morgen, schön, dass ihr da seid. Hier ist eure Morning Show.
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2: Eine Partei mit dem Namen BLA, also Bündnis für leere Aussagen, steht bisher auf keinem Wahlzettel, aber ganz unrealistisch ist das auch nicht.
3: Ja, wir von BLA versprechen, in Talkshows nur mit Worthülsen um uns zu werfen.
2: Ganz wichtig ist es, dieser Partei laut zu sein.
3: Denn nur wir befassen uns gezielt mit Nebensächlichkeiten. Welche Wurst darf Wurst heißen? Wieso hat der Bäcker jetzt Hafermilch?
2: Und so muss man sich gar nicht erst mit Wirtschaft, Rente oder Klima beschäftigen. Da könnte man ja versehentlich was Falsches sagen. Auch für den Wahlkampf ist das doch ein klares Konzept.
3: Ja, ich schlag vor, dann hängen wir große Plakate auf, da sind Fotos von unseren Gesichtern drauf und dann schreiben wir irgendwas daneben. Ist eigentlich egal. Gemeinsam, Zukunft, Stärke, Kartoffelsalat.
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0: Guten Morgen, es ist Donnerstag, der 3. September. Wenn ich mir eine Farbe aussuchen dürfte.
1: Wofür?
0: Für den Gips.
1: Ja, rot.
0: Rot.
1: Tresorrot.
0: Gips, Tresorrot, was meinst du? Ich habe hier immer noch die Notaufnahme Gipsschiene.
1: Und heute kommt der richtige dann.
0: Heute kommt die Controletti-Untersuchung okay. Und dann wahrscheinlich für 4-5 Wochen ein richtiger Gips.
1: Liebe Gipser zu Hause in Hessen, wir brauchen tresorrotes Gipsmaterial, damit der Tobi einen Gips hat, passend zu unserem Tresor. Wann geht man heute eigentlich in den Tresor?
0: Zwischen 8 und 9. Oder andere Frage, schadet es, wenn man den Gips lackiert?
1: Auf in einer gar Wunschfarbe. Keinen Fall. Liebe Autolackierer.
0: Liebe Graffiti-Künstler.
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0: 11 Minuten vor 6. Schön, dass ihr schon mit dabei seid. Hier ist HR3. Die Hauptfrage ist, wann geht ihr heute in den Tresor? Das machen wir zwischen 8 und 9.
1: Nachdem wir das geklärt haben, können wir uns mal um eure Dabbigkeit kümmern. Es ist ja offenbar so, dass überall Gefahren lauern. Das war mir gar nicht so klar, Tobi.
0: Beim Rückwärtslaufen habe ich mir das Handgelenk gebrochen. Immer noch der größte Schmerz. Für mich nicht das Gelenk, sondern, dass ich keine gute Geschichte habe.
1: Du hast nicht nur keine gute Geschichte, du hast einfach gar keine Geschichte.
0: Das ist richtig.
1: Das ist bei euch Gott sei Dank anders. Es ist wirklich erstaunlich, auf was man so ausrutschen kann.
0: Wir haben gar nicht geglaubt, dass das wirklich gibt. Aber der Danny und der Andreas sind beide legendär auf der klassischen Bananenschale ausgerutscht.
1: Lebensmittel generell gefährlich.
2: Hallo ihr beiden. Meine Frau ist gestern in der Grundschule auf Grießbrei ausgerutscht.
3: Ich bin auf einer Nacktschnecke ausgerutscht.
4: Auch Mandarinenschalen sind gefährlich.
5: Ich hoffe, es zählt auch eine Hotdog-Gurke. Ich habe sie mit meinen Flipflops mitgenommen, habe einen wunderschönen Sturz hingelegt. Meine Hose war zerrissen und zwei Zehe gebrochen.
6: Ich bin im Bus auf einer einzelnen Weintraube ausgerutscht. Und ich muss immer noch lachen, wenn ich drüber nachdenke.
0: Plan für heute, diesen Donnerstag. Heute bleiben alle mal stehen.
1: Grießbrei.
0: Stark. 8 vor 6, hier ist eure Morningshow. Hier ist HR3.

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2: Es ist Donnerstag, der 3. September, 6 Uhr.
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4: Guten Morgen, ich bin Ina Meinl. Der hessische Innenminister Poseck hat nach mutmaßlichen Sabotageaktionen in Brandenburg und Nordrhein-Westfalen angekündigt, in Hessen die Sicherheitsvorkehrungen zu verstärken. Die Polizei fahre zum Beispiel verstärkt Streife. HR3-Reporterin Gabi Beck.
5: Die Betreiber von kritischer Infrastruktur wie etwa Wasser, Energie, Verkehr und Lebensmittel seien aber grundsätzlich selbst für die Sicherheit verantwortlich. Hessens Stromanbieter wappnen sich gegen mögliche Angriffe auf das Stromnetz. Auf HR-Anfrage sagten etwa die Kreiswerke Main-Kinzig, sie verstärkten ihren Schutz. Tennet überprüft die Sicherheit laufend und Süwag beobachtet die Lage genau und entwickelt die Schutzmaßnahmen ständig weiter.
4: Nächster Schritt im angespannten Verhältnis Deutschland-Russland. Der russische Außenminister Lavrov hat angekündigt, dass das Goethe-Institut in Russland geschlossen wird. Das sei eine Reaktion darauf, dass die Bundesregierung das russische Haus in Berlin schließt. Hintergrund ist, dass die Bundesregierung Russland für den versuchten Drohnenanschlag auf den Leipziger Flughafen verantwortlich macht. Im Moment gibt es Goethe-Institute in Moskau, St. Petersburg und Jekaterinburg. Beleidigungen, Drohungen, Hasskommentare oder Mobbing. Bei der aktuellen hr-Fragt-Umfrage hat jeder Sechste gesagt, dass er so etwas schon einmal erlebt hat. Das Meinungsbarometer des Hessischen Rundfunks hat auch nach einem Social-Media-Verbot für Kinder und Jugendliche gefragt. 84% sind dafür. Diese Ergebnisse sind nicht repräsentativ, aber weil so viele Leute mitmachen, aussagekräftig. Die Fußballerinnen von Eintracht Frankfurt haben ihr Champions-League-Rückspiel gegen Paris Saint-Germain verloren, am Ende mit 1:5 nach Verlängerung. HR3-Sportreporterin Martina Knief.
6: Der Ausschlag war sicherlich die gelb-rote Karte gegen Frankfurts Stürmerin Hayley Raiso in der 66. Minute. Da führte Paris Saint-Germain schon 1:0. Rebecca Blomqvist konnte dann in der regulären Spielzeit noch das 1:1 erzielen, aber in der Verlängerung gingen den Frankfurterinnen die Kräfte aus und für Eintracht Frankfurt ist damit der Traum aus, in die Ligaphase der Champions League einzuziehen. Es bleibt jetzt noch der weitere Weg im Europapokal.
4: Und im DFB-Pokal hat Titelverteidiger Bayern München die zweite Runde erreicht. Die Bayern haben gegen den Zweitligisten Osnabrück mit 4:1 gewonnen. Und das steht heute an. Mehrere Wirtschaftsforschungsinstitute legen ihre Herbstprognosen vor. Der Bundesgerichtshof verhandelt über die Klage eines Fotografen. Dabei geht es um Urheberrechte und KI. Und der Hessische Landtag beschäftigt sich unter anderem mit dem Thema Hitzeschutz. Das nächste Das HR3 News Update gibt's in einer halben Stunde.
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2: Das ist ganz schön frisch.
8: Ja, sitzheizungsfrisch.
2: 10 Grad an. Haben wir in Osthessen in Neuhof, Eschwege, 11 Grad, 12 Grad in Lich. Boah, bisschen was geht aber. So richtig hot wird es allerdings nicht. Wieder viele Wolken über Nordhessen. Kann es mal kurz ein Schauerchen geben heute. Mehr Sonne kriegt der Süden ab bei 20 bis 26 Grad.
9: Auf den Straßen ist gar nichts los. Kommt gut an.
2: Rein geht's in diesen Donnerstag. Erste Tresorrunde heute zwischen 8 und 9. An eurer Seite in den Nachrichten Ina Meinl.
4: Guten Morgen.
8: Ich bin Tanja Rösner.
2: Und ich bin Tobi Kämmerer.
0: Und jetzt echt.

0: Guten Morgen, hier ist HR3, eure Morningshow am 3. September und vor uns liegt etwas ganz Besonderes, die Apfelernte.
1: Ist auch Thema in unserer WhatsApp-Promi-Gruppe, ich guck mal, wer online ist. So, die Katze, Tim Melzer, du hast wahrscheinlich ein schönes Rezept.
2: Aber gerne, Tanja. Ein Dutzend Weingummi-Apfelringe in Wasser einweichen, echte Apfelkerne dazugeben und die getrocknete Pampe anschließend zu einem Kloß formen. Fertig ist der Apfel. Ja, oder einfach einen pflücken. Lecker.
3: Ich bin's, die Katze. Ich hab's echt nicht leicht. Jetzt kopieren mich schon die Apfelsorten. Wir sehen uns vor Gericht, Pink Lady. Schlimm.
4: Achtung, hier denkt Richard David Precht. Über Äpfel ist viel geschrieben worden. Sie fallen nicht weit vom Stamm, man muss manchmal auch in die sauren beißen und man soll sie nicht mit Birnen vergleichen. Es wird Zeit, mal über Stachelbeeren nachzudenken.
5: Hier spricht eure Desiree Nick. Äpfel sind wie Teenager. Erstaunlich, wie lange die liegen können, ohne zu vergammeln.
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7: Tobi.
8: Ja, Pauli?
7: Boah, Tobi, ich habe als Kind mit Äpfeln Fußball gespielt, ne? Ging ganz gut, aber gegen Menschen ist schon eine größere Herausforderung, so, ne?
8: Man wächst mit seinen...

0: Vielleicht sogar mal ein Pulli. Übergangsjacken. Wo seid ihr? Es ist ein frischer Start in diesem Donnerstag, Leute. Heute Mittag sind wir zwar wieder so rund um die 20 Grad unterwegs. Die Temperaturangeber an der Bergstraße kriegen sogar die 26, in Biblis zum Beispiel. Aber es ist ein bisschen durchwachsen. Viele Wolken neben der Sonne unterwegs, in Nordhessen auch ein paar Schauer.
1: Ich habe gestern Abend noch so schön draußen gesessen in Idstein. Und da war es so schön warm. Und dann habe ich heute Morgen ein Kleid angezogen. Dann musste ich mir einen Bobbes auf volle Sitzheizung stellen. Ja, weil sonst wäre ich erfroren.
0: Siehste.
1: Auf den Straßen ist übrigens nichts los.
0: Gleich die Shaggy. Mit Dai Dai.
1: Und dazu gibt's Eli Cherry. Save Tonight und Dai Dai. Das ist echte Abwechslung.
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0: Hier ist eure Morningshow um 7:08.
1: Wir haben noch schon wieder viel vor heute Morgen mit euch. Habt ihr auch aktuell bei euch daheim so viele Spinnen sitzen?
0: Ja.
1: Schon, oder?
0: Ja.
1: Jetzt gibt's ja diesen Mythos, sagt man ja immer so, die Spinnen kommen rein, weil es jetzt wieder kälter wird.
0: Ja, das stimmt gar nicht. Die kommen rein, weil sie was suchen. Es ist nicht Wärme, sondern Liebe. Ob das besser ist, klären wir heute früh mit euch. Und das wisst ihr, wenn ihr Fragen habt, wenn euch was umtreibt, immer hier damit.
2: Hallo, hallo, guten Morgen, HR3-Team. Hier ist die Diana aus dem Odenwald. Wart ihr schon im Tresor? Wann geht's los? Nicht, dass ich das verpasse. Um Gottes
0: Willen. Ja, Ruhe bewahren.
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1: Zwischen 8 und 9 ist die Antwort. Du hast also noch nichts verpasst. Im Tresor warten 100 Schließfächer auf euch, gefüllt mit fantastischen Preisen. Autos, Reisen, Bargeld. Ihr entscheidet euch bitte für 3 gefüllte Fächer, weil dann gehört euch das alles. Gestern ist es schiefgelaufen.
0: Ey, das war so schade. Wir waren mit dem René drin.
1: Ja.
0: Ein Schließfach macht er auf. Ich verrate es euch nochmal. Es war die Nummer 7. Von der lasst ihr jetzt besser die Finger.
1: Die war nämlich leer. So, wenn ihr jetzt sagt, jawohl, ich bin zu allem bereit. Eine WhatsApp mit dem Stichwort Tresor an die 069 155 4x3 zwischen 8 und 9 Uhr.
0: Wir gehen mit Hits in den Donnerstag und ihr mit geilen Preisen raus. Das ist ein Deal, oder?

0: Dasha, Austin, Western Vibes am Donnerstag. Es ist 6:30.
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2: Guten Morgen, ich bin Ina Meinl. Nach versuchten Attacken auf das Stromnetz in Brandenburg und Nordrhein-Westfalen wird über den Schutz der Infrastruktur diskutiert. Nordrhein-Westfalens Innenminister Reul fordert, dass Stromnetzbetreiber mehr für ihren Schutz tun dürfen, zum Beispiel mit Videoüberwachung. Der hessische Innenminister Poseck hatte gestern gesagt, die Polizei fahre hier aktuell verstärkt Streife. Der Landtag in Wiesbaden befasst sich heute in einer Aktuellen Stunde mit dem hessischen Wahlgesetz. Die FDP stellt die Frage, ob es sicher genug ist. Hintergrund sind Auffälligkeiten bei der Briefwahl in Frankfurt. Haushoher Sieg für die MT Melsungen in der Handball-Bundesliga. Die Mannschaft hat zu Hause gegen Frisch auf Göppingen mit 31:18 gewonnen. Und jetzt mehr Aktuelles aus unseren Regionalstudios.
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3: Einer, der sehr gut mit Fahrgästen umgehen kann, selbst dann, wenn es mal richtig stressig wird. Kevin Messerschmidt aus dem Kreis Groß-Gerau ist ein ausgezeichneter Busfahrer, findet einen Fahrgast und hat ihn deshalb beim Wettbewerb Lieblingsbusfahrer nominiert, den unter anderem der Fahrgastverband Pro Bahn auslobt. Und tatsächlich ist Kevin Messerschmidt jetzt unter den Top 30 der Lieblingsbusfahrerinnen und Busfahrer Deutschlands, als einziger Fahrer aus Hessen. Für Kevin Messerschmidt eine ziemliche Ehre und auch sein Chef von der Verkehrsservice GmbH ist stolz auf den 33-Jährigen. Eine Urkunde und ein Polohemd hat er schon bekommen. Ob er unter die Top 5 kommt, entscheidet sich im Oktober. Anna Vogel, Kreis Groß-Gerau.
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0: Hinter der Morgenfrische warten 20 Grad heute Mittag am Diemelsee auf euch. Kölbe kommt auf 23 Grad und warme 26 Grad in Biblis. Viele Wolken unterwegs. Sonne versucht es immer wieder, hat heute aber auch nicht richtig Chancen. Über Nordhessen wieder ein paar Regenschauer. Morgen bleibt es über Nordhessen so ähnlich wie heute im Süden. Der Sprung nochmal in den Hochsommer mit bis zu 30 Grad.
5: Viel ist noch nicht los auf der A661. So. Die A661, Oberursel-Egesbach. Zwischen Dreieich und Langen ist nur eine Spur frei. Da brennt ein Auto, aktuell 1 Kilometer Stau.
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0: 6.37 Uhr.
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0: Wir machen ihn voll und ihr macht ihn wieder leer. Und so voll wie dieses Jahr war der Tresor noch nie, sagt der Mitarbeiter, den wir, um ihn zu schützen, Mr. Tresor nennen.
2: Morgen.
0: Wirklich randvoll, das Ding, gell?
2: Mehr denn je drin, absolut.
3: Also im besten Fall habt ihr dann einfach vorm Frühstück noch ein neues Auto, 10.000 Euro in bar und kommt als VIP-Gäste zum HR3 Weihnachtssing. Zack.
0: Warum denn nicht? Wir haben viele Fragen, die reinkommen.
4: Ja. Hey, Tanja und Tobi, hier ist der Dirk aus dem Rottgau. Und ich wollte jetzt nur noch mal zur Info nachfragen. Ihr wählt uns an, sodass wir uns nicht mehr die Finger wund wählen müssen, um euch anzurufen. Ja. Habe ich das jetzt so richtig verstanden?
3: Ja, hast du. Es gibt aber einen Grund, Mr. Tresor.
2: Ganz genau. Letztes Jahr wurde so oft angerufen, dass die Bundesnetzagentur gesagt hat, spielt auf keinen Fall den Tresor mehr mit einer normalen Telefonnummer oder einer kostenlosen Telefonnummer. Weil, also es ist ein ernster Grund dahinter, wenn das Netz wirklich zusammenbricht hier in Frankfurt, kannst du halt die Feuerwehr nicht mehr anrufen.
0: So. Das wollen wir nicht.
2: Und dann habe ich überlegt, was machen wir. Die Option wäre eben eine kostenpflichtige Nummer.
3: Nein.
2: Aber da so oft angerufen wird, dachten wir, ist auch kacke. Und dann haben wir gesagt, ne, nehmen wir WhatsApp oder wenn ihr kein WhatsApp habt, hr3.de, dann schickt ihr uns eure Nummern und morgens entscheidet der Zufall, wen wir anrufen.
3: Und das macht ihr für die nächste Spielrunde genau jetzt. Schickt einfach das Wort Tresor an die 069 155 4x3 zwischen 8 und 9 eskaliert's.

0: Brrr, da sind die Finger aber Richtung Sitzheizungsbutton unterwegs in den Autos. Das ist ein frischer Start, Peter, gell?
1: Ja, es hat ein bisschen aufgeklärt heute Nacht, da ist es auch runtergegangen mit den Temperaturen. Ja. Aber das wird heute. Wir kommen temperaturmäßig wieder da raus, wo wir die letzten Tage auch waren. Bei 19 Grad in den höheren Lagen, 25 Grad in Südhessen. Dazu gibt es von allem etwas. Viele Wolken, es wird auch mal ein bisschen nass. Sonnenschein, ja, da müssen wir ein bisschen suchen, jetzt am Morgen und gegen Abend wieder.
2: Brennendes Auto auf der A661 in Richtung Egelsbach. Zwischen Dreieich und Langen ist nur eine Spur frei, 1 Kilometer Stau.
0: Auf dem Hitbuffet. Gleich Griff mit Black Hole.
2: Und ein bisschen Rock haben wir für euch von Nickelback. It's not like you to say sorry. A world we're not a different story. How You Remind Me und Black Hole, das ist echte Abwechslung.
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0: 8 Minuten vor 7, hier ist HR3. Zwischen 8 und 9 gehen wir mit euch wieder in den Tresor heute.
1: Jawohl, 100 Schließfächer mit einem großen silbernen Schlüssel werden sie geöffnet, für die ihr euch entscheidet.
0: Wo ist die eigentlich?
1: Wer?
0: Der Schlüssel.
1: Der Tresorschlüssel?
0: Ja, also Tanja
1: schließt ja. Ich habe keine Ahnung. Der ist an einem geheimen Ort. Ich krieg den ja immer erst kurz vor den Spielrunden.
0: Ach, du weißt auch nicht, wo er ist.
1: Na, meinst du, ich habe den am Schlüsselbund oder was?
0: Lustig wär's.
1: Nee, Schlüsselbund ist das hier.
0: Ach, zu gucken.
2: Das ist dein Schlüsselbund?
1: Das ist mein Schlüsselbund.
0: Ich sehe viel, aber keine Schlüssel. Was hast du denn da alles dran?
1: Also.
0: Was ist das, der Willi hier oder was?
1: Ja, ich habe einen Hunde-Willi aus Leder, genau.
0: Dann hast du einen überflüssigen Schlüsselring dran. Dann hast du einen, was ist das, ein Elefant?
1: Das ist ein Elefant, hat mir eine Kollegin aus Thailand mitgebracht.
0: Ein

0: Es gibt ja auch so, richtige Schlüsselsammler. Ja. Wie viel Schlüssel habt ihr?
1: Am Schlüsselbund.
0: Am Schlüsselbund. Wie viele Schlüssel habt ihr? Zählt doch gerade mal durch. Und habt ihr mehr Schlüssel oder mehr Geraffel? Oh. Würde mich mal interessieren.
1: Gut, zehnmal so heute Schlüssel.
0: Dieser Hit ist der Schlüssel in unsere Herzen.
1: Oh Gott.
0: Journey, don't stop believing. Mal sehen.

0: Star-Gipfeltreffen. Ava Max, David Guetta und Alphaville mit der Hymne Forever Young. Es ist Donnerstag, 3. September, 7 Uhr.
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2: Schönen guten Morgen, ich bin Ina Meinl. Wie kann die Stromversorgung in Deutschland besser geschützt werden? Nach den Angriffen auf Umspannwerke und Stromleitungen wird darüber diskutiert. Im Blickpunkt dabei die Betreiber der Anlagen. Aus dem News-Team Jana Schwarzer.
3: Nordrhein-Westfalens Innenminister Reul sagte gestern Abend im ZDF, nicht überall könnten Polizisten stehen, deshalb müsse es zum Beispiel mehr Videoüberwachung geben. Die Frage sei aber, ob die Öffentlichkeit dem zustimme und den Betreibern mehr Rechte gebe. Auch das Bundesinnenministerium sagt, die Betreiber seien für die Sicherung der Anlagen verantwortlich. Die Präsidentin des Bundesverbandes Erneuerbare Energien, Heinen Esser, hat außerdem vorgeschlagen, ein Backup-System für Notfälle im Stromnetz auszuarbeiten.
2: Nächster Schritt im angespannten Verhältnis Deutschland-Russland. Der russische Außenminister Lavrov hat angekündigt, dass die Goethe-Institute in Russland geschlossen werden. Als Reaktion darauf, dass die Bundesregierung das russische Haus in Berlin schließt. Hintergrund ist, dass die Bundesregierung Russland für den versuchten Drohnenanschlag auf den Leipziger Flughafen verantwortlich macht. Goethe-Institute fördern auf der ganzen Welt die deutsche Sprache. Sie stehen für Kommunikation und den internationalen Kulturaustausch. Im Hessischen Landtag geht es heute in einer Aktuellen Stunde um die Briefwahl. Hintergrund sind statistische Auffälligkeiten bei der Frankfurter Kommunalwahl. Die FDP fragt, ob Hessens Wahlgesetz sicher genug ist. HR3-Reporter Frank Angermund.
4: Recherchen des Hessischen Rundfunks haben aufgezeigt, dass 4 Politiker von Grünen, SPD und CDU ins Frankfurter Stadtparlament eingezogen sind, weil sie gezielt von Wählern der IBF-Liste gewählt wurden. Die 4 haben jeweils rund 6.000 Stimmen durchs Panaschieren erhalten. Der Großteil der IBF-Wähler hat dabei per Briefwahl abgestimmt. Die 4 Politiker erklären dies mit ihrem guten Wahlkampf und funktionierenden Netzwerken. Für den Gründer des Forsa-Instituts Güllner liegt dagegen der Verdacht nahe, dass etwas nicht stimme.
2: Die Fußballerinnen von Eintracht Frankfurt haben den Einzug in die Gruppenphase der Champions League verpasst. Sie haben das Rückspiel gegen Paris Saint-Germain 1:5 nach Verlängerung verloren. Und im DFB-Pokal haben die Bayern die zweite Runde erreicht. Sie haben gegen den Zweitligisten Osnabrück mit 4:1 gewonnen. Und das steht heute an. Der deutsche Außenminister trifft sich mit seinen Kollegen aus Frankreich und Polen in Weimar. Mehrere Wirtschaftsforschungsinstitute legen ihre Herbstprognosen vor. Und bei der ESA in Darmstadt steht ein wichtiger Schritt zum Anflug an den Merkur an. Das nächste HR3 News Update gibt's in einer halben Stunde.
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0: Guten Morgen.
6: Ja, gestern habe ich Kraniche gesehen in Frankfurt. Wahrscheinlich fliegen die schon in Süden.
7: Kraniche schon?
0: Birgit, ja, ich glaube, die treffen sich aber im Moment noch, um die Reise zu planen. Der große Zug fängt so Ende September, Anfang Oktober dann an.
7: Okay.
0: Aber die haben auch gemerkt, so ein bisschen frisch hier. Google doch mal, was so Urlaub im Süden angeht. Ja, viele Sitzheizungen sind gerade an. Heute Mittag dann doch wieder 20 bis 26 Grad. Wolken haben wir relativ viele. Ein bisschen Sonne über Nordhessen, ein paar Regentropfen.
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9: Damit ihr gut ankommt, jetzt das Neueste aus dem HR3-Verkehrszentrum. Vorsicht bitte auf der A7 Kassel-Fulda. In der Abfahrt Fulda-Mitte steht ein kaputter Laster und da sind Personen unterwegs. A7 Fulda-Würzburg zwischen dem Fulda-Dreieck und Bad Brückenau-Volkers LKW-Reifenteile auf der rechten Spur. Ein Unfall auf der A60 Mainz-Rüsselsheim zwischen Mainz-Laubenheim und dem Main-Spitz-Dreieck, 2 Kilometer Stau. Dann die 66 Fulda-Frankfurt zwischen Langenselbold und dem Hanauer Kreuz, 3 Kilometer Stocken. Streckenweise stockt es auf der A643 in Richtung Wiesbaden zwischen dem Dreieck Mainz und dem Schiersteiner Kreuz. Dann haben wir noch immer das brennende Auto auf der A661 Oberursel-Egelsbach zwischen Neu-Isenburg und Langen, 2 Kilometer Stau. Und die A671 Mainz-Wiesbaden, 1 Kilometer Stau zwischen dem Main-Spitz-Dreieck und Gustavsburg.
0: Wollen wir?
9: Wir wollen.
1: 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Vielleicht ist es deins, denn du triffst jetzt die Hit-Entscheidung.
0: Hallo?
10: Hallo?
0: Ah, da bist du doch. Nicht so schüchtern.
7: Was sagst du denn nix?
0: Hier ist deine HR3 Morning Show, Tanja und Tobi. Wer bist du denn?
10: Ja, ich bin der Mirko, hallo.
0: Hi Mirko.
7: Hallo.
10: Was gibt's?
0: Guck mal da.
7: Was gibt's?
0: Ja, Mann, hier die
7: was
0: Augen aufgeschlagen und direkt am Delivern. Mirko, du entscheidest jetzt. Und du entscheidest das für ein ganzes Bundesland. Mit welchem Hit ganz Hessen in diesen Tag startet?
10: Dann hätte ich gerne was zu gute Laune. Shiny Happy People.
0: Von R.E.M.
7: Ja, schön.
0: Ja, na klar. Und soll Tanja da mitsingen oder eher nicht? Eher nicht, sagst du. Gut, okay. Komm gut rein.
10: Und ihr auch.
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0: Guten Morgen, es ist der 3. September.
1: Jetzt habe ich heute noch mal zum Kleid gegriffen, weil es gestern Nachmittag so warm war. Heute Morgen im Auto hatte ich halt die Sitzheizung an, auf voller Stufe.
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3: Bei der Wettervorhersage weiß heutzutage im Freundeskreis jeder immer alles besser.
4: Nee, meine App sagt Schauer ab 15.10 Uhr.
3: Selbst wenn es draußen in Strömen regnet, sagen die...
5: Nee, laut App scheint aktuell aber draußen die Sonne. Das müsste auch stimmen.
3: In Wahrheit ist es aber sowieso egal, wie das Wetter ist. Entscheidend ist doch, wie wir damit umgehen. Die einen finden alles falsch, wenn die Sonne scheint...
6: Ich krieg dann direkt Kreislaufprobleme.
3: Und wenn es dann frischer wird und ein bisschen windig?
6: Nee, da drehen mir immer die Augen.
3: Zum Glück gibt's aber auch in jedem Freundeskreis diesen einen ganz harten Typen. Der trägt immer kurze Hose, T-Shirt und so Plastiklatschen und steht bei Regen, bei Wind und im Winter bei Minusgraden draußen und sagt:
7: Oh, herrlich, oder? Und wir müssen echt mal wieder grillen.
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1: Das ist sehr schön, Ed Sheeran und Photograph. Das hier war eher besorgniserregend. Gestern früh, ihr habt das bei uns gehört, die zwei Angriffe auf zwei Umspannwerke in Brandenburg und in Nordrhein-Westfalen. Das wirft auch die Frage auf, wie sieht das denn eigentlich mit der Sicherheit von so kritischer Infrastruktur bei uns in Hessen aus?
2: Unser Innenminister Roman Poseck, der sagt im Interview mit dem hr, es gibt aktuell keine Hinweise auf vergleichbare Taten in Hessen und vor allem hat die Sicherheit höchste Priorität.
3: Wir haben ja erst vor wenigen Wochen auch im Landesamt für Verfassungsschutz eine neue Abteilung geschaffen, die ganz konkret den Schwerpunkt Sabotage und Spionage hat. Aber selbstverständlich, es gibt in Hessen auch Stromleitungen, es gibt auch hier Umspannwerke. Deshalb ist es wichtig, dass wir diese Vorfälle auch hier in Hessen ernst nehmen und alles für die Sicherheit in Hessen tun.
2: So, was heißt das konkret? Die Polizei fährt sehr regelmäßig Streifen an sensiblen Einrichtungen und es gibt natürlich Schutzkonzepte, die bleiben aber, und die Gründe sind nachvollziehbar, geheim.
1: Wir starten in diesem Donnerstag mit vielen Wolken, das kennt ihr von gestern. Im Moment sehr frisch. Nachher sind wir so zwischen 20 und 26 Grad unterwegs. 20 am Diemelsee, 23 in Mittelhessen, die 26 Grad wieder an der Bergstraße. Sonne hat es ein bisschen schwer heute. Ab und zu über Nordhessen vor allem auch ein paar Regentropfen.
2: Vorsicht, wenn ihr unterwegs seid auf der A66 Wiesbaden-Frankfurt. Zwischen Nordenstadt und Wallau liegt ein Eimer.
1: Das ist schon ein Brett. Alex Warren und der große zweite Wurf mit Fever Dream.
2: Und dazu diese gute Kombi aus Rihanna und Calvin Harris. We found love and Fever Dream. Das ist echte Abwechslung.
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0: Es ist kurz vor halb acht, hier ist HR3 am Donnerstag.
1: Findest du, das ist wirklich so viel hier bei mir am Schlüssel?
0: Ja. Finde ich. Ich habe eben Schlüsselbundvergleich gemacht. Bei mir sind nur Schlüssel dran, 9 Stück. Die Tanja hat, wie viel? 6 Schlüssel?
1: Ja, 5? Und dann habe ich hier den Elefant aus Thailand, dann habe ich einen Willi aus Leder, dann habe ich die Minimaus aus Disneyland, aber das ist gehört
0: von
1: halt
0: Herzen
1: so.
0: Von Herzen ist noch dran.
1: Ja, weil ich mag das alles.
0: Giraffel. Die Frage, wie viele Schlüssel, wie viele Giraffel habt ihr so?
2: Also bei mir sind das 6 Schlüssel.
1: Ja.
2: Dann habe ich da ein Stück Rentiergeweih, damals von unserer Hochzeitsreise ans Nordkap.
1: Okay.
2: Die Nabelklemme meiner Tochter. Kriegen die Babys ja, wenn sie geboren werden. Ist jetzt 29 Jahre her.
0: Okay.
2: Und ich habe eine Beatmungsmaske to go für Erste Hilfe, weil ich finde, dass das total wichtig ist.
1: Da kannst du spontan Leute beatmen und Nebel abklemmen. Alles mit deinem Schlüssel.
0: Ganzer Erste-Hilfe-Kasten. Ich hätte mal eine Frage, wie groß ist denn dieses Rentiergeweih, was du da... Leg deinen Schlüssel ruhig hier hin, Biene. Leg ihn dann... Ja, genau.

0: Shawn Mendes und Mercy. Am Donnerstag, 3. September, 7:30.
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2: Guten Morgen, ich bin Ina Meinl. Nach versuchten Attacken auf das Stromnetz in Brandenburg und Nordrhein-Westfalen wird über den Schutz der kritischen Infrastruktur diskutiert. Nordrhein-Westfalens Innenminister Reul fordert, dass Stromnetzbetreiber mehr für ihren Schutz tun dürfen, zum Beispiel mit Videoüberwachung. Beleidigungen, Drohungen, Hasskommentare oder Mobbing. Bei der aktuellen HR-Fragt-Umfrage hat jeder Sechste gesagt, dass er so etwas online schon einmal selbst erlebt hat. Die Ergebnisse des HR-Meinungsbarometers sind nicht repräsentativ, weil so viele mitmachen, aber doch aussagekräftig. Die Bayern sind im DFB-Pokal eine Runde weiter durch einen 4:1-Sieg gegen den Zweitligisten Osnabrück. Die Fußballerinnen von Eintracht Frankfurt haben es nicht geschafft, in die Gruppenphase der Champions League einzuziehen. Sie haben gegen Paris Saint-Germain mit 1:5 nach Verlängerung verloren. Und jetzt mehr Aktuelles aus unseren Regionalstudios.
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3: Umspannwerke, Wasserversorgung oder der Busverkehr. Die Kreiswerke Main-Kinzig verstärken derzeit den Schutz ihrer wichtigen Anlagen. Betroffen sind unter anderem die drei Umspannwerke in Gelnhausen, Wächtersbach und Niedermittlau. Das sagte mir eine Sprecherin. Grund sind die jüngsten mutmaßlichen Sabotagefälle am Stromnetz in Brandenburg und Nordrhein-Westfalen. Konkrete Vorfälle gibt es im Main-Kinzig-Kreis bisher nicht, sagen die Kreiswerke. Auch hessenweit gibt es laut Innenminister Poseck aktuell keine Hinweise auf vergleichbare Taten. Die Polizei fahre aber verstärkt Streife an entsprechenden Einrichtungen, so der Minister. Auch andere hessische Netzbetreiber erhöhen nach HR-Infos ihre Sicherheitsvorkehrungen. Aus Gelnhausen, Marcel Ronge.
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5: Viele Wolken unterwegs und es war ein richtig frischer Start in diesen Donnerstag. Heute Mittag versucht es die Sonne mal wieder, hat es wieder schwer heute, aber 20 bis 26 Grad sind drin.
6: Damit ihr gut ankommt, jetzt das Neueste aus dem H3-Verkehrszentrum. Vorsicht bitte auf der A3 Köln-Frankfurt. Zwischen Dietz und Limburg-Nord liegt eine Jacke auf der mittleren Spur.
5: Ja.
6: Was? Ja.
5: Ja, Jackenwetter. Ja.
6: Ein kaputter Laster auf der 7 Kassel-Fulda zwischen Kirchheim und dem Hattenbacher Dreieck auf der mittleren Spur. Auch auf der mittleren Spur ein Unfall auf der A60 Mainz-Rüsselsheim zwischen Mainz-Laubenheim und dem Main-Spitz-Dreieck 2 Kilometer Stau. Es stockt streckenweise auf der A643 Mainz-Wiesbaden zwischen dem Dreieck Mainz und dem Schiersteiner Kreuz und 1 Kilometer Stau auf der A671 in Richtung Wiesbaden zwischen dem Main-Spitz-Dreieck und Gustavsburg.
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0: Guten Morgen, 19 Minuten vor 8.
1: Hallo Tobi, hallo Tanja, hier ist die Laura. Ich bin jetzt noch zu Hause und gleich auf dem Weg zur Arbeit. Nachher komme ich zu euch mit meinem Chef, um die Geschenke abzuholen, die ich im Tresor gewonnen habe. Und darauf freue ich mich schon sehr.
0: Wir freuen uns auch sehr, Laura.
2: Laura hat ja alles richtig gemacht, war mit uns im Tresor. Aus 100 Schließfächern hat sie sich 3 gefüllte ausgesucht. Und das hat sich aber mal richtig gelohnt.
0: Zweimal 1.000 Euro in bar und ein 1.000 Euro Tankgutschein holst du nach Feierabend direkt hier bei uns ab. Und in 20 Minuten marschieren wir wieder in den Tresor.
2: Jetzt habt ihr also noch 19 Minuten Zeit, für die nächste Spielrunde einzuchecken. Ihr schickt eine WhatsApp an die 069 155 4x die 3 mit dem Wort Tresor und dann macht ihr es für die Laura.
0: Wettermäßig sind wir mit Wolken gestartet. Die werden nicht so ganz gehen. Ein bisschen Sonne ist aber immer wieder mit dabei bei 20 bis 26 Grad.
2: Kaputter Laster steht auf der 7 Kassel-Fulda zwischen Kirchheim und dem Hattenbacher Dreieck auf der mittleren Spur.
0: Kiss! Spielen wir euch gleich.
2: Und ganz viel gute Laune mit Nicky Jure. Sunroof und I Was Made For Loving You, das ist echte Abwechslung.
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0: Es ist 10 Minuten vor 8, hier ist HR3 am Donnerstag. Wir zählen Schlüssel heute miteinander und Geraffel. Also das, was ihr quasi zwischen den Schlüsseln noch hängen habt. Tanja hat eigentlich...
1: Viel Geraffel.
0: Du hast einen Geraffelbund und ein paar Schlüssel dran. So rum
1: ist
0: es bei dir.
1: Hat ja alles auch Gründe.
0: Und bei euch?
2: Guten Morgen. Ich habe 9 Schlüssel an meinem Schlüsselbund und 4-mal Geraffel.
1: Ja.
2: Wie soll man einen Schlüsselbund in der Tasche auch finden, wenn kein Geraffel dran ist? Das verstehe ich nicht.
1: Ach, versteht sie nämlich nicht.
0: Ein Leuchtturm am Schlüssel.
1: Verstehst
0: also einen echten.
1: Verstehst du das?
0: Ich verstehe.
1: Also.
0: HR3 Morning Show Reporter Johnny ist zur Schlüsselkontrolle mal ausgerückt.
3: Boah, also hier habe ich jetzt einen richtigen Oschi gefunden. Der gehört zu Caroline.
4: Ja, das war ein Schulschlüssel. Ich bin Lehrerin.
3: Aber jetzt habe ich dich ja hier privat getroffen. Da ist doch die Frage, warum nimmst du den auch in deiner Freizeit so mit?
4: Nee, ich habe Angst, dass ich ihn dann sonst vielleicht vergesse, wenn ich da bin. Deswegen habe ich dann alles an einem Schlüsselbund dran.
3: Erzähl uns bitte, was ist da alles dran?
4: Also zum Klassenraum, zur Sporthalle, hier ist noch ein Essenschip dran, zu meinen Schließfächern.
1: Ha! Was ha?
0: Caroline hat auch Schließfächer.
1: Ja, aber nicht 100.
0: Aber nicht 100.
1: Wir haben 100 Schließfächer in unserem Tresor. Und dafür gibt es exakt einen Schlüssel, der sich an einem aktuell noch geheimen Ort verbindet.
0: Auch ohne Schlüsselbund ist nur der Schlüssel.
1: Nur der Schlüssel.
0: Der kommt gleich mit euch zum Einsatz. Ihr holt geiles Zeug aus dem Tresor. Ich wär bereit für ein Auto heute zum Beispiel mal.
1: Du wärst heute bereit für ein Auto.
0: So, Viertelstunde. Kurz nach Nachrichten werfen wir uns da rein.

0: Jack Johnson, Sitting, Waiting, Wishing. Am Donnerstag, 8 Uhr.
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2: Guten Morgen, ich bin Ina Meinl. Verschiedene Attacken auf die Stromversorgung in Deutschland haben eine Diskussion darüber ausgelöst, wie kritische Infrastruktur besser geschützt werden kann. Der nordrhein-westfälische Innenminister Reul hat im ZDF eine eigene Drohnenabwehr von Stromnetzbetreiberfirmen vorgeschlagen. ARD-Hauptstadtkorrespondent Mario Kubina.
3: Der CDU-Politiker merkt an, dass nicht jedes Umspannwerk von Polizisten bewacht werden kann. Ganz ähnlich die Deutsche Polizeigewerkschaft. Aus ihrer Sicht ist der Schutz kritischer Infrastrukturen nicht in erster Linie Aufgabe der Polizei, sondern erstmal Aufgabe der Betreiber selbst. Der Bundesverband der erneuerbaren Energien spricht sich für ein Backup-System für Notfälle aus. Verbandschefin Heinen Esser nennt im Interview mit der Rheinischen Post Bioenergie und Wasserkraft.
2: Die russische Regierung will die Goethe-Institute in Russland schließen. Das hat Außenminister Lavrov angekündigt als Reaktion auf die Schließung des russischen Hauses in Berlin. Es ist ein weiterer Schritt in der angespannten Stimmung zwischen Russland und Deutschland. Die Goethe-Institute gelten als Orte der Kommunikation und des Austauschs zwischen den Ländern. Social-Media-Inhalte sollten für Kinder und Jugendliche verboten werden. Das sagen 84% bei der aktuellen HR-Fragt-Umfrage. Bei dem Meinungsbarometer des Hessischen Rundfunks haben mehr als 4.600 Leute mitgemacht. Ein weiteres Thema waren unangenehme Erfahrungen im Netz. HR3-Reporterin Marion Kucheni.
4: Jeder sechste Befragte hat angegeben, schon einmal negative Erfahrungen gemacht zu haben. Beleidigungen, Drohungen, Hasskommentare und Mobbing gehören dabei zu den häufigsten Formen digitaler Gewalt. Bei den jüngeren Befragten unter 50 Jahren werden verstärkt auch Cyberstalking und sexualisierte Kommentare als Gewaltformen angegeben. Die Ergebnisse unserer Befragungen sind nicht repräsentativ, aber wegen der hohen Beteiligung trotzdem aussagekräftig.
2: Bei den US Open in New York ist der deutsche Tennisprofi Daniel Altmaier in der ersten Runde ausgeschieden. Altmaier hat nach dem Match gesagt, dass ihm schwindelig war und ihm wohl ein Infekt in den Knochen steckt. Weiter ist er gegen Tatjana Maria, die ihr Match trotz Wetterwidrigkeiten gewonnen hat. Und das steht heute an. Mehrere Wirtschaftsforschungsinstitute legen ihre Herbstprognose vor. Der Bundesgerichtshof verhandelt über die Klage eines Fotografen. Dabei geht es um Urheberrechte und KI. Und der Hessische Landtag in Wiesbaden beschäftigt sich unter anderem mit dem Wahlgesetz nach Unstimmigkeiten bei der Briefwahl in Frankfurt. Das nächste HR3 News Update gibt's in einer halben Stunde.
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0: Nach einem frischen Morgen wartet ein etwas durchwachsener Mittag, Peter, gell?
6: Ja, heute ist so alles dabei. Die Sonne haben wir jetzt vor allem am Morgen. Dann kommen allerdings ziemlich viele Wolken, die bringen hier und da auch mal ein bisschen nass. Wenngleich nicht überall im Norden, ein bisschen mehr als im Süden. Aber zum Abend, da zeigt sich wahrscheinlich die Sonne nochmal. Dazu 19 bis 25 Grad.
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8: Damit ihr gut ankommt, jetzt das Neueste aus dem HR3-Verkehrszentrum. Auf der A60 Mainz-Rüsselsheim ein Unfall zwischen Mainz-Weisenau und Bischofsheim, und zwar in der Baustelle. 4 Kilometer Stau. Ihr benutzt vor der Baustelle bitte die linke Spur. A66 Frankfurt-Fulda zwischen dem Langensäbolder Dreieck und Langensäbold eine Tagesbaustelle. 2 Kilometer stockend. Im weiteren Verlauf wird sauber gemacht. Zwischen Gründau-Lieblos und Gelnhausen-West 2 Kilometer stockend. Streckenweise stockt es auf der A643 in Richtung Wiesbaden zwischen dem Dreieck Mainz und dem Schiersteiner Kreuz und auf der A661 Richtung Egelsbach zwischen dem Bad Homburger Kreuz und Eckenheim.
0: Braucht ihr Geld oder braucht ihr ein neues Auto?
8: Seid ihr Urlaubsreif?
0: Holt euch doch einfach raus. Haben sie euch doch da reingelegt. Das 100 Schließfächer, Leute. Und ihr knackt jetzt 3 volle, bitte.
8: Ja, das wäre schön, weil nur dann behaltet ihr das auch alles. Ihr habt jetzt die letzte Chance, eine WhatsApp zu schicken für die nächste Spielrunde an die 069-155-4x3. Einfach nur das Wort Tresor und gleich geht's los.
0: Learning to fly, turn the lights off. Nacheinander geile Songs und dann mega.

Tobi und Tanja sind unterwegs in den sichersten Ort Hessens, der Tresor. Schau dir die nächste Runde live bei Instagram an. Noch ein Hit.

0: Ja, guten Morgen mit Tom Petty und herzlich willkommen am sichersten Ort Hessens.
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0: Der Tresor ist jeden Tag, jede Stunde, jede Minute von Kameras überwacht. Das ist der Ort, an den alle wollen, aber nur einer oder einer von euch hat jetzt wieder die Chance. 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
2: Wir gehen in die Rhön. Wir gehen nach Petersberg in eine Rettungswache der Malteser. Guten Morgen, Pia!
3: Nicht euer Ernst.
2: Ach, unser okay, voller Ernst.
0: Außer du hast was anderes vor, Pia.
3: Nein, auf keinen Fall.
2: Okay, du bist bereit, bevor die ganzen Rettungssannis einlaufen, mal kurz hier den Tresor schön zu knacken.
3: Ja, wir öffnen den. Kein Problem.
2: Wir öffnen den jetzt. So.
0: Pia, wir haben 100 Schließfächer. Im besten Falle, das ist deine einzige Aufgabe, machst du 3 gefüllte jetzt auf.
2: So, ja. Du hast gestern Morgen gehört, von welchem Fach du bitte die Finger lässt, hoffentlich.
3: Selbstverständlich.
2: Selbstverständlich. Dann öffnen wir jetzt bitte ein anderes Fach als gestern Morgen.
3: Die 21, bitte.
0: Die 21. Ich habe ein sehr gutes Gefühl übrigens, Pia.
2: Ganz links. Ich öffne. Es ist was drin. Richtig geil.
0: Es ist, ach guck mal da. Es ist Kohle. 3.000 Euro für eine Traumreise, Pia.
3: Ja, mega.
0: Ja, na klar.
2: So nämlich.
0: So, das hätten wir schon mal. Pia, das ist dir, aber nur, wenn in den nächsten beiden Schließfächern jetzt auch was drin ist.
3: Sehr gut.
2: Was ist das nächste?
3: Die 80, bitte.
2: Die 80? Du klingst sehr entschlossen.
3: Ja, ich weiß, was ich will.
2: Du weißt, was du willst.
0: A girl on a mission.
2: So, die 80. Ich gehe das erste Mal in die Knie, ganz rechts. Die 80 ist gefüllt.
0: Jawohl.
2: Geil.
0: Oh, das ist groß, und zwar im wahrsten Sinne. Es ist ein 75 Zoll Samsung QLED-TV, also ein Fernseher mit einer Bildschirmdiagonale von 1,89 Meter.
2: Ist größer als ich.
3: Ja. Cool.
0: Wir können dir zum Ausmessen die Tanja mal quer an die Wand nageln, dass du mal ein Gefühl kriegst. Der Fernseher, also dieses Kino und die 3.000 Euro Traumreise gehören dir aber nur mit dem entscheidenden letzten Fach. Jetzt was drin ist. Ist es leer, ist alles wieder weg.
2: Das machen wir aber nicht, weil wir legen keine Reise und einen Fernseher wieder zurück in diesen Tresor.
3: Nee, hoffentlich nicht. Die 85, bitte.
2: Die Pia klingt entspannter als wir hier.
3: Nee.
2: Oh,
0: der hat ja auch Rettungssanitäter
2: um sich. Bist du alleine oder sind die anderen jetzt da?
3: Nee, ich bin in meinem Büro, damit es ruhig
2: ist. Okay, 85. Ich mache sie auf. Es ist was drin!
0: Das ist ja auch geil.
2: Geil!
0: Es ist die Sonos Arc Ultra. Das ist eine Soundbar.
2: Ja, für einen Fernseher.
0: Für einen Fernseher oder für sonst was. Wenn du das anmachst, dann kannst du die ganze Rhön beschallen. Im geilsten Klang. 900 Euro wäre das Ding. Also die Soundbar, das Heimkino-Monster-Fernsehding und 3.000 Euro Traumreise.
2: Geil, so wird's gemacht.
0: Ich hab Gänsehaut, du gute Laune. Nächste Runde mit euch morgen früh zwischen 7 und 8.
3: Danke.
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0: Ich lieb's. Kygo mit der Houston. Mega geiler Hit, Higher Love.
1: Ja, Mosche, Thomas hier. Ja, und mit eurem Tresor, das ist pure, ehrliche Freude. Das macht Spaß, ja, da freut man sich mit, dass du das steckt an, ja. Weiter so, prima, sensationell.
0: Ach, wie schön, ganz Hessen freut sich mit der Pia aus Hilders. Guten Morgen nochmal, Pia.
2: Hi.
0: Hi, ja,
2: Alter,
0: ja,
2: Vater, sag mal, da sitzt du auf der Malteser-Rettungswache, bist die Erste, die überhaupt da ist. Und bevor der Tag losgeht, hast du schon, sag nochmal kurz, was aus dem Tresor geholt?
3: 3.000 Euro, ein Fernseher und eine Soundbar. Also ich bin bestens ausgestattet.
4: Aber hallo!
0: Du klangst eben unfassbar cool, Pia. War das so?
3: Nee, Anspannung pur.
2: Oh. So, jetzt lässt das Adrenalin nach. Eigentlich kannst du jetzt mal schnell zum Supermarkt gehen, für alle Sekt und Frühstück holen, weil jetzt kann eskaliert werden.
3: Die haben gerade schon alle gemauvelt.
0: Pia, das war sehr, sehr schön mit dir. Freu dich an all dem, was du da rausgeholt hast. Leute, wir marschieren morgen früh wieder in den Tresor, dann mit euch natürlich. Zwischen 7 und 8 machen wir das.
2: Ihr schickt jetzt eine WhatsApp für die nächste Spielrunde an die 069 155 4x3, Stichwort Tresor. Und dann macht ihr es bitte genauso wie die Pia, weil genauso geht's.
0: In Petersberg in der Rhön, da strahlt die Sonne gerade. Das ist die Pia. Der Rest hat ein bisschen mit Wolken zu kämpfen. Ein paar Regentropfen auch über Nordhessen unterwegs bei 20 bis 26 Grad.
2: Unfall auf der A60 Richtung Rüsselsheim zwischen Mainz-Weisenau und Bischofsheim in der Baustelle auf der rechten Spur. Da staut sich's auf 4 Kilometern.
0: Hier regnet es Hits. Die große. Chair mit If I Could Turn Back Time gleich.
2: Und Energie mit Nico Santos. Ray of Light und If I Could Turn Back Time. Das ist echte Abwechslung.
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0: Ray Dalton und Alvaro Soler Manila. Am Donnerstag, es ist 8:30.
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2: Guten Morgen, ich bin Ina Meinel. Nach versuchten Attacken auf die Stromversorgung in Brandenburg und Nordrhein-Westfalen läuft die Diskussion über mehr Schutz für die kritische Infrastruktur. Dabei geht es zum einen um die Rechte der Betreiberfirmen, sich selbst zu schützen, zum Beispiel durch Videoüberwachung. Der Bundesverband der erneuerbaren Energien schlägt ein Backup-System vor, das nach einem Stromausfall schnell hochgefahren werden könnte. Der Landtag in Wiesbaden befasst sich heute unter anderem mit dem hessischen Wahlgesetz. Die FDP stellt die Frage, ob es sicher genug ist. Hintergrund sind Auffälligkeiten bei der Briefwahl in Frankfurt. Haushoher Sieg für die MT Melsungen in der Handball-Bundesliga. Die Mannschaft hat zu Hause gegen Frisch Auf Göppingen mit 31:18 gewonnen. Und jetzt mehr Aktuelles aus unseren Regionalstudios.
1: Zwischen Maraue, Ronneburg und Flughafen. Die HR3-Reporter für Rhein-Main.
3: Sie gehören einfach zu Frankfurt. Tauben flattern hier über die Köpfe der Menschen, beschädigen mit ihrem Kot Gebäude oder Denkmäler. Damit es nicht zu viele Tauben werden, tauscht die Stadt regelmäßig gelegte Eier durch Attrappen aus, schon ca. 10.000 rund um den Frankfurter Hauptbahnhof. Doch die Nistplätze sind oft schwer zu erreichen, können teilweise nur mit Leitern kontrolliert werden. Deshalb gibt es jetzt am Frankfurter Hauptbahnhof Brutwände. Da ist Platz für rund 50 Taubenpaare. Tierschützerinnen und Schützer kommen gut an die Nistplätze ran, können so die Tauben leichter kontrollieren, füttern und die Eier austauschen. In den kommenden Monaten soll ausgewertet werden, ob das klappt. Tobias Weiler-Mattes aus Frankfurt.
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0: Regentröpfchen über der hessischen Nordhälfte sind mit dabei. Sonne probiert das, hier und da klappt das auch, aber so ganz wollen die Wolken auch heute nicht gehen. 20 bis 26 Grad in der Spitze.
5: Damit ihr gut ankommt, jetzt das Neueste aus dem H3-Verkehrszentrum. Die A60, Mainz-Rüsselsheim. Zwischen Mainz-Hechtsheim-Ost und Bischofsheim ein Unfall in der Baustelle auf der rechten Spur. Ihr ordnet euch also vor der Baustelle links ein, 5 Kilometer Stau da und in der Gegenrichtung 4 Kilometer Stau. Zwischen Rüsselsheim-Mitte und dem Main-Spitzdreieck, da ist die linke Spur blockiert. A66, Frankfurt-Fulda, zwischen Gründau-Lieblos und Gelnhausen-West wird sauber gemacht, es stockt auf 2 Kilometern. Die 66, zwischen dem Wiesbadener Kreuz und Wiesbaden-Nordenstadt, in beiden Richtungen jeweils 3 Kilometer stockend. Streckenweise stockt es auf der A643 Mainz-Wiesbaden zwischen dem Dreieck Mainz und dem Schiersteiner Kreuz und auf der A661 in Richtung Egelsbach zwischen dem Mattomburger Kreuz und Eckenheim.

0: Und weg ist er. You saved my heart from the fate of Ophelia. Kein Tresorschlüssel mehr.
1: Ich bin noch da. Hier ist HR3. Der Tresorschlüssel, der gerade im Einsatz war mit der Pia, sie war sehr erfolgreich, ist wieder an einem geheimen Ort, kommt morgen früh wieder raus zwischen 7 und 8.
0: Ist übrigens ein einzelner großer Schlüssel ohne Schlüsselbund.
1: Wir gucken uns die heute mal genauer an, die Schlüsselbunde, die ihr so mit euch rumtragt. Tanja hat viel Geläsch an ihrem Schlüsselbund.
0: Gebamsel, ja.
1: Wir haben vorhin den Bernd aus Sulzbach schon gehört, der hat 45 Schlüssel an seinem Arbeitsschlüsselbund.
0: Respekt.
1: Und ihr so?
2: Guten Morgen, ihr Lieben. Die Frage ist nicht, wie viele Schlüssel am Schlüsselbund, sondern wie viele Schlüsselbunde.
0: Ach so, ich habe einen.
1: Manuela, und wie viele Schlüsselbunde hast du?
2: Ich habe einen für Haus, Hof, Briefkasten, Garage. Es gibt einen für die Arbeit, es gibt einen fürs Auto.
0: 7 habe ich jetzt gezählt.
1: 7 Schlüsselbunde. Okay, Manuela, wenn du so viele Schlüsselbunde hast, gibt es eine Möglichkeit, die zu unterscheiden?
2: Ja, also am Hausschlüssel ist ein Rieseneisbär, ja. Am Autoschlüssel ein Riesennilpferd, ja. Am Arbeitsschlüssel, den kann man sich umhängen. Ja, hat alles seine Erkennungsmerkmale, damit ich sie gut auseinanderhalten kann.
0: Und dann hast du, wenn du aus dem Haus gehst und den Arbeitsschlüssel, den Hausschlüssel und den Autoschlüssel dabei hast, einen halben Zoo in der Handtasche, oder?
1: Aber einen sehr süßen.
0: Ja.
1: Hier ist eure Morningshow. Das ist Eric Clapton, Layla, Unplugged. Schön, dass ihr da seid.

0: der König der Lässigkeit, Eric Clapton, Layla. Am Donnerstag, es ist 8:45. Das ist beunruhigend. Wir haben gestern früh drüber gesprochen, über die Angriffe auf zwei Umspannwerke in Brandenburg und in Nordrhein-Westfalen. Da liegt natürlich die Frage nach, wie sieht denn das eigentlich hier bei uns in Hessen aus?
1: Unser Innenminister Roman Poseck, der sagt hier bei uns im HR im Interview, es gibt aktuell keine Hinweise auf vergleichbare Taten in Hessen und höchste Priorität hat die Sicherheit.
2: Wir haben ja erst vor wenigen Wochen auch im Landesamt für Verfassungsschutz eine neue Abteilung geschaffen, die ganz konkret den Schwerpunkt Sabotage und Spionage hat. Aber selbstverständlich, es gibt in Hessen auch Stromleitungen, es gibt auch hier Umspannwerke. Deshalb ist es wichtig, dass wir diese Vorfälle auch hier in Hessen ernst nehmen und alles für die Sicherheit in Hessen tun.
1: Was heißt das konkret? Die Polizei zum Beispiel fährt regelmäßig Streifen an sensiblen Einrichtungen und es gibt Schutzkonzepte, die bleiben aber natürlich geheim.
0: Wenn das beruhigt, ist gut. Also ist ein bisschen mit Vertrauensvorschuss verbunden. Leute, wir starten mit vielen Wolken in diesem Donnerstag. Die Sonne probiert das wie die ganzen letzten Tage auch. Hier und da klappt es auch mal. 20 Grad sind drin bei euch am Diemelsee. In Kölbe im Kreis Marburg-Biedenkopf 23 Grad. An der Bergstraße wird es am wärmsten mit 26 Grad. Mit der Nachmittagssonne in Biblis. Morgen zweigeteilt. Norden auch wieder viele Wolken unterwegs, vielleicht ein bisschen Regen, aber deutlich wärmer. 25, 26 Grad da und an der Bergstraße morgen bis 30 Grad.
1: Die A60 Richtung Rüsselsheim. Da haben wir einen Unfall und zwar zwischen Mainz-Hechtsheim-Ost und Bischofsheim in der Baustelle auf der rechten Spur. Ihr ordnet euch da also links ein. 6 Kilometer Stau aktuell.
0: Wir spielen euch gleich Teddy Swims. The Bad Dreams.
1: Und dazu gibt's Offenbach und Norma Jean Martini. Overdrive und Bad Dreams, das ist echte Abwechslung.
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0: also eigentlich ein Heimkino.
1: Ja, ja.
0: Ein Samsung-Fernseher mit einer Bildschirmdiagonale von 1,89 Meter und eine Traumreise im Wert von 3.000 Euro.
1: Wollt ihr auch? Ja, dann spielt ihr in der nächsten Runde mit.
2: 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Wann ist der nächste Tresortermin, damit ich rechtzeitig wach bin und mich drauf konzentrieren kann?
0: Natürlich. Rüdiger, Kalender raus. Bitte eintragen, morgen zwischen 7 und 8.
1: Tresortermin trägst du da ein. Und dann schickst du uns vorher eine WhatsApp an die 069-155-4x3. Einfach das Wort Tresor jetzt für die nächste Spielrunde.
0: Wenn du noch eine To-Do-Liste dazu schreiben willst, Schließfächer öffnen, in Klammern 3.

0: Jam, alright. 9 Uhr.
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2: Guten Morgen, ich bin Ina Meinl. Wie kann die Stromversorgung in Deutschland besser geschützt werden? Nach den Angriffen auf Umspannwerke und Stromleitungen wird darüber diskutiert. Im Blickpunkt dabei die Betreiber der Anlagen. Aus dem News-Team Jana Schwarzer.
3: Nordrhein-Westfalens Innenminister Reul sagte gestern Abend im ZDF, nicht überall könnten Polizisten stehen, deshalb müsse es zum Beispiel mehr Videoüberwachung geben. Die Frage sei aber, ob die Öffentlichkeit dem zustimme und den Betreibern mehr Rechte gebe. Auch das Bundesinnenministerium sagt, die Betreiber seien für die Sicherung der Anlagen verantwortlich. Die Präsidentin des Bundesverbandes Erneuerbare Energien, Heinen Esser, hat außerdem vorgeschlagen, ein Backup-System für Notfälle im Stromnetz auszuarbeiten.
2: Die russische Regierung will die Goethe-Institute in Russland schließen. Das hat Außenminister Lavrov angekündigt als Reaktion auf die Schließung des russischen Hauses in Berlin. Es ist ein weiterer Schritt in der angespannten Stimmung zwischen Russland und Deutschland. Die Goethe-Institute gelten als Orte der Kommunikation und des Austauschs zwischen den Ländern. Im Hessischen Landtag geht es heute in einer Aktuellen Stunde um die Briefwahl. Hintergrund sind statistische Auffälligkeiten bei der Frankfurter Kommunalwahl. Die FDP fragt, ob Hessens Wahlgesetz sicher genug ist. H3-Reporter Frank Angermund.
4: Recherchen des Hessischen Rundfunks haben aufgezeigt, dass 4 Politiker von Grünen, SPD und CDU ins Frankfurter Stadtparlament eingezogen sind, weil sie gezielt von Wählern der IBF-Liste gewählt wurden. Die 4 haben jeweils rund 6.000 Stimmen durchs Panaschieren erhalten. Der Großteil der IBF-Wähler hat dabei per Briefwahl abgestimmt. Die 4 Politiker erklären dies mit ihrem guten Wahlkampf und funktionierenden Netzwerken. Für den Gründer des Forsa-Instituts Güllner liegt dagegen der Verdacht nahe, dass etwas nicht stimme.
2: Kann ein Social-Media-Verbot helfen, Kinder und Jugendliche vor den Gefahren des Internets zu schützen? In einer aktuellen Umfrage für das Meinungsbarometer HR fragt, haben 84% mit Ja geantwortet. Jeder 6. hat außerdem angegeben, online schon Erfahrungen mit Beleidigungen, Drohungen, Hasskommentaren oder Mobbing gemacht zu haben. Diese Ergebnisse sind nicht repräsentativ, aber weil so viele Leute mitmachen, aussagekräftig. Die Fußballerinnen von Eintracht Frankfurt haben den Einzug in die Gruppenphase der Champions League verpasst. Sie haben das Rückspiel gegen Paris Saint-Germain mit 1:5 nach Verlängerung verloren. Und im DFB-Pokal haben die Bayern die 2. Runde erreicht. Sie haben gegen den Zweitligisten Osnabrück mit 4:1 gewonnen. Das nächste HR3 News Update gibt's in einer Stunde.
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0: Heute wieder viele Wolken, ab und zu ein Schauer. Die Sonne schiebt sich da durch die Wolkenlücken, also probiert es wenigstens. Und dann war die Rede von 30 Grad. Peter, wann, wo?
6: Morgen kommt die Wärme aus Süden und vor allem südlich des Main. Da kommen wir so an die 30 Grad Marke ran. Da gibt es auch ein bisschen mehr Sonne. Ansonsten bleibt es eher so ein bisschen durchwachsen. Es wird aber auch in Nordhessen wärmer mit 25, 26 Grad.
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8: Damit ihr gut ankommt, jetzt das Neueste aus dem H3 Verkehrszentrum. Die A45 Richtung Gießen zwischen Hammersbach und Altenstadt, ein brennender Kleintransporter. Deswegen haben sie die A45 jetzt gerade gesperrt. Aktuell 3 Kilometer Stau. Unfallstelle auf der A60 ist geräumt in Richtung Rüsselsheim. Zwischen Mainz-Hechtsheim-Ost und Bischofsheim streckenweise Stau. Sauber gemacht wird auf der A66 Frankfurt-Fulda zwischen Gründer-Lieblos und Gelnhausen-West 2 Kilometer stockend. Streckenweise stockt es auf der A643 Mainz-Wiesbaden zwischen dem Dreieck Mainz und dem Schiersteiner Kreuz und auf der A661 in Richtung Egelsbach zwischen dem Bad Homburger Kreuz und Eckenheim.
0: Gehen wir hinan, der Donnerstag. Unser Meteorologe in dieser Woche ist Peter Schwarz.
6: Morgen.
0: In den Nachrichten Ina Meinl.
2: Gute Morgen.
8: Ich bin Tanja Rösner.
0: Und ich bin Tobi Kämmerer.
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0: Guten Morgen, es ist der 3. September.
1: Jetzt habe ich heute noch mal zum Kleid gegriffen, weil es gestern Nachmittag so warm war. Heute Morgen im Auto hatte ich halt die Sitzheizung an, auf voller Stufe.
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3: Bei der Wettervorhersage weiß heutzutage im Freundeskreis jeder immer alles besser.
4: Nee, meine App sagt Schauer ab 15.10 Uhr.
3: Selbst wenn es draußen in Strömen regnet, sagen die...
5: Nee, laut App scheint aktuell aber draußen die Sonne. Das müsste auch stimmen.
3: In Wahrheit ist es aber sowieso egal, wie das Wetter ist. Entscheidend ist doch, wie wir damit umgehen. Die einen finden alles falsch, wenn die Sonne scheint...
6: Ich krieg dann direkt Kreislaufprobleme.
3: Und wenn es dann frischer wird und ein bisschen windig?
6: Nee, da drehen mir immer die Augen.
3: Zum Glück gibt's aber auch in jedem Freundeskreis diesen einen ganz harten Typen. Der trägt immer kurze Hose, T-Shirt und so Plastiklatschen und steht bei Regen, bei Wind und im Winter bei Minusgraden draußen und sagt:
7: Oh, herrlich, oder? Und wir müssen echt mal wieder grillen.
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0: Für so Tage wie heute wurde die legendäre Übergangsjacke erfunden. Morgens will sie frisch, mittags so unentschieden. 20 bis 26 Grad. Ein dünnes Jäckchen über dem T-Shirt. Idealerweise. So, wir haben viele Wolken, bisschen Regen über Nordhessen dabei. Im Süden kriegen wir die 26 Grad an der Bergstraße mit der Sonne. Morgen dann auch Zweiteilung Richtung Norden. Viele Wolken, vielleicht ein bisschen Regen gegen morgen Abend, aber auch 25, 26 Grad im Süden an der Bergstraße mit mehr Sonne an die 30 Grad oder sogar drüber.
1: Die A45 ist gerade gesperrt Richtung Gießen zwischen Hammersbach und Altenstadt wegen eines brennenden Kleintransporters. Aktuell 4 Kilometer Stau.
0: Wir haben Hits für euch. Immer. Und das ist ein richtig geiler. Rag and Bone Man und Skin.
1: Und Schub gibt's mit Gossip. Heavy Cross und Skin, das ist echte Abwechslung.

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0: So, heute dominieren auch wieder mal die Wolken. Die Sonne ist trotzdem dabei, vor allem am Vormittag und hinaus noch mal, bevor sie untergeht. Dazwischen ist es wirklich eher grau, mal ein kurzer Schauer vielleicht dabei. Die meisten kommen trocken durch, bei 20 Grad an der Diemel heute, bis zu 26 Grad an der Bergstraße.
2: Damit ihr gut ankommt, jetzt das Neueste aus dem H3-Verkehrszentrum. Die A45 ist gesperrt in Richtung Gießen. Zwischen Hammersbach und Altenstadt brennt ein Kleintransporter. 4 Kilometer Stau. Umleitung geht ab Hammersbach über Rommelshausen, Altenstadt und dann über die B512 zur Anschlussstelle Altenstadt und wieder rauf auf die A45. Ihr kommt rum heute. 2 Kilometer Stau auf der A60 Mainz-Rüsselsheim zwischen Hechtsheim-West und Mainz-Weisenau. 2 Kilometer auch auf der A67 in Richtung Darmstadt zwischen Lorsch und Gernsheim und die A643 Mainz-Wiesbaden zwischen dem Dreieck Mainz und dem Schiersteiner Kreuz 6 Kilometer stockend.
0: Ein Mix.

0: Guten Morgen und willkommen in diesem Donnerstag. Hier ist HR3 für alle, die ihr Handy schon in der Hand hatten. Wir hoffen sehr, dass ihr ganz liebe, ganz schöne Sachen gelesen habt.
1: Ja, leider ist es aber so, dass immer mehr von euch, sei es auf dem Smartphone oder bei Social Media, richtigen Dreck zu hören bekommt. Wir haben neue Zahlen, was ihr bei Social Media so erlebt, aus der HR-Fragt-Community. Da haben fast 5000 von euch mitgemacht, allein letzte Woche.
0: Jeder Sechste von euch hat schon mal irgendeine Form von digitaler Gewalt erfahren. Und es klingt jetzt so ein bisschen abstrakt, digitale Gewalt, bis man mal so hört, um was es da geht. Der Stefan aus Erbach im Odenwald zum Beispiel.
2: Nachdem ich auch eine Gewaltandrohung hatte, weil ich ein Gendersternchen benutzt habe, ich böser Junge. Und dann hat dann irgendein Depp dann geschrieben, ja, und also mit so Leuten, die einen Genderstern benutzen, da müssten wir ja sofort die ganze Familie abschlachten und so. Und da habe ich gedacht, eben reicht's. Und habe ich dann Facebook-Konto gelöscht. Ich habe dann, das war gerade kurz bevor Twitter in X umbenannt wurde, habe ich dann auch meinen Twitter-Account rausgeschmissen und habe gesagt, das muss ich meiner geistigen Gesundheit nicht antun, mich mit solchen Leuten abzugeben. Und ich habe es bisher keine Minute bereut.
1: Wegen dem Gendersternchen, ne?
0: Ja.
1: Gut, jetzt ist es natürlich die eine Möglichkeit zu sagen, ich habe die Schnauze voll, Schluss mit sozialen Medien. Andererseits gibst du dann ja natürlich genau denen recht, die dich damit so Mist überschütten. Und das sagt mein Trotz ja nö.
0: Wie gehen wir damit um? Reden wir drüber. Heute Nachmittag, HR fragt, Carmen talkt bei HR3.

0: Garrix und natürlich Ed Sheeran. Repeat it um 9.43 Uhr.
1: Einmal Vorsicht bitte auf der A67. Zwischen Rüsselsheim-Ost und dem Mönchhof-Dreieck ist eine Person auf der Fahrbahn unterwegs.
0: War ich, Michael Schulte. Mit 5 AM.
1: Und die Hymne von Pat Benatar. Love is a Battlefield und 5 AM, das ist echte Abwechslung.
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0: ist eure Morningshow um 9.49 Uhr. Update aus dem hr3-Verkehrszentrum.
1: Für die B456 in Richtung Usingen. Vorsicht bitte, auf der L3041 und Usingen sind mehrere Rehe unterwegs.
0: Das war ein schöner Morgen mit euch, auch dank Pia, die uns da viel Freude gemacht hat. Mit der waren wir im Tresor heute früh.
1: Saß auf der Rettungswache der Malteser in Petersberg in der Rhön und hat noch vorm Frühstück eine Traumreise im Wert von 3.000 Euro, einen monströsen Fernseher und die dazu passende Soundbar aus dem Tresor geholt.
0: Ihr könntet euch morgen ein Auto schnappen zum Beispiel.
1: Oder 10.000 Euro.
0: Oder Diamanten, Goldbarren, ist alles noch drin. Morgen spielen wir zwischen 7 und 8.
1: Ihr schickt jetzt eine WhatsApp an die 069 155 4x3 mit dem Stichwort Tresor und dann seid ihr registriert für die nächste Runde.
0: Mirko bringt euch gut in diesen Donnerstagvormittag und wir hören uns dann morgen früh wieder.

0: Nano für euren Donnerstagvormittag. 10 Uhr ist es jetzt.
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2: Hallo, ich bin Ina Meinl. In München hat jemand versucht, einen Brandanschlag auf die Baustelle eines Unternehmens aus dem Rüstungsbereich zu verüben. Das Bayerische Landeskriminalamt ermittelt wegen eines politischen Hintergrundes. In der Nacht waren mehrere Brandsätze auf die Baustelle geworfen worden. Ein Mann und eine Frau wurden festgenommen. ARD München-Reporterin Birgit Frank.
3: Der Konzern Rode und Schwarz

0: Arzt reagiert zurückhaltend. Eine Firmensprecherin betont auf BR-Anfrage, das Betriebsgelände selbst sei von dem Vorfall nicht betroffen. Der Konzern war schon früher von Attacken betroffen. Im Jahr 2021 hatten Unbekannte im Umfeld von Rode und Schwarz eine Stromleitung angezündet, die offen in einer Baugrube gelegen hatte. Ein Bekennerschreiben im Internet hatte die Aktion zu einem Angriff auf den Rüstungskonzern erklärt. Die damalige Tat ist bis heute nicht aufgeklärt. Sie hatte zu einem Stromausfall für 20.000 Haushalte im Münchner Osten geführt.
1: Der neue Anschlagsversuch kommt mitten in die Diskussion um einen besseren Schutz der Infrastruktur, die durch zwei versuchte Attacken auf die Stromversorgung ausgelöst wurde. Der deutsche Außenminister Wadephul trifft sich gerade mit seinen Kollegen aus Polen und Frankreich in Weimar. Aktuell gibt es nach Angaben des Auswärtigen Amtes viel zu besprechen. Diese Runde, die Weimarer Dreieck heißt, war Anfang der 90er begründet worden. Zehntausende Spanierinnen und Spanier waren gestern Abend bei landesweiten Demos unterwegs. Sie kritisieren die Migrationspolitik der Regierung und fordern, dass die spanische Exklave Ceuta besser vor Migranten geschützt werden soll. Ende Juli waren dort mehr als 70.000 Flüchtlinge aus Marokko angekommen. Seit fast 8 Jahren ist die Raumsonde BepiColombo auf dem Weg zum Merkur und inzwischen mehr als 207 Millionen Kilometer von der Erde entfernt. Heute steht bei der Weltraumorganisation ESA in Darmstadt ein wichtiger Schritt an. Die Raumsonde soll von ihrem Transportmodul abgetrennt werden. H3-Reporterin Marit Tesar.
2: Die Trennung ist kritisch, denn falls etwas schiefläuft, muss das Team aus Darmstadt von der Erde aus eingreifen. Wenn alles heute funktioniert, sollen 2 Forschungssonden, eine japanische und eine europäische, im November in eine Umlaufbahn um Merkur einschwenken. Die wissenschaftlichen Messungen werden dann im kommenden April beginnen. BepiColombo soll unter anderem das Magnetfeld und die Entstehungsgeschichte des Planeten Merkur untersuchen.
1: Bei den US Open in New York ist der deutsche Tennisprofi Daniel Altmaier in der ersten Runde ausgeschieden. Altmaier hat nach dem Match gesagt, dass ihm schwindelig war und ihm wohl ein Infekt in den Knochen steckt. Weiter ist dagegen Tatjana Maria, die ihr Match trotz Wetterwidrigkeiten gewonnen hat. Heute Nacht steht dann das nächste Match von Alexander Zverev an. Das nächste HR3 News Update gibt's in einer Stunde.
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4: Hessen heute unter einer schönen grauen Wolkendecke. Du merkst, ich red's mir gerade ein bisschen fein, Peter.
5: Ja, du willst keinen Sonnenbrand kriegen, ja, du willst nicht schwitzen. Richtig. Ja, genau. Es gibt ja auch Vorteile der Wolkendecke. Ja, Sonne gibt's noch ein bisschen gegen Abend. Ansonsten tröpfelt's auch mal ein bisschen von oben, aber so richtig viel ist das nicht. Also so ein bisschen Dümpelwetter. 19 bis 25 Grad heute, wie die letzten Tage auch.
4: So klingt's fast gut. Hi, wir sind's. Ich bin Mirko Förster und aus dem hr3-Wetterteam Peter Schwarz mit dem Ausblick für euren etwas wärmeren Freitag.
5: Morgen geht schon mal aufwärts, zumindest mit der Temperatur. Dann sind hier in Rhein-Main 25 bis 29 Grad drin. Die Sonne ist häufiger dabei, am Abend ziehen Schauer und Gewitter mit Böen auf. Das Wochenende wird dann aber trocken und freundlicher und vor allem der Sonntag spätsommerlich.
4: Damit ihr gut ankommt, jetzt das Neueste aus dem hr3-Verkehrszentrum. Vorsicht auf der A5 Kassel-Frankfurt zwischen Grünberg und Reiskirchener Dreieck. Da liegt ein Unterlegkeil auf dem linken Fahrstreifen. Vorsicht auf der A648 Frankfurt-Eschborn in Höhe Frankfurt-Rödelheim. Ein kaputter Bus auf dem Verzögerungsstreifen. Vorsicht auf der B456 Oberursel-Usingen zwischen der L3041 und Usingen. Mehrere Rehe auf der Fahrbahn. A3 Köln-Frankfurt zwischen Wiesbadener Kreuz und Rauenheim. 3 Kilometer stockt's. Hier ist eine Tagesbaustelle und nur der rechte Fahrstreifen ist frei. A45 Aschaffenburg-Gießen zwischen Hammersbach und Altenstadt. 5 Kilometer Stau. Bergungsarbeiten, hier hat ein Fahrzeug gebrannt. Der Verkehr wird im Moment über den Standstreifen geleitet. A67 Mannheim-Darmstadt zwischen Lorsch und Gernsheim. 4 Kilometer stockt's. Grünpflegearbeiten, nur der linke Fahrstreifen ist frei. A643 Mainz-Wiesbaden zwischen Dreieck Mainz und Schiersteiner Kreuz. Streckenweise stockender Verkehr. Euch allen eine gute Fahrt.
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0: Sophie and the Giants, Loser. Zeig mir deinen Schlüsselbund und ich sag dir, was für ein Leben du führst. Ja, da lernen wir gerade von euch. Großes Thema Schlüsselbund heute in HR3. Gibt ja die Minimalisten, ne? Zwei Schlüssel, vielleicht Auto und Haustür, fertig. Dann gibt's manche, die haben einen Glücksbringer dran. Also man kann wirklich viel dranhängen, mal abgesehen vom Schlüssel.
1: An meinem Schlüsselbund hängt so ein kleines rotes Täschchen. Wir hatten einen Erste-Hilfe-Kurs in der Arbeit und meine Kollegin hatte die Woche drauf Geburtstag und hat uns dieses kleine rote Täschchen geschenkt, weil in diesem roten Täschchen eine Beatmungsmaske drin ist, damit wir sie jederzeit dabei haben.
0: Boah, Respekt, schöne Idee. Ramona aus Darmstadt hat also immer Erste-Hilfe am Schlüssel. Der Dirk aus dem Rottgau, der hat noch eine Anmerkung. So ein dicker Schlüsselbund ist auch nicht immer gut.
2: Und zwar sind die Zündschlösser nicht dankbar dafür, wenn so viel Gewicht an dem Autoschlüssel dranhängt. Das kann schon mal dazu führen, dass dieses Schloss ziemlich ausleiert.
0: Also falls ihr mit einem Schlüsselbund ausgestattet seid wie so ein Schließer im Gefängnis, macht's wie Anka aus Usingen. Da geht der Trend zum Zweit- ja, oder sogar zum Drittschlüsselbund.
3: Ja, also ich habe auch vier Schlüsselbunde.
0: Ach, vier?
3: Ein mit meinem Autoschlüssel,
0: okay.
3: Ein mit meinem Haus- und Briefkastenschlüssel, eins, wo der Schlüssel für mein Fahrrad und die Garage dranhängt.
0: Und der vierte?
3: Und dann noch ein für Vereinsheim. Und im Auto liegt noch ein Schlüssel von meinem Büro, von der Arbeit. Damit ich nicht immer so einen Riesenschlüsselbund mitnehmen muss, habe ich das auf verschiedene aufgeteilt.
0: Dafür hast du wahrscheinlich ein riesengroßes Schlüsselbrett. Vielen Dank für eure Geschichten. Wenn ihr noch mehr habt, gerne bei uns melden.
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0: Amtlicher Rock von Bon Jovi für euch in These Arms. Gleich für euch Sex on Fire. Richtig schön abfeiern mit Kings of Leon und Olivia Rodrigo. Drop Dead. Das ist echte Abwechslung für euch in HR3.
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0: Kings of Leon, Sex on Fire.
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0: Heute eher grau, viele Wolken, ab und zu mal Sonne, ab und zu mal nass. Ab morgen wird es dann schon deutlich schöner und wärmer. 19 bis 26 Grad heute. Hi, ich bin Mirko Förster. Damit ihr gut ankommt, jetzt das Neueste aus dem hr3-Verkehrszentrum. Vorsicht auf der A5 Darmstadt-Heidelberg. Zwischen Darmstädter Kreuz und Darmstadt-Eberstadt, da liegt ein Auspuff auf dem rechten Fahrstreifen. A44 Dortmund-Kassel zwischen Bräuner und Zierenberg, 3 Kilometer Stau. Die A45 Aschaffenburg-Gießen ist zwischen Hammersbach und Altenstadt wegen Bergungsarbeiten gesperrt. Hier hat ein Fahrzeug gebrannt. Im Moment 3 Kilometer Stau. A67 Mannheim-Darmstadt zwischen Lorsch und Gernsheim. Streckenweise stoppt's wegen Grünpflegearbeiten. Hier ist im Moment nur der linke Fahrstreifen frei. Euch allen eine gute Fahrt.
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0: ATB Topic und A7S für euch. 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

0: Maroon 5 und Christina Aguilera. Und gleich gute Laune Rock von Spin Doctors, Two Princes und ganz zart Zoe Wees, Girls Like Us. Das ist echte Abwechslung für euch in HR3.
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0: Ich habe noch ein wichtiges Update für euch aus dem HR3-Verkehrszentrum. Vorsicht im Hochtaunuskreis auf der L3005. Zwischen Falkenstein und Kronberg ist ein Wildschwein auf der Fahrbahn.
10: Ich habe

vier wirklich hochtalentierte Musiker. Die Spin Doctors. Two Princes, Mega-Hit aus den 90er für euch in HR3. Jetzt habe ich Ava Max.

0: One Republic, 11 Uhr haben wir jetzt.
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2: Hallo, ich bin Ina Meinl. Die deutsche Wirtschaft steht offenbar vor einem Comeback. Nach dem Institut für Wirtschaftsforschung hat jetzt auch das IFO-Institut seine Konjunkturprognose erhöht. Die Wirtschaftsexperten rechnen in diesem Jahr mit einem Wirtschaftswachstum von 1,4%, 0,6 Prozentpunkte mehr als bisher. Und auch im nächsten Jahr könnte das Bruttoinlandsprodukt steigen um 1,2%. Kinder und Jugendliche erleben im Internet deutlich häufiger sexuellen Missbrauch als bisher angenommen. Das zeigt eine neue Studie des UN-Kinderhilfswerks UNICEF. Aus dem News-Team Christoph Tautz.
3: Innerhalb eines Jahres ist laut der Studie mindestens jedes fünfte Kind online sexuell missbraucht oder ausgebeutet worden. Dazu gehört zum Beispiel auch, dass sie gegen ihren Willen über sexuelle Inhalte sprechen oder entsprechende Bilder teilen sollten. Der Missbrauch hat demnach vor allem in sozialen Medien und in Chats von Online-Spielen

0: stattgefunden. In mehr als jedem zweiten Fall haben hinter dem Account keine Fremden gesteckt, sondern Bekannte oder Familienangehörige. Die Untersuchung hat in 21 Ländern stattgefunden. Deutschland gehört nicht dazu.
1: Versuchter Brandanschlag in München. Betroffen war die Baustelle eines Unternehmens aus dem Rüstungsbereich. Das Bayerische Landeskriminalamt ermittelt wegen eines politischen Hintergrunds. Die Brandsätze sollen gegen Mitternacht aus einem Auto geworfen worden sein. Mindestens einer hat laut Polizei ein Feuer ausgelöst, das von Polizisten gelöscht wurde. Wegen anderer versuchter Anschläge auf das Stromnetzwerk wird in Deutschland ohnehin gerade über die Absicherung der Infrastruktur diskutiert. Seit fast 8 Jahren ist die Raumsonde Baby Columbo auf dem Weg zum Merkur und inzwischen mehr als 207 Millionen Kilometer von der Erde entfernt. Heute steht bei der Weltraumorganisation ESA in Darmstadt ein wichtiger Schritt an. Die Raumsonde soll von ihrem Transportmodul abgetrennt werden. Wenn dabei etwas schief geht, muss die ESA eingreifen. In Venedig haben die Filmfestspiele angefangen. Zum Auftakt hat der Schauspieler und Regisseur George Clooney den Goldenen Löwen für sein Lebenswerk bekommen. In seiner Dankesrede hatte der 65-Jährige gesagt, wie wichtig die Kultur in schwierigen Zeiten sei. ARD-Korrespondentin Lisa Weiß.
2: Die ersten, die von Autokraten mundtot gemacht würden, seien nicht Politiker, sagte Clooney. Es seien Journalisten, die Fragen stellten, Künstler, die sich weigerten, einfache Antworten zu geben, Filmemacher, Schriftsteller, Schauspieler, Musiker. Filme beendeten keine Kriege, so Clooney, senkten nicht die Inflation. Aber sie erinnerten uns daran, dass ein Fremder niemals wirklich ein Fremder sei und dass er vielleicht der Held in der Geschichte eines anderen sein könnte.
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4: Der Sommer kommt wieder, Peter. Vorher haben wir aber diesen Donnerstag.
5: Heute ist eher mal so ein bisschen, ja, zu Hause Aufräumwetter oder so. Viele Wolken, ab und zu kommt ein bisschen Regen runter, aber das reicht jetzt nicht für die Tonne im Garten. Und am Abend noch ein paar Sonnenstrahlen bei maximal 19 bis 25 Grad.
4: Aber dann kommt dann nochmal der Sommer. Hi, wir sind's. Ich bin Mirko Förster und HR3-Wetterexperte Peter Schwarz schaut mit euch auf den Freitag.
5: Morgen macht der Spätsommer hier in Rhein-Main nochmal einen Anlauf. Erst kommt die Sonne raus und es wird wärmer, bis zu 29 Grad sind drin. Am Abend erreichen uns dann Schauer und Gewitter samt Böen im Wind. Das Wochenende ist dann aber in trockenen Tüchern. Es wird sonniger und vor allem am Sonntag auch warm.
4: Damit ihr gut ankommt, jetzt das Neueste aus dem hr3-Verkehrszentrum. Vorsicht auf der A5 Darmstadt-Heidelberg zwischen Bensheim und Heppenheim. Hier liegen Spanngurte auf der Fahrbahn. Vorsicht auf der L3005 Frankfurt-Eschborn zwischen Eschborn-Sossenheimer Straße und Schwalbach-Süd. Hier sind Wildschweine auf der Fahrbahn. A3 Köln-Frankfurt zwischen Dreieck-Dermbach und Montabaur 3 Kilometer Stau. Genauso wie auf der A44 heißt diese Autobahn. Auch 3 Kilometer Stau in Richtung Kassel zwischen Bräuna und Zierenberg. A45 Aschaffenburg-Gießen zwischen Hammersbach und Altenstadt 3 Kilometer Stau. Hier hat ein Fahrzeug gebrannt, wird gerade aufgeräumt. Der Verkehr wird über den Standstreifen geleitet. A67 Mannheim-Darmstadt zwischen Lorsch und Gernsheim streckenweise stockt's. Grünpflegearbeiten, nur der linke Fahrstreifen ist frei. Außerdem steht ein kaputter LKW auf dem rechten Fahrstreifen. Passt aufeinander auf.
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0: The Hooters, All You Zombies. Donnerstag und wir in HR3 beschäftigen uns heute um so Themen wie Handyzeit. Bei uns oder auch unseren Kindern. Hass und Gewalt im Netz. Oder ist die Social-Media-Diskussion um das Verbot unter 15 Jahren die Lösung? Das und viel mehr diskutieren wir heute mit euch in HR3. Ab 14 Uhr in der Sendung HR fragt, Carmen talkt. Laut einer Studie sagt eine Mehrheit der 12- bis 17-Jährigen, Social Media sollte bis zu einem bestimmten Alter verboten werden. Auch aus gutem Grund. TikTok und Co. machen einfach schnell richtig süchtig, sagt auch die Expertin.
1: Das hat eine so große Faszination, dass das gerade für junge Gehirne, aber natürlich auch für uns, unheimlich schwer ist, da wieder rauszukommen. Weil gerade dieser Kick entsteht, man hat das Gefühl, dieses Dopamin, was da ist, es macht ganz viel Spaß. Ich bin da so, ich fühle mich da so wohl und zack, ist eine Stunde weg. Und dieses Gefühl, da wurde mir eine Stunde geraubt, das ist das, was jetzt mittlerweile eben auch schon Jugendliche und ältere Kinder merken.
0: Maja Götz ist Medienpädagogin, ist nachher dabei bei Carmen und hat auch einen Vorschlag, wo wir daheim in unserer Familie ansetzen können.
1: Also etwas, was zum Beispiel hilft, ist die Geschichte zu erzählen, du bist Opfer, du kannst da gar nichts dafür. Die haben das extra so gemacht, dass du das nicht weglegen kannst. Und damit praktisch diese Fantasie zu entwickeln, lass uns gegen angehen. Oder sogar als ganze Familie, wir schaffen es, gegen diese große Übermacht aus den USA und China gegen anzugehen. Du kannst dagegen was tun. Das ist etwas, was wahrscheinlich sehr viel helfen wird.
0: Es gibt viel zu besprechen rund um die Themen Netz, Handy, Social Media. Das beschäftigt uns heute weiter. Und Carmen spricht heute Nachmittag ganz explizit über eure Erfahrungen mit Gewalt im Netz.
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0: Taylor Swift für euch und gleich Amy Winehouse. Zusammen mit Mark Ronson, Valerie habe ich und Fastboy und Ruff. Wir schwufen durch den Vormittag mit Wave. Das ist echte Abwechslung für euch hier in HR3.
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0: Ein Hit für die Ewigkeit, Valerie.
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0: Ganz gemütliches Wetter heute bei uns. Wolken, zieht ab und zu auch mal ein bisschen Regen durch. Aber Sonne zeigt sich auch vereinzelt, 19 bis 26 Grad. Ab morgen wird es dann schon wieder deutlich besser. Hi, ich bin Mirko Förster. Damit ihr gut ankommt, jetzt das Neueste aus dem hr3-Verkehrszentrum. A3 Köln-Frankfurt zwischen Dreieck-Dambach und Montabaur, 4 Kilometer, stockt's. A45 Richtung Gießen, hier hat ein Auto gebrannt zwischen Hammersbach und Altenstadt. 2 Kilometer stockt's, der Verkehr wird über den Standstreifen geleitet. A67 Mannheim-Darmstadt zwischen Lorsch und Gernsheim, streckenweise stockt's. Grünpflegearbeiten, nur der linke Fahrstreifen im Moment ist frei und es steht ein kaputter LKW auf dem rechten Fahrstreifen. Gute Fahrt!
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0: Purple Disco Machine Kungs Substitution. So Leute, wenn ihr Angst vor Spinnen habt, dann haltet euch mal die Ohren zu. Es geht nämlich jetzt um Spinnen. Ja, jetzt ist so, wenn es kälter wird, dann haben wir ja so das Gefühl, die packen ihre Tasche und kommen zu uns jetzt in die Wohnung, weil es da so schön warm und trocken ist. Und sehr häufig mittlerweile dabei ist die Nosferatu-Spinne. Die sieht natürlich ein bisschen spooky aus, ist aus dem Mittelmeerraum zu uns eingewandert und die werden wir wohl auch nicht mehr los.
1: Das ist so, dass wir diese Spinne definitiv nicht mehr loskriegen. Im Gegenteil, die wird noch deutlich stärker werden in unseren Wohnungen.
0: Das ist der Herr der Spinnen, Dr. Peter Jäger vom Senckenberg Museum. Manche nennen ihn auch den Spinnenpapst. Und wenn es nach ihm geht, da lassen wir die Spinnen einfach in der Wohnung. Die kümmern sich dann um die Insekten und halten die fern. Wenn ihr jetzt aber sagt, nee, möchte ich nicht die Wohnung teilen, dann setzt ihr am besten auf Altbewährtes.
1: Ja, klassische Methode mit dem Glas, Bierdeckel drunter oder was auch immer, Postkarte und dann raustragen und raussetzen ist wunderbar.
0: Es gibt ja auch diesen Mythos, dass die wieder reinkommen, wenn wir sie rausbringen, aber keine Sorge.
1: Also die Spinnen haben kein Navi-System in ihrem Netz oder so, das schon. Aber wenn man sie jetzt wirklich rausträgt oder irgendwie in den Garten bringt oder in die Gartenhütte, dann werden sie nicht wieder zurückkommen.
0: Also, kein Problem. Entweder wir teilen uns einfach die Wohnung oder ihr setzt sie wieder nach draußen.
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0: Kiss Me und ein wichtiges Update für euch aus dem HR3-Verkehrszentrum. Vorsicht auf der B44 Mannheim-Groß-Gerau zwischen Bürstadt und dem Abzweig nach Bobstadt ist eine Person auf der Fahrbahn. Gleich! Toby Romeo und You Know Das, What It Feels Like. Und schöne Hymne von Bastille. Save My Soul. Das ist echte Abwechslung für euch in HR3.
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Romeo und You Not Us. Und das hier ist der Mann, der so gerne nochmal auf der Bühne stehen würde, aber sein Gehör lässt ihn leider im Stich. Aber er hat uns ja unfassbar viel tolle Musik dagelassen. Huey Lewis and the News in HR3. I want a new drug für euch.

0: Ellie Goulding.
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3: Es ist 12 Uhr.
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4: Hallo, ich bin Maren Weil. Eigentlich sollte das eigene Zuhause ein sicherer Ort sein, aber viele Menschen erleben dort Gewalt, Misshandlung oder Terror. Die Zahlen von häuslicher Gewalt bleiben auch bei uns in Hessen weiter hoch. Aus dem News-Team Marco Schleicher.
5: Auch dieses Jahr sieht es so aus, als ob sich an den Zahlen nichts ändern wird. Konkrete Zahlen gibt es aber noch nicht. 2024 gab es noch rund 11.800 Fälle von häuslicher Gewalt. Die meisten Opfer seien weiblich, nämlich 80%. Aber auch 20% der Männer erleben zu Hause Gewalt. Die Ermittler haben fast alle angezeigten Taten aufgeklärt. Trotzdem gehen sie davon aus, dass viele gar nicht erst gemeldet werden.
4: Die deutsche Wirtschaft steht offenbar vor einem Comeback. Nach dem Institut für Wirtschaftsforschung hat auch das IFO-Institut seine Konjunkturprognose erhöht. Die Wirtschaftsexperten rechnen in diesem Jahr jetzt mit einem Wirtschaftswachstum von 1,4%, 0,6 Prozentpunkte mehr als bisher. Und auch im nächsten Jahr könnte das Bruttoinlandsprodukt steigen um 1,2%. Ende des Jahres könnte es in einigen Bereichen der Erde besonders heftige Umweltkatastrophen geben. Davon geht die Weltorganisation für Meteorologie aus. Grund sei das Wetterphänomen El Niño. ARD-Korrespondentin Sandra Bieger.
6: El Niño ist ein natürliches Klimaphänomen, das etwa alle 2 bis 7 Jahre auftritt und weltweit zu Wetterveränderungen führen kann. Besonders betroffen sein könnten die Küstenregionen von Peru, Ecuador und Nordchile, wo Überschwemmungen drohen. In Australien und Teilen Asiens dagegen steige das Risiko für Dürren und Waldbrände. Welche Auswirkungen das Klimaphänomen in den kommenden Monaten auf Deutschland und Europa haben könnte, dazu liegen noch keine gesicherten Erkenntnisse vor.
4: Seit fast 8 Jahren ist die Raumsonde BepiColombo Colombo auf dem Weg zum Merkur und inzwischen mehr als 207 Millionen Kilometer von der Erde entfernt. Heute steht bei der Weltraumorganisation ESA in Darmstadt ein wichtiger Schritt an. Die

0: Raumsonde soll von ihrem Transportmodul abgetrennt werden. Wenn dabei etwas schief geht, muss die ESA eingreifen. In London sind bald selbstfahrende Taxis unterwegs. Zwei Fahrdienstleiter führen den Transport ohne Fahrer jetzt Schritt für Schritt ein. In der ersten Phase sitzt aus Sicherheitsgründen aber noch ein Mensch hinter dem Steuer. Selbstfahrende Taxis gibt es bisher vor allem in den USA und China. London ist nach Zagreb erst die zweite europäische Stadt, in der das angeboten wird. 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
1: Hessen heute unter einer schönen grauen Wolkendecke. Du merkst, ich red's mir gerade ein bisschen fein, Peter.
2: Ja, du willst keinen Sonnenbrand kriegen, ja, du willst nicht schwitzen. Richtig. Ja, genau. Es gibt ja auch Vorteile der Wolkendecke. Ja, Sonne gibt's noch ein bisschen gegen Abend. Ansonsten tröpfelt's auch mal ein bisschen von oben, aber so richtig viel ist das nicht. Also so ein bisschen Dümpelwetter, 19 bis 25 Grad heute, wie die letzten Tage auch.
1: So klingt's fast gut. Hi, wir sind's. Ich bin Mirko Förster und aus dem hr3-Wetterteam Peter Schwarz mit dem Ausblick für euren etwas wärmeren Freitag.
2: Morgen geht schon mal aufwärts, zumindest mit der Temperatur. Dann sind hier in Rhein-Main 25 bis 29 Grad drin. Die Sonne ist häufiger dabei, am Abend ziehen Schauer und Gewitter mit Böen auf. Das Wochenende wird dann aber trocken und freundlicher und vor allem der Sonntag spätsommerlich.
1: Damit ihr gut ankommt, jetzt das Neueste aus dem hr3-Verkehrszentrum. A3 Köln-Frankfurt zwischen Dernbacher Dreieck und Montabaur, 4 Kilometer stoppt's. A3 Frankfurt-Würzburg zwischen Aschaffenburg und Goldbach streckenweise stoppend. A45 Aschaffenburg-Gießen zwischen Hammersbach und Altenstadt hat ein Auto gebrannt. Im Moment wird repariert, 2 Kilometer stockt der Verkehr. Und der Verkehr wird über den Standstreifen geleitet. Und dann haben wir noch die A67 Mannheim-Darmstadt zwischen Lorsch und Gernsheim streckenweise stockend. Grünpflegearbeiten. Der linke Fahrstreifen ist im Moment nur frei. Auf dem rechten steht nämlich auch noch ein defekter LKW. Euch allen eine gute Fahrt.
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0: Brills Mittagspause bei uns zu Hause in Hessen. Was habt ihr denn schon alles für leckere Sachen naschen dürfen? Erdbeeren, Kirschen, die Pflaumen sind jetzt reif und jetzt kommen auch noch die hessischen Äppelsche dazu. Und auch dieser Sommer war für die Äpfel ein bisschen zu viel, die Ernte mau, aber alle Apfelweinfans, die dürfen sich freuen, sagt der Andreas. Der hat seinen Obsthof am Steinberg in Niedererlenbach.
1: Die Sonne hat ja irgendwo auch was Gutes. Es gibt viel Öchsle. Das heißt, die Kunden, die nächstes Jahr, die Gäste, in unsere Schoppenwirtschaft kommen, die werden die Glockenbimmel hören, weil der Apfelwein natürlich viel mehr Alkohol hat. Ja.
0: Öchsle, das ist der Zuckergehalt. Also nächstes Jahr hat der Äppelwein mehr Wumms. Das merken auch die Kältereien. Und gut, wenn man da noch Reserve hat.
2: Unsere Lager sind auch vom letzten Jahr noch teilweise gefüllt. Wir hatten letztes Jahr ein sehr starkes Apfeljahr und konnten da wirklich viel Apfelwein einlagern.
0: Anke Braun ist von der Kälterei Krämer in Beerfurt im Odenwald. Aber sie sagt auch, jeder Apfel dieses Jahr zählt auch.
2: Egal, ob ihr 2, 3 Eimer oder einen ganzen Hänger voll Äpfel habt. Wir sind für jeden Apfel dankbar, den ihr zu uns bringt. Wir nehmen alles sehr gerne an.
0: Und Krämer nimmt die Äpfel schon an, auch Kälterei Höhl in Hochstadt. Die Kälterei Heil in Laubus-Eschbach ab nächster Woche. Oder ihr fragt einfach mal bei euch in der Gegend rum und bringt eure Äpfel auch gerne dahin. Wobei, so ein gedeckter Apfelkuchen, den könnt ihr dann bei mir vorbeibringen.
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0: Kurt Nielsen, She's So High. Gleich die Rocker von U2. Ein Klassiker. Angel of Harlem und ordentlich Wumms mit David Guetta, Teddy Swims, Tones and I. Gone, Gone, Gone und Angel of Harlem. Das ist echt Abwechslung für euch hier in HR3.
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0: Mittagspause in der Nordhälfte von Hessen heißt im Moment unterm Schirmchen sitzen. Da zieht nämlich ein Regengebiet durch. In der Südhälfte viel grau, aber trocken. Temperaturen pendeln heute so zwischen 19 und 26 Grad. Hi, ich bin Mirko Förster. Damit ihr gut ankommt, jetzt das Neueste aus dem hr3-Verkehrszentrum. Vorsicht auf der A5 Kassel-Frankfurt zwischen Friedberg und Bad Homburger Kreuz. Da liegt ein Plastikteil auf der Fahrbahn. A3 Köln-Frankfurt zwischen Dreieck Dermbach und Montabaur, 4 Kilometer stockt's. A3 Frankfurt-Würzburg zwischen Aschaffenburg und Goldbach streckenweise stockend. A45 Aschaffenburg-Gießen zwischen Hammersbach und Altenstadt, 2 Kilometer stockend. Hier hat ein Fahrzeug gebrannt. Im Moment wird die Fahrbahn repariert. Der Verkehr wird über den Standstreifen geleitet. A67 Mannheim-Darmstadt zwischen Lorsch und Gernsheim streckenweise stockt wegen Grünpflegearbeiten. Im Moment ist nur der linke Fahrstreifen frei. Auf dem rechten Fahrstreifen steht ein kaputter LKW. Fahrt vorsichtig.
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0: Kann man auch super mit vollem Mund mitsingen. Gala für eure Mittagspause. Free from Desire. 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

0: Jay Garvey, Take This Heart. Und gleich habe ich für euch was ganz Entspanntes. Catch and Release Matt Simons und Power Lady Anastasia. Left Outside Alone und Catch and Release. Das ist echte Abwechslung für euch in HR3.
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0: Ronan Keating. 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
2: Hallo, ich bin Maren Weil. Seit Jahrzehnten gibt es einen Rechtsstreit zwischen dem Frankfurter Hip-Hop-Produzenten Moses Pelham und der Elektroband Kraftwerk. Es geht darum, dass Pelham ein Sample, also einen kurzen Schnipsel aus einem Kraftwerk-Song, für einen eigenen Song benutzt hat, ohne Erlaubnis. Der Bundesgerichtshof hat Pelham jetzt teilweise Recht gegeben und sagt, seit einer Gesetzesänderung im Jahr 2021 ist das Sampling in diesem Fall erlaubt. ARD-Reporter Max Bauer.
3: Die Nutzung des Rhythmusschnipsels von Kraftwerk ist eine künstlerische Auseinandersetzung, weil ein Stück elektronische Musik in ein anderes Genre, den Hip-Hop, hinübergeführt wird. Über den historischen Fall Kraftwerk gegen Pelham hinaus ist die heutige Entscheidung des Bundesgerichtshofs wichtig, denn Sampling dürfte für Musikproduzenten in vielen Fällen nun viel leichter zu rechtfertigen sein.
2: In Hessen gibt es viele Fälle von häuslicher Gewalt. 13.000 waren es laut Landeskriminalamt alleine im letzten Jahr. Es geht davon aus, dass die Zahlen dieses Jahr ähnlich hoch sind. In 80% der Fälle waren Opfer die Frauen. Außerdem geht das LKA von einer hohen Dunkelziffer aus. Versuchter Brandanschlag in München. Betroffen war die Baustelle eines Technologieunternehmens, das auch Verteidigungs- und Sicherheitstechnik herstellt. Das Bayerische Landeskriminalamt vermutet einen politischen Hintergrund. HR-Reporterin Birgit Frank.
4: Der Konzern Rode und Schwarz selbst reagiert zurückhaltend. Eine Firmensprecherin betont auf BR-Anfrage, das Betriebsgelände selbst sei von dem Vorfall nicht betroffen. Der Konzern war schon früher von Attacken betroffen. Im Jahr 2021 hatten Unbekannte im Umfeld von Rode und Schwarz eine Stromleitung angezündet, die offen in einer Baugrube gelegen hatte. Die damalige Tat ist bis heute nicht aufgeklärt. Sie hatte zu einem Stromausfall für 20.000 Haushalte im Münchner Osten geführt.
2: Personalnotstand in Arztpraxen und Kliniken. Das ist vor allem auf dem Land ein Problem. Jetzt soll es für Ärzte, Hebammen und Apotheker aus dem Ausland aber leichter werden, einen Job in Deutschland zu bekommen. Wie der Spiegel berichtet, will das Bundesgesundheitsministerium bürokratische Hürden abbauen. Dazu gehört zum Beispiel, dass Jobnachweise auch in Englisch akzeptiert werden. Und es soll leichter werden, eine laufende medizinische Ausbildung in Deutschland zu beenden. Der Boom von E-Autos in Deutschland hält weiter an. Im August sind nach Angaben des Kraftfahrtbundesamtes wieder 69.000 reine Elektroautos zugelassen worden. Das ist ein Plus von 75% im Vergleich zum Jahr davor. Und das war unser News-Update.
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0: Der Sommer kommt wieder, Peter. Vorher haben wir aber diesen Donnerstag.
6: Heute ist eher mal so ein bisschen, ja, zu Hause Aufräumwetter oder so.

0: Viele Wolken, ab und zu kommt ein bisschen Regen runter, aber das reicht jetzt nicht für die Tonne im Garten. Und am Abend noch ein paar Sonnenstrahlen bei maximal 19 bis 25 Grad.
1: Aber dann kommt dann nochmal der Sommer. Hi, wir sind's. Ich bin Mirko Förster und HR3-Wetterexperte Peter Schwarz schaut mit euch auf den Freitag.
0: Morgen macht der Spätsommer hier in Rhein-Main nochmal einen Anlauf. Erst kommt die Sonne raus und es wird wärmer, bis zu 29 Grad sind drin. Am Abend erreichen uns dann Schauer und Gewitter samt Böen im Wind. Das Wochenende ist dann aber in trockenen Tüchern. Es wird sonniger und vor allem am Sonntag auch warm.
1: Damit ihr gut ankommt, jetzt das Neueste aus dem hr3-Verkehrszentrum. Vorsicht auf der A44 Dortmund-Kassel, am Dreieck Kassel-Süd, in der Verbindung zur A7 Richtung Fulda. Zwei kaputte Fahrzeuge auf dem rechten Fahrstreifen. A3 Köln-Frankfurt zwischen Dreieck Dermbach und Montabaur, 4 Kilometer stockt's. Auf der A3 streckenweise stockend zwischen Aschaffenburg und Goldbach in Richtung Würzburg. A7 Fulda-Würzburg zwischen Fulda-Dreieck und Bad Brückenau-Volkers, 2 Kilometer Stau ab der Raststätte Utrichshausen. A45 Richtung Gießen, hier wird die Fahrbahn repariert zwischen Hammersbach und Altenstadt. Ein Fahrzeug hat gebrannt, 2 Kilometer stockt's. Der Verkehr wird über den Standstreifen geleitet. A67 Mannheim-Darmstadt zwischen Lorsch und Gernsheim streckenweise stocken, Grünpflegearbeiten. Nur der linke Fahrstreifen ist frei und auf dem rechten steht ein kaputter LKW. Gute Fahrt euch!
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The Bowser, Magnetic H3, Donnerstagnachmittag. So, ich erzähle euch jetzt mal, wie dieses Lied ursprünglich klingen sollte. Absoluter Klassiker von Depeche Mode. Ab auf die Tanzfläche, spät in der Nacht. Enjoy the silence. Und wenn wir uns den Text anhören, also ich zitiere mal: Alles, was ich jemals wollte, was ich jemals brauchte, halte ich hier in meinen Armen. Worte sind jetzt völlig überflüssig, sie können nur Schaden anrichten. Das passt doch viel besser zu einer Ballade, oder? Dachten eigentlich auch Depeche Mode, so klang es nämlich ursprünglich. All I ever wanted, all I ever needed is here. Fast schon schwermütig, oder? Ja. Okay, war okay, ne, vom ganzen Text her und Musik so gepasst, aber dann hat sich der Keyboarder tatsächlich mit den Produzenten nochmal hingesetzt, der Alan, und haben gesagt, hier, wir mischen mal so ein paar Beats drunter, mach's ein bisschen tanzbarer, dann klingt's bestimmt auch geiler. Depeche Mode, der Rest der Band, sagt, auf gar keinen Fall, aber lass uns drüber schlafen. Und dann kamen sie zurück und haben gesagt, ach komm, wir machen es trotzdem. Der Rest ist Geschichte. War die richtige Entscheidung. Welthit, Depeche Mode in HR3. Enjoy the silence.

0: Deepish Mode, Enjoy the Silence. Gleich wird gerockt. Hey, hey, I wanna be a rockstar. Mit den kanadischen Superstars von Nickelback, Rockstar und Dua Lipa. Houdini und Rockstar, das ist echte Abwechslung für euch hier in HR3.
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Dua Lipa und ein Update aus dem H3-Verkehrszentrum für euch. Vorsicht, die B455 Mainz-Kastell Richtung Königstein zwischen dem Abzweig nach Kelkheim und Schneidhain sind mehrere Mufflons auf der Fahrbahn. Das ist so eine wilde Schafart. Die leben da in dieser Gegend frei, also vorsichtig fahren bitte. Jetzt Nickelback.

0: True Colors Heavy Metal Love. Zu Hause in Hessen. Großer Regenteppich zieht gerade durch die Nordhälfte. Ganz oben im Norden hängt es gerade so ein bisschen drin und zieht gerade auch in der Mitte Richtung Rhön nach Osten ab. Dann ist es wieder ein bisschen ruhiger. Der Rest, viele Wolken, ab und zu mal Sonne. 19 bis 26 Grad haben wir heute. Ab morgen wird es wieder sommerlicher. Hi, ich bin Mirko Förster. Damit ihr gut ankommt, jetzt das Neueste aus dem hr3-Verkehrszentrum. Vorsicht auf der B455, Mainz-Kastel Richtung Königstein. Zwischen dem Abzweig nach Kelkheim und Schneidhain sind mehrere Mufflons auf der Fahrbahn. A3 Köln-Frankfurt zwischen Dreieck-Dernbach und Montabaur, 4 Kilometer stockt's. A3 Frankfurt-Würzburg zwischen Aschaffenburg und Goldbach streckenweise stockt's. A7 Fulda-Würzburg zwischen Fuldaer Dreieck und Bad Brückenau-Volkers, 3 Kilometer Stau ab der Raststätte Utrichshausen. A45 Aschaffenburg-Gießen zwischen Hammersbach und Altenstadt, 2 Kilometer stockend wegen Reparaturarbeiten. Der Verkehr wird über den Standstreifen geleitet. Hier hat ein Fahrzeug gebrannt. Und die A67 Grünpflegearbeiten zwischen Lorsch und Gernsheim in Richtung Darmstadt. Da ist nur der linke Fahrstreifen frei und auf dem rechten steht ein kaputter LKW. Fahrt vorsichtig.
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0: Sign of the Times. Hasskommentare, Shitstorms, Mobbing, Cyberstalking, Bedrohung, digitale Gewalt ist leider mittlerweile Teil unseres Alltags. Sprechen wir heute den ganzen Tag drüber in HR3. 4600 von euch haben mitgemacht bei unserem Meinungsbarometer HR fragt. Und eure Erfahrung habt ihr mit uns geteilt. Marion Pucheni aus dem HR-Frag-Team ist hier bei mir. Und Marion, was haben die Leute denn alles so erlebt?
1: Ich muss sagen, viel Unschönes ist da dabei. Jeder Sechste von denen hat schon mal digitale Gewalt erlebt, beziehungsweise wollte seine Geschichte dazu mit uns teilen. Das möchte ja auch nicht immer jeder. Jacqueline, 28, aus dem Rhein-Main-Gebiet zum Beispiel.
2: Also gerade als junge Frau ist eigentlich ein Standard, dass man für alles, was man im Internet öffentlich tut, negative Kommentare und Hasskommentare bekommt.
1: Oder Jochen, 53, auch aus dem Rhein-Main-Gebiet, der muss als Kommunalpolitiker so einiges aushalten.
3: Beschimpfungen sind manchmal drin oder verfassungsfeindliche Zeichen, die mir zugeschickt werden. Und natürlich sind auch Drohungen von Gewalt bis hin zu, dass sie zu mir kommen würden und wissen, wo ich wohne, wenn die Macht sozusagen übernommen wird.
0: Das ist schon ganz schön krass. Wie gehen denn die Menschen damit um?
1: Also die meisten aus der HR-Frag-Community, die versuchen tatsächlich, sich selbst zu wehren, indem sie die Leute, die da übergriffig sind, blockieren. Rund 64% machen das so. Oder sie gehen noch weiter, wie Stefan, 43, aus Südhessen. Der hat sich dann komplett von einer Plattform zurückgezogen, nachdem er wegen eines Posts, in dem er ein Gender-Sternchen verwendet hat, mit Hass überzogen worden ist.
4: Dann hat dann irgendein Depp dann geschrieben, ja, und also mit so Leuten, die mit Gender-Sternen benutzen, da müssten wir ja sofort die ganze Familie abschlachten und so. Und da habe ich gedacht, eben reicht's. Und habe ich dann Facebook-Konto gelöscht und habe gesagt, das muss ich meiner geistigen Gesundheit nicht antun, mich mit solchen Leuten abzugeben.
0: Ja, das ist schon echt krass und wir bleiben dran an dem Thema Hass im Netz. Gleich ab 14 Uhr HR fragt Carmen Talk, das Spezial hier in HR3. Vielleicht habt ihr da ja auch Erfahrungen mit oder habt eine Frage dazu. Meldet euch gerne bei uns.
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0: Podcast und ein wichtiges Update für euch aus dem H3-Verkehrszentrum. Vorsicht! Auf der B45 Dieburg-Hanau zwischen dem Dieburger Dreieck und Münster befindet sich eine Person auf der Fahrbahn. Gleich! Ordentlich Wumms, Kenny Loggins, Danger Zone und Taylor Swift. The Fate of Ophelia. Und Danger Zone, das ist echte Abwechslung für euch in HR3.
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0: Ganz neu für euch. Chris the Serenity Good Old Days. 14 Uhr ist es.
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2: Hallo, ich bin Maren Weil. Im Dauerstreit zwischen der Elektroband Kraftwerk und dem Frankfurter Hip-Hop-Produzenten Moses Pelham ist ein weiteres Urteil gefallen. Es geht um Sampling, also um einen Schnipsel aus einem Kraftwerk-Song, den Pelham ohne Erlaubnis für ein anderes Lied verwendet hat. Der Bundesgerichtshof hat Pelham jetzt teilweise Recht gegeben. ARD-Reporter Max Bauer.
3: Zuletzt hatte im April der Europäische Gerichtshof in Luxemburg in einer Grundsatzentscheidung die Hürden für das Sampling deutlich gesenkt. Voraussetzung: Ein Musiker setzt sich mit dem Ursprungswerk künstlerisch auseinander und das ist auch erkennbar. Der BGH sagt, für die Zeit seit 2021, seit es die Regelung im deutschen Recht gibt, bekommt Moses Pelham Recht.
2: Immer weniger Jugendliche und junge Erwachsene unter 25 Jahren trinken regelmäßig Alkohol. Das ist bei einer Studie des Bundesinstituts für öffentliche Gesundheit herausgekommen. Darin steht, rund 35% der jungen Männer und rund 14% der jungen Frauen trinken mindestens einmal pro Woche. Ein Problem sei aber, dass vor allem junge Männer ab und zu immer noch bis zum Rausch trinken. Schnelles Urteil nach einem Vorfall in einem ICE von Frankfurt nach Mannheim. Ein Wohnungsloser war am Dienstag beim Schwarzfahren erwischt worden. Als der Mann danach durch den Zug lief, hat er laut Polizei plötzlich seine Tasche mit Flaschen in das Gesicht eines 2-Jährigen geschlagen. Das Kind wurde leicht verletzt. Jetzt wurde der Mann in einem Schnellverfahren verurteilt zu 7 Monaten Haft. Extreme Hitze, Dürre und Überschwemmungen. Solche Wetterextreme können in den kommenden Monaten einige Teile der Welt treffen, warnt die Weltwetterorganisation. Grund ist das Wetterphänomen El Niño. Die Temperaturen in Teilen des Pazifiks seien jetzt schon besonders hoch. Vor allem Australien, Asien und Afrika dürften betroffen sein. Wiesen und Bäume zur Erholung und für den Hitzeschutz. Im Schönhofviertel im Westen von Frankfurt ist heute ein großer Park eingeweiht worden. In dem Neubaugebiet sollen bald mehr als 4000 Menschen leben. HR-Reporter Daniel Majic.
4: Der Park soll so etwas wie das grüne Herz des neuen Viertels werden. Kleine Hügel und Sitzgelegenheiten sowie ein Spielbereich laden zum Verweilen ein. Rund 180 besonders klimaresiliente Bäume sollen auch in künftigen Hitzesommern Schatten spenden und das Viertel runterkühlen. Ein wichtiger Beitrag zur Klimaanpassung, wie Frankfurts Oberbürgermeister Josef sagt. Freigegeben ist jetzt der östliche Teil der Parkanlage. Der Rest soll nächstes Jahr folgen.
2: Und mehr aktuelle News aus Hessen gibt's immer auch auf hessenschau.de.
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6: Schön, dass ihr mit dabei seid. Hier im Nachmittag an diesem Donnerstag. Ein wichtiges Thema begleitet uns hier jetzt noch die nächste Zeit bis zum Feierabend. Wir sprechen über digitale Gewalt, was die mit uns macht, wie wir der am sinnvollsten begegnen. Darum geht's hier heute. Ich bin Carmen Schmalfeld. Freue mich auf eure Beteiligung, auf eure Erfahrungen zu dem Thema an die 069155 4x3. Aber natürlich haben wir auch, wie ihr es von uns gewohnt seid, ganz tolle Musik, handverlegt. Lesen, Payphone, Maroon 5, Lenny Kravitz. Alle Farben jetzt hier auch gleich. Und wir gucken noch aufs Wetter. Die Übergangsjacke, die kommt heute nicht zum Einsatz. 19 bis 25 Grad haben wir oft. Was auch für Anfang September so ganz normale Temperaturen sind. Dazu öfter mal ein paar Regenwolken. Richtung Abend wird es insgesamt dann wieder trockener. Dann gibt es sogar hier und da noch mal ein paar Sonnenstrahlen. Die

0: Aussichten für Freitag, jetzt von hr3-Meteorologe Peter Schwarz.
1: Morgen kehrt der Spätsommer so richtig in die Rhein-Main-Region zurück. Bei 24 bis 29 Grad ist Schwitzen angesagt und die Sonne ist bis zu 9 Stunden mit dabei. Etwas windiger wird es zwar, bis in den Abend hinein bleibt das bei uns aber wohl weitgehend trocken.
0: Damit ihr gut ankommt, jetzt das Neueste aus dem hr3-Verkehrszentrum. Wir haben eine ungesicherte Unfallstelle gerade auf der A7 Kassel Richtung Fulda zwischen Niederaula und Hünfeld-Schlitz. Auch ein Unfall, der passiert ist auf der linken Spur auf der A49 Kassel Richtung Gießen zwischen Homberg-Ohm Nord und Ohmtal-Dreieck. Dann die A66 Frankfurt Richtung Wiesbaden. Da ist ein Fahrradfahrer auf der Fahrbahn unterwegs zwischen Frankfurt-Zeilsheim und Krifteller-Dreieck. Und zum Schluss dann noch Spanngurte auf der A67 Mannheim Richtung Darmstadt zwischen Lorsch und Gernsheim. Soweit die Gefahrenmeldungen. Machen wir weiter mit den normalen Staus auf der A3 Köln Richtung Frankfurt zwischen Dreieck-Dernbach und Montabaur 4 Kilometer. A3 Frankfurt Richtung Würzburg zwischen Aschaffenburg und Goldbach. Ein bisschen was an stockendem Verkehr. A7 Fulda Richtung Würzburg zwischen Fulda-Dreieck und Bad Brückenau-Volk. 3 Kilometer Stau ab der Raststätte Utrichshausen und zum Schluss A60 Mainz Richtung Rüsselsheim. Zwischen Mainz-Spitzdreieck und Rüsselsheim-Königstetten stockender Verkehr. Gute Fahrt und kommt bald an.
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0: Sehr schöner Ohrenschmeichler. Maroon 5 hier im Nachmittag bei HR3. Hey, wie schön, dass ihr hier seid.
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0: Passiert genug gegen digitale Gewalt und Hetze im Netz? Wir haben euch gefragt und ihr sagt, nein, tut's nicht. Ganz frisches Ergebnis aus unserem Meinungsbarometer HR fragt. Ausführliche Infos dazu auch auf unserem Instagram-Account. Gewalt im Netz ist leider allgegenwärtig mittlerweile, kommt aber in unterschiedlichsten Formen daher. Tom Klein, du bist unser Experte für digitale Kommunikation und Konflikte im Netz. Lass uns mal so ein bisschen probieren, das zu ordnen. Es gibt verbale Gewalt, soziale Gewalt, Hasskommentare, Beleidigungen oder Cybermobbing. Das geht so weit, dass ein Mensch über längere Zeit immer wieder beleidigt oder bloßgestellt wird, bedroht wird.
2: Dazu gehören auch digitale Hetzjagden. Da werden Personen beispielsweise in sozialen Medien markiert und dann fällt quasi eine ganze Horde anderer Menschen über diese markierte Person her und überzieht die mit Hasskommentaren. Dann gibt es noch einen zweiten Punkt, nämlich Verfolgung und Kontrolle. Da geht es beispielsweise über Cyberstalking. Da wird über längere Zeit jemand digital verfolgt und belästigt. Dann gibt es technische Überwachung. Das ist noch ein Schritt weiter. Wenn jemand beispielsweise heimlich Nachrichten mitliest, ein Smartphone überwacht oder den Standort über Apps und GPS-Tracker verfolgt mit sogenannten Überwachungs-Apps, die offiziell als Software für Eltern vermarktet werden, die beispielsweise ihre Kinder kontrollieren wollen. In der Praxis wird es aber tatsächlich häufig auch von Personen genutzt, wenn die zum Beispiel ihren Partner heimlich überwachen wollen.
0: Oh Gott, das klingt schon bis hierhin gruselig. Wird noch ein Schritt gruseliger, denn ein dritter großer Bereich ist sexualisierte digitale Gewalt.
2: Genau, das ist tatsächlich noch etwas gruseliger. Da werden intime Bilder ohne Zustimmung weitergegeben. Menschen kriegen ungefragt Nacktbilder geschickt oder es werden sexualisierte Fake-Bilder und KI-manipulierte Videos von ihnen erstellt. Das ist so ein besonders perfider Fall, ist das sogenannte Sextortion. Dabei werden Menschen mit intimen Bildern oder Videos, auch Fake-Videos, unter Druck gesetzt und erpresst. Und letzter Punkt, dann gibt es noch Angriffe auf die Identität und die Privatsphäre. Da erstellen andere Menschen Fake-Profile in meinem Namen oder die treten online als vermeintlich ich auf. Da gibt es das sogenannte Doxing. Da werden private Daten wie Adresse, Telefonnummer oder so veröffentlicht, um Menschen unter Druck zu setzen und einzuschüchtern.
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0: hier im Nachmittag, 2:30 ist es.
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2: Mit Maren Weil. Guten Tag. Im jahrzehntelangen Rechtsstreit mit der Elektroband Kraftwerk hat der Frankfurter Hip-Hop-Produzent Moses Pelham teilweise Recht bekommen. Es geht darum, dass Pelham ein Sample, also einen Schnipsel aus einem Kraftwerk-Song, ohne Erlaubnis in seiner eigenen Musik benutzt hat. Der Bundesgerichtshof hat entschieden, dass das seit einer Gesetzesänderung 2021 erlaubt ist. Ausländische Ärzte und Apotheker sollen in Zukunft schneller in Deutschland arbeiten können. Bundesgesundheitsminister Linnemann von der CDU will laut einem Spiegelbericht erreichen, dass ausländische Abschlüsse leichter anerkannt werden. Das soll gegen den Ärztemangel helfen. Und jetzt mehr Aktuelles aus unseren Regionalstudios.
1: Zwischen Hohe Straße, Keltenweg und Altrhein. Die HR3-Reporter für Rhein-Main.
3: Unbemerkt schleichen sich die Diebe in die Keller von Wohnhäusern. Sie klauen teure Fahrräder oder Werkzeuge. In Offenbach haben Kellereinbrüche deutlich zugenommen. Wie mir die Polizei mitgeteilt hat, ist 2025 in mehr als 220 Keller eingebrochen worden. Fast doppelt so viele wie im Jahr davor. Die Polizei sagt, Kellerräume sind für Diebe attraktiv, weil Hausbewohnerinnen und Bewohner da seltener sind. Die Täter sind also ungestört. Außerdem kommen sie leicht in Keller rein, vor allem wenn Hauseingangs- oder Kellertüren nicht abgeschlossen werden. Und es sind immer mehr Wertgegenstände in Kellern zu finden. Fahrräder, Roller oder Elektrogeräte. Tobias Weiler-Mattes, Offenbach.
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0: Es macht viele von uns nachdenklich und auch mitunter fassungslos, wie verbreitet das mittlerweile ist, dass wir online Hass, Häme, Beleidigungen, Bedrohungen kassieren, eben Erfahrungen machen mit digitaler Gewalt. Wir lernen hier gleich Gitta kennen, die sich sehr erfolgreich dagegen gewehrt hat. Ich bin Carmen Schmalfeld. Heute unser Thema an diesem Nachmittag, das uns die ganze Zeit begleitet, eben wie gehen wir damit um und wo können wir uns beispielsweise auch Hilfe holen. Davor gucken wir aber noch aufs Wetter. Dieser Donnerstagnachmittag ist oft wolkig. Hier und da gibt es auch noch ein paar Tropfen Regen. Richtung Abend wird es insgesamt eine Ecke trockener. Die Temperaturen momentan oft zwischen 20 und 26 Grad in den höheren Lagen. Zwischen 17 und 22. Morgen zwar auch ein bisschen nass, aber noch ein paar Grad wärmer. Damit ihr gut ankommt, jetzt das Neueste aus dem H3-Verkehrszentrum. Wir haben eine ungesicherte Unfallstelle immer noch auf der linken Spur auf der A7 Kassel Richtung Fulda zwischen Niederaula und Hünfeld-Schlitz. Ein Metallteil liegt auf der A44 Kassel Richtung Dortmund zwischen Bräuner und Warburg. Dann stockender Verkehr auf der A3 Frankfurt Richtung Würzburg zwischen Aschaffenburg und Goldbach. A7 Kassel Richtung Frankfurt zwischen Grünberg und Reiskirchener Dreieck. Ein bisschen was an stockendem Verkehr nach einem Unfall. A7 Fulda Richtung Würzburg zwischen Fulda Dreieck und Bad Brückenau-Wildflecken 9 Kilometer Stau. A45 Aschaffenburg Richtung Gießen zwischen Hammersbach und Altenstadt 2 Kilometer stockend, weil da die Fahrbahn repariert wird und der Verkehr über die Standspur geleitet wird. Und zum Schluss die A671 Mainz-Wiesbaden zwischen Mainz-Spitzdreieck und Hochheim Süd in beide Richtungen jeweils 1 Kilometer Stau. Gute Fahrt und kommt bald an.

0: Nachmittag in HR3 mit neuer Musik von Mr. Say und Sometimes I Love You.
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0: Heute zum Thema Gewalt im Netz. Hasskommentare bei Social Media gibt es ja mittlerweile schon zum Frühstück. Digitale Gewalt, ob es ein Social Media Verbot deswegen beispielsweise für Jugendliche geben sollte. Eine aktuelle Studie zeigt, die Mehrheit der Jugendlichen selbst wäre mittlerweile sogar für ein solches Verbot. Eure Meinungen, eure Erfahrungen, was das Thema angeht, teilt ihr mit uns gerne auch in unserem Meinungsbarometer HR fragt. Gitta aus Frankfurt, du bist gesetzliche Betreuerin. Welche Form von digitaler Gewalt hast du denn schon so im Job erlebt?
2: Dass über mich behauptet wurde, dass ich meine Professionalität nicht professionell ausgelebt hätte und dass dann auch teilweise wirklich dazu noch Lügen erfunden wurden, nur um mir ans Rein zu würgen.
0: Also üble Nachrede, Beleidigung, Unterstellung?
2: Ja, richtig.
0: Wie bist du damit umgegangen?
2: Ich habe mir den Text mehrmals durchgelesen und die juristischen Merkmale daneben gelegt. Also sprich, wann ist eine Verleumdung, wann ist es überhaupt eine Beleidigung, weil das sind juristisch definierte Begriffe, nachdem das dann alles feststellt, habe ich Anzeige erstattet.
0: Wie ging es da weiter?
2: Ich habe, was das Internet anging, wurden die Personen blockiert, also ich hatte dann nicht mehr gesehen. Und was das Leben draußen anging, durfte ich dann auch auf Handy, es ist ja auch mittlerweile ein Social Media Ding, hatte ich eine richterliche Erlaubnis, die Angehörigen ganz bewusst zu blockieren.
0: Jetzt also hast du gerade schon gesagt, Social Media Ding.
2: Ja.
0: Du bist ganz klar für ein Verbot für Menschen, die jünger sind als 16 Jahre. Und wenn ich dich richtig verstehe, geht es dir dabei in allererster Linie darum, Kinder und Jugendliche zu schützen.
2: Ja, ganz genau, weil eben auch gerade Jugendliche oder Kinder eben nicht damit umgehen können. Nicht jeder hat jetzt das Elternhaus mit Professor, Doktor und privaten Social Media Coach. Teilweise sind doch auch die Eltern selbst überfordert. Wie gesagt, wenn es nicht geht, wenn alles laufen würde, hätten wir die Diskussion nicht.
0: Ich glaube halt, das ist immer das Spannungsfeld zwischen die Büchse der Pandora ist geöffnet. Also uns allen muss dran gelegen sein, die Kinder so weit fit dabei zu begleiten, dass die das alles irgendwie einfach gut können, weil es ist nicht mehr aus der Welt zu schaffen. Es ist jetzt da der gute Umgang.
2: Richtig. Und da haben wir schlicht und ergreifend noch keine Erfahrung, weil es ja auch für uns neu ist.
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0: Wird's jetzt 15 Uhr.
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2: Hallo, ich bin Maren Weil. Hat es in Rossbach im Wetteraukreis einen Brandanschlag gegeben? Das Feuer war gestern auf dem Gelände des Baustoffherstellers Heidelberg Materials im Ortsteil Rottheim ausgebrochen. Unter anderem sind dabei mehrere Betonmischer zerstört worden. Jetzt ist laut Ermittlern ein Bekennerschreiben im Internet aufgetaucht. HR-Reporterin Eva Rössler.
3: Die Polizei bestätigt aktuell nicht, ob das Schreiben echt ist. Darin wird Heidelberg Materials unter anderem vorgeworfen, illegalen Rohstoffabbau im Westjordanland mit einer israelischen Tochterfirma zu betreiben. Der Konzern bestreitet das. Der beschriebene Standort sei seit 2023 stillgelegt. Ob es wirklich ein Brandanschlag war, kann die Polizei erst sagen, wenn die Ermittlungen abgeschlossen sind.
2: Teilerfolg für den Frankfurter Hip-Hop-Produzenten Moses Pelham. Er streitet sich seit Jahrzehnten mit der Elektroband Kraftwerk über ein Sample, also einen Musikschnipsel, den er ohne Erlaubnis in seinem Song benutzt hat. Jetzt hat der Bundesgerichtshof entschieden, seit einer Gesetzesänderung 2021 ist das Sampling in diesem Fall erlaubt. Auffällige Werte bei der Briefwahl. Das Thema beschäftigt die Politik in Frankfurt seit der Kommunalwahl dort. Der Hessische Landtag hat heute darüber beraten, ob das Wahlrecht in seiner jetzigen Form wirklich sicher ist. HR-Reporter Frank Angermund.
4: Die FDP fordert eine Identitätsprüfung, wenn Briefwahlunterlagen beantragt werden, und die AfD will die Briefwahl nur in begründeten Ausnahmefällen erlauben. SPD, Grüne und CDU haben die Briefwahl verteidigt. Auffälligkeiten seien noch kein Beweis für Manipulationen. Und Innenminister Poseck will die Ermittlungen der Frankfurter Staatsanwaltschaft abwarten und dann entscheiden, ob das Wahlrecht eventuell angepasst werden muss.
2: Keine guten Nachrichten für Autofahrer. Der Benzinpreis ist wieder deutlich gestiegen. E10 hat gestern laut ADAC im Durchschnitt 2,21 Euro gekostet. Das ist ein neuer Rekordwert. Experten erklären das mit den Folgen des Irankriegs. Allerdings sagt der ADAC auch, ganz alleine damit kann man die Preise an den Tankstellen nicht begründen, denn der Rohölpreis war auch schon mal höher als jetzt. Im Kanu hat er zweimal olympisches Gold geholt. Jetzt geht's in die Politik. Ronald Rauer wird neuer Staatsminister für Sport im Bundeskanzleramt. Das hat Bundeskanzler Merz mitgeteilt. Der ehemalige Spitzensportler kümmert sich damit jetzt zum Beispiel um die Sportförderung, um Großveranstaltungen und auch um das Thema Ehrenamt. Und mehr vom Sport aus Hessen gibt's immer auch auf hessenschau.de.
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6: Hier ist der Nachmittag mit Regenwolken, die heute über Hessen unterwegs sind und milden 19 bis 25, 26 Grad oft. Für Anfang September sind wir da also temperaturmäßig gerade voll im Normalmaß und der Regen zieht dann auch Richtung Abend ab und mit ein bisschen Glück gibt es dann sogar vereinzelt noch ein paar Sonnenstrahlen für uns. Was uns der Freitag dann bringt? HR3-Wetterexperte Peter Schwarz.
7: Morgen setzt sich hier in Rhein-Main die Sonne schon besser durch, nämlich bis zu 9 Stunden lang, und dazu wird es mit bis zu 29 Grad deutlich wärmer. Regen erreicht uns erst am späten Abend. Samstag früh ist der schon wieder durch und das Wochenende wird dann trocken und meistens auch sonnig.
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6: Damit ihr gut ankommt, jetzt das Neueste aus dem H3-Verkehrszentrum. Wir haben eine Matratze, die gerade auf der linken Spur liegt, auf der Landstraße Eschborn Richtung Frankfurt, zwischen Eschborn Elli-Beinhorn-Straße und dem Nordwestkreuz Frankfurt. A3 Frankfurt Richtung Würzburg, zwischen Aschaffenburg und Goldbach stockt's. A5 Frankfurt Richtung Kassel, zwischen Grünberg und Umtaldreieck 7 Kilometer Stau. A7 Fulda Richtung Würzburg, zwischen Fulda Dreieck und Bad Brückenau Wildflecken 9 Kilometer Stau. A45 Aschaffenburg Richtung Gießen, zwischen Hammers Bach und Altenstadt 2 Kilometer stockend, weil da die Fahrbahn repariert wird und der Verkehr über die Standspur geleitet wird. Deswegen A671 Mainz-Wiesbaden zwischen Mainz-Spitzdreieck und Hochheim-Süd in beide Richtungen jeweils 1 Kilometer Stau. Gute Fahrt und kommt bald an.
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6: Es ist schon verrückt, wie viele von uns mittlerweile erfahren,

0: haben mit digitaler Gewalt. Und sei es nur ein fieser Kommentar, den wir auf Facebook oder auf Instagram an uns gerichtet gelesen haben. Nur was, wenn dieser Hass, der uns da widerfährt, für unser ganz reelles, echtes Befinden, unser wirkliches, analoges Leben Konsequenzen hat. Wenn wir merken, dieser Knoten im Bauch will sich nicht auflösen, dann gibt es tolle Hilfsangebote, beispielsweise von HateAid. Gleich unser Thema.
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0: Der aktuelle Hit von Shakira und Burna Boy und Dai Dai. Hier ist der Nachmittag in HR3. Die Würde des Menschen ist unantastbar. Das ist der erste Satz im deutschen Grundgesetz und für viele auch der wichtigste Satz, der ja unser Zusammenleben beschreibt. Nur im Internet. Da gilt der für viele plötzlich nicht mehr.
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0: Jeder Sechste der HR-Fragt-Community hat schon digitale Gewalt erlebt. Zum Beispiel durch Hasskommentare bei Facebook, bei Instagram. Und genau da finden wir Hilfe bei HateAid, der ersten bundesweiten Beratungsstelle für Hass im Netz in Deutschland. Und wenn ihr euch da meldet, dann landet ihr eventuell bei Judith. Du arbeitest da in der Beratung. Grüß dich, hallo.
2: Hallo, danke für die Einladung.
0: Wenn ich jetzt merke, im Internet mir begegnet was, das an mich direkt gerichtet ist und das macht was mit mir, das verletzt mich, das tut mir weh, das ist mir unangenehm. Wo sagst du, ab wann ist der Punkt, wo ich aktiv werden sollte?
2: Ich glaube, die Personen merken das selber, wenn es sie irritiert oder beängstigt oder belästigt, also an den Gefühlen, die Personen haben, an den Störgefühlen sozusagen. Das kann irgendwie Wut, Ekel, Angst, Scham sein. Da kann ich als betroffene Person auf jeden Fall aktiv werden und mir Unterstützung suchen. Entweder in meinem sozialen Umfeld, also Freundinnen, Familie oder so ansprechen oder KollegInnen, also eine Vertrauensperson aus dem privaten Umfeld oder aber auch professionelle Hilfe zum Beispiel bei uns suchen und sich einfach mal darüber austauschen, erzählen, was passiert ist. Das geht bei uns auch kostenlos und anonym. Wir ordnen das ein mit der Person und schauen dann, wie die Person sich wieder stabilisieren kann.
0: Nehmen uns da mal mit hin, so in diese ersten Schritte, wenn ich mit euch Kontakt aufgenommen habe. Wie geht das weiter?
2: Wir hören der Person eigentlich am Anfang erstmal zu, lassen uns erklären und erzählen, was passiert ist und versuchen die Person dann im nächsten Schritt wieder handlungsfähig zu machen. Je nachdem, was passiert ist, schauen wir, ob die analoge Sicherheit oder die digitale Sicherheit gefährdet ist oder wiederhergestellt werden muss, je nachdem, ob eine Privatadresse verbreitet wurde oder verbreitet werden könnte oder es irgendwie einen Hacking-Angriff oder sowas gab.
0: Und ihr unterstützt Betroffene auch juristisch. Worum geht's denn da?
2: Wir beraten einerseits zur Anzeigenerstattung, also was die Möglichkeiten von rechtlichen Schritten sind, also strafrechtlich oder zivilrechtlich, da klären wir auf. Und wir bieten Prozesskostenfinanzierung an. Das heißt, wir prüfen anhand unserer Erfahrungswerte einen Vorfall und wägen für uns das Risiko ab. Und wenn wir das eingehen, dann übernehmen wir die Kosten und schalten eine Kanzlei ein, mit der wir arbeiten, sozusagen im Dreieck. Also die betroffene Person, wir als Beratung und die Kanzlei als juristische Vertretung.
0: Okay, also wichtig ist, dass wirklich niemand von uns damit alleine bleiben muss, damit dieser Hass, der da ja auch ausgesendet wurde, für den Verursacher auch Konsequenzen hat. Und gleich gucken wir auf die Erfolgsgeschichten und wie Betroffene dank HateAid tatsächlich auch wieder gestärkt worden sind.
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0: geblockt heute und wir haben einen sehr, sehr schönen Kommentar bekommen von Jonas auf unserer Instagram-Seite. Der schreibt, ey, wunderbar, diesem wichtigen Thema auch die Sichtbarkeit zu geben, die es verdient. Ebenso auch die Anlaufstellen zu nennen. Danke, HR3. Das machen wir sehr, sehr gerne. HR fragt, Carmen talkt hier heute Nachmittag. Digitale Gewalt, das ist unser Thema und gerade haben wir die erste bundesweite Beratungsstelle vorgestellt, HateAid. Den Link findet ihr auch bei uns auf unserer HR3 Instagram-Seite. Judith, du arbeitest da. Beschreib uns mal bitte, was es mit den Menschen macht, wenn sie im Internet anonym, aber aggressiv angegangen werden.
1: Die Personen, die bei uns anrufen, die berichten eigentlich fast alle oder die meisten von psychischen oder körperlichen Symptomen, also Schwierigkeiten einzuschlafen, Konzentrationsschwierigkeiten, so Verstimmung, Ängstlichkeit. Und das Gefährliche bei digitaler Gewalt ist eben auch, dass es gar nicht immer nur digital bleibt. Also es bleibt natürlich auch nicht digital, wenn die Person nicht mehr schlafen kann, aber wenn eine Privatadresse veröffentlicht wird, dann ist natürlich auch die Gefahr, dass da jemand vor der Tür steht oder wenn intime Bilder, also Nacktfotos verbreitet veröffentlicht werden und der Arbeitgeber das mitbekommt, dann habe ich auch schon Klientinnen, die aufgrund der digitalen Gewalterfahrung ihre Arbeit zum Beispiel gewechselt hat. Und das sind natürlich ganz reale Folgen für das analoge Leben der betroffenen Person.
0: Aber es gibt ja auch Erfolgsgeschichten, bei denen du sagst, ey mega, da haben wir richtig was für die Betroffenen erreicht.
1: Ja, also es gibt einige Erfolgsgeschichten, zum Glück auch bei uns in der Beratung, dass die Inhalte, die wir melden, dann eben auch offline gelangen, sei es jetzt irgendwie Kommentare oder auch die Nacktfotos, die gegen den Willen der betroffenen Person verbreitet wurden. Aber was ich auch immer wieder sehr faszinierend finde, wenn sich eben im Außen sozusagen noch nicht was ändert, aber Personen Wege finden und Strategien erarbeiten, mit uns in der Beratung eben damit umzugehen. Und das berührt mich als Psychologin oder betroffenen Beraterin eben auch immer wieder sehr.
0: Also wenn es hinterher gelingt, die Menschen zu stärken und einfach gut durchzubegleiten, dass sie das wirklich auch hinter sich lassen können und verarbeiten können und einen Strich drunter machen können.
1: Ganz genau.
0: Dann wünsche ich euch noch ganz, ganz viele dieser Fälle und es ist sehr, sehr schön, beruhigend und toll, dass es euch gibt. Und möge es bitte sehr lange so sein, dass es euch gibt.
1: Dankeschön, ja, das hoffe ich auch.
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1: Mit Maren Weil. Guten Tag. Bei dem Brand gestern auf dem Gelände eines Baustoffherstellers in Rosbach in der Wetterau könnte es sich um einen Anschlag gehandelt haben. Laut Ermittlern wird jetzt geprüft, ob ein aufgetauchtes Bekennerschreiben echt ist. Bei dem Brand waren mehrere Betonmischer zerstört worden. Fachleute trauen der deutschen Wirtschaft in diesem Jahr das stärkste Wachstum seit 2022 zu. Mehrere Forschungsinstitute haben ihre Konjunkturprognosen deutlich angehoben. Das Münchner IFO-Institut zum Beispiel rechnet mit einem Plus von 1,4%. Und jetzt mehr Aktuelles aus unseren Regionalstudios.
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2: Religion und Musik haben viel gemeinsam. Davon ist die evangelische Kirchengemeinde in Frankfurt-Bornheim überzeugt. Es geht in beiden Bereichen um die großen Themen des Lebens. Deshalb gibt es in der Bornheimer Johanneskirche regelmäßig die sogenannten Vinyl-Gottesdienste. Musiker und Künstler bringen ihre Songs zu einem der großen Themen des Lebens mit. Heute Abend ist es das Thema Kraft. Und prominenter Gast ist DJ Duck, eine Ikone der Frankfurter Musikszene der 90er. Im Gespräch unter anderem mit Pfarrer Lars Heinemann werden Geschichten zu den aufgelegten Tracks erzählt. Heute ab 19.30 Uhr in der Johanneskirche in Frankfurt-Bornheim im Turmweg. Saskia Klingelschmidt, Frankfurt.
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4: Viele Wolken sind heute Nachmittag unterwegs und zwischendrin lugt halt eben auch mal die Sonne durch. Richtung Abend wird es insgesamt auch ein bisschen freundlicher bei uns. Und der Regen, der noch unterwegs ist, lässt auch nach. Die Temperaturen angenehm 20 bis 26 Grad oft. Dazu teilweise deutlich spürbarer Wind. Morgen wird es insgesamt noch ein kleines bisschen wärmer bei uns. Damit ihr gut ankommt, jetzt das Neueste aus dem H3-Verkehrszentrum. Wir haben Reifenteile, die auf der A7 liegen, Kassel Richtung Fulda zwischen Niederaula und Hünfeld-Schlitz auf der linken Spur. Rehe sind unterwegs im Bereich der Fahrbahn an der B45 bei Fischbach. Weiter mit den Staus und mit stockendem Verkehr, zum Beispiel auf der A3 Frankfurt Richtung Würzburg zwischen Aschaffenburg und Goldbach. Da stockt's dann die A5 Frankfurt Richtung Kassel zwischen Grünberg und Umtaldreieck 7 Kilometer Stau. A7 Fulda Richtung Würzburg zwischen Fulda Dreieck und Bad Brückenau Wildflecken 9 Kilometer Stau. A45 Aschaffenburg Richtung Gießen zwischen Hammersbach und Altenstadt 2 Kilometer stockend wegen Reparaturarbeiten und deswegen wird da auch der Verkehr über die Standspur geleitet. A643 Mainz Richtung Wiesbaden zwischen Mainz-Gonsenheim und Schiersteiner Kreuz 4 Kilometer Stau. Zum Schluss A671 Wiesbaden-Mainz zwischen Mainz-Spitz-Dreieck und Hochheim-Süd in beide Richtungen jeweils 1 Kilometer Stau. Kommt gut an und gute Fahrt allen unterwegs. Wir sprechen hier heute im HR3 Nachmittag über digitale Gewalt. Hallo, ich bin Carmen Schmalfeld. Und ja, wenn ihr dazu Erfahrungen habt und Dinge loswerden wollt, meldet euch gerne 069 155 4x3. Auf alle Fälle ist es, finde ich, überhaupt nicht schlimm zuzugeben, dass wenn ihr irgendwo schlimme Kommentare bekommt oder euch jemand bedroht, zuzugeben, dass das tatsächlich mit euch was macht, dass euch das Angst macht, dass euch das berührt, dass das negative Folgen für euch hat. Und dann mögen wir uns an dieser Stelle vielleicht auch gar nicht vorstellen, wie geht's denn dann erst unseren Kindern? Und genau darum macht sich Stefan aus Erbach im Odenwald Sorgen. Reden wir drüber gleich nach ATC und Miles Smith.
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0: aus einer Zeit, wo die meisten von uns, wenn sie online gehen wollten, sich auch erstmal noch per Modem einwählen mussten. ATC Around the World, hier ist der Nachmittag in HR3. Wird genug gegen digitale Gewalt und Hetze im Netz getan? Also, wenn es nach euch geht, dann nein.
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0: Willkommen zu dieser Sendung am H3-Nachmittag. Heute geht's hier um neue Ergebnisse aus unserem Meinungsbarometer HR fragt. Diesmal eure Erfahrungen und Perspektiven zu digitalem Hass. 86% von euch sagen, dass nicht genug dagegen unternommen wird. Und fast genauso viele sind auch für ein Social-Media-Verbot für Kinder und Jugendliche, um sie genau davor zu schützen. So wie Stefan aus Erbach im Odenwald. Am besten für alle unter 14 Jahre. Warum?
2: Ich finde, ja, das Problem ist, wir haben momentan keine andere Möglichkeit, irgendwas zu tun, um die Kinder da irgendwie zu erziehen. Die Eltern haben teilweise keine Ahnung oder nicht genug Zeit, sich mit den Kindern damit zu beschäftigen. Die Lehrkräfte sind da genauso aufgeschmissen, und dadurch, dass das halt EU-weit auch nicht hinbekommen, die ganzen Konzerne entsprechend zu regulieren, wie wir es zum Beispiel ja mit der Alkoholindustrie auch machen, ist es zwar im Prinzip eine Bankrotterklärung, aber eine andere Möglichkeit sehe ich aktuell nicht.
0: Hast du selber Kinder?
2: Ja, 9 und 11 Jahre alt.
0: Wie handhabst du das zu Hause?
2: Also der 11-Jährige, der hat ein Handy jetzt, seitdem er 10 Jahre alt ist. Das ist allerdings sehr, sehr stark reglementiert, und wir sprechen auch ganz viel drüber, und da ist das große Problem aber einfach so der Peer-Pressure von außen rum. Weil ausgeschlossen werden soll er halt auch irgendwo nicht.
0: Ich glaube aber, so wie dir geht es da ganz, ganz vielen Eltern mit den Kindern. Ne? Uns ist allen klar, die Welt wird nicht mehr weniger digital werden. Und irgendwie ist ja auch wichtig, dass unsere Kinder lernen, damit umzugehen und das einzuordnen. Eben genau. Weil es nicht mehr weggehen wird.
2: Das ist halt ein Thema, was uns halt auch privat immer sehr, sehr berührt. Also ich bin selbst vor 3 Jahren bei Facebook und bei Twitter komplett raus. Nachdem ich auch eine Gewaltandrohung hatte, weil ich ein Gendersternchen benutzt habe, ich böser Junge. Und dann hat dann irgendein Depp dann geschrieben, ja, und also mit so Leuten, die einen Genderstern benutzen, da müssten wir ja sofort die ganze Familie abschlachten und so. Und da habe ich gedacht, eben reicht's. Und da habe ich dann Facebook-Konto gelöscht. Ich habe dann, das war gerade kurz bevor Twitter in X umbenannt wurde, habe ich dann auch meinen Twitter-Account dann rausgeschmissen und habe gesagt, das muss ich meiner geistigen Gesundheit nicht antun, mich mit solchen Leuten abzugeben. Und ich habe es bisher keine Minute bereut.
0: Wie seht ihr das? Wie sind eure Erfahrungen mit Hass im Netz? Seid ihr damit schon in Kontakt gewesen? Freue mich auf euch, auf eure Perspektive. 069155 und 4x3.
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0: Hersteller Heidelberg Materials laufen die Ermittlungen. Unter anderem hatten in dem Betrieb im Wetteraukreis gestern mehrere Betonmischer gebrannt. Laut Polizei zeigen nun erste Untersuchungen, es könnte ein Brandanschlag gewesen sein. HR-Reporterin Eva Rössler.
1: Außerdem ist im Internet ein Bekennerschreiben aufgetaucht. In dem Schreiben wird Heidelberg Materials unter anderem vorgeworfen, illegalen Rohstoffabbau im Westjordanland mit einer israelischen Tochterfirma zu betreiben. Der Konzern bestreitet das. Der beschriebene Standort sei seit 2023 stillgelegt. Ob es wirklich ein Brandanschlag war, kann die Polizei erst sagen, wenn die Ermittlungen abgeschlossen sind. Der Schaden rund 800.000 Euro.
0: Auch 8 Tage nach der heftigen Sturzflut in Nepal und Tibet finden die Einsatzkräfte noch viele Tote. Inzwischen sprechen die Behörden von mehr als 1.270 Opfern. Mehr als 5.000 Menschen werden noch vermisst, die meisten in Nepal. Die Vereinten Nationen sagen, dass es im Moment sehr schwierig ist, die Menschen im Katastrophengebiet zu versorgen. In vielen Orten fehlen Lebensmittel, Medikamente und Trinkwasser. Die Helfer kommen aber nicht durch, weil so viel zerstört ist. Die Polizei hat eine Waldbesetzung im Stadtwald von Langen geräumt. Aktivisten haben dort seit Mitte Mai dagegen protestiert, dass ein weiterer Teil des Waldes gerodet wird. HR-Reporterin Nina Michalk.
2: Der Einsatz ging ganz geordnet und ruhig über die Bühne, heißt es von der Polizei. Es seien mehrere Dutzend Polizisten vor Ort gewesen, die 6 Aktivistinnen und Aktivisten mit Hubbühnen von den Bäumen geholt haben. Die Waldbesetzer haben seit Mitte Mai gegen die ökologischen Folgen der Rodung protestiert. Grund, der ehemalige Bannwald, also ein Wald, der mal erhalten werden sollte, wird im nächsten Jahr für den Kiesabbau abgeholzt.
0: Wie geht es weiter im Tarifstreit zwischen der Lufthansa und der Flugbegleitergewerkschaft UFO? Beide Seiten sagen, dass sie nächste Woche wieder miteinander reden wollen. Zuletzt hatten die Flugbegleiter im April 2 Tage lang gestreikt. Ein Streitpunkt sind die Arbeitsbedingungen. Die Gewerkschaft wirft der Lufthansa vor, neue Tochter-Airlines zu gründen, um sich nicht an den vereinbarten Tarif zu halten. Der Boom von E-Autos in Deutschland hält weiter an. Im August sind nach Angaben des Kraftfahrtbundesamtes wieder 69.000 reine Elektroautos zugelassen worden. Das ist ein Plus von 75% im Vergleich zum Jahr davor. Und das war unser News-Update.
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4: Natürlich können wir uns das gerne vorsagen. Im echten Leben wird uns das so niemand direkt ins Gesicht sagen, was uns teilweise Menschen digital schreiben. Das ist schon so. Trotzdem tröstet das ja nur minimal. Und dann gibt's halt eben Leute wie Moderatorin Ruth Moschner, die sagen, ne, ich muss hier gar nichts hinnehmen und ich muss mir hier gar nicht irgendwie vornehmen, mich abzugrenzen. Ich kann aktiv dagegen vorgehen und mache das regelmäßig. Wie sie das tut, erzählt sie uns noch diese halbe Stunde. Und damit herzlich willkommen zu HR Fragt Carmen Talkt zum Thema digitale Gewalt. Ich bin Carmen Schmalfeld. Redet gerne mit 069 155 und 4x3. Und bevor es hier weitergeht, gucken wir vorher noch schnell aufs Wetter. Die Übergangsjacke, die kommt heute nicht zum Einsatz. Die Temperaturen sind viel zu mild dafür. 20 bis 26 Grad haben wir im Moment oft. In den höheren Lagen ist es ein bisschen frischer. Zwischendrin natürlich noch ein paar Tröpfchen Regen, aber Richtung Abend wird das weniger. Und was morgen am Freitag auf uns zukommt, weiß hr3-Meteorologe Peter Schwarz.
5: Morgen kehrt der Spätsommer so richtig in die Rhein-Main-Region zurück. Bei 24 bis 29 Grad ist Schwitzen angesagt und die Sonne ist bis zu 9 Stunden mit dabei. Etwas windiger wird es zwar, bis in den Abend hinein bleibt das bei uns aber wohl weitgehend trocken.
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4: Damit ihr gut ankommt, jetzt das Neueste aus dem H3-Verkehrszentrum. Wir haben ein Warnhütchen, das auf der A5 steht, Kassel Richtung Frankfurt auf der linken Fahrspur, im Nordwestkreuz Frankfurt in der Überleitung zur A66 Richtung Wiesbaden. Dann A3 Frankfurt Richtung Würzburg, zwischen Aschaffenburg und Goldbach stockender Verkehr. A5 Frankfurt Richtung Kassel, zwischen Grünberg und Umtaldreieck stockt's. A7 Fulda Richtung Würzburg, 9 Kilometer Stau immer noch, zwischen Fulda Dreieck und Bad Brückenau Wildflecken. A45 Aschaffenburg Richtung Gießen, zwischen Hammersbach und Altenstadt 2 Kilometer stockend, da laufen Reparaturarbeiten und der Verkehr wird hier über die Standspur geleitet. A643 nach Mainz Richtung Wiesbaden, zwischen Mainz-Gonsenheim und Schiersteiner Kreuz 4 Kilometer Stau. Zum Schluss A671 Mainz-Wiesbaden, zwischen Mainz-Spitzdreieck und Hochheim-Süd, in beide Richtungen 1 Kilometer Stau. Gute Fahrt!
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0: Genesis, I Can Dance, legendärer Song, cool ist er auch. Hier ist der Nachmittag. Heute viel Platz in der Show für eure Erfahrungen und Meinungen zum aktuellen Thema unseres Meinungsbarometers HR fragt. Zwischen Likes und Hass, wie verbreitet ist digitale Gewalt?
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0: Und 86% von euch, die ihr mitgemacht habt, sagen, es wird nicht genug dagegen getan. Gegen Hate Speech, gegen Cybermobbing, gegen Stalking oder Deepfakes. Ruth Moschner setzt sich seit Jahren ein für mehr Sicherheit im Netz und ermutigt Betroffene, laut zu sein und sich Hilfe zu holen. Niemand muss da alleine durch. Dazu sieht Ruth Moschner auch die Politik in der Pflicht.
2: Die EU hat ja erst vor ein paar Jahren darüber abgestimmt, dass auch nach wie vor die sozialen Netzwerke wie soziale Netzwerke zu behandeln sind und nicht wie Informationsnetzwerke. Ich bin da komplett anderer Meinung. Ich finde, diese Reichweite ist mittlerweile so groß geworden, dass man auch Instagram, Facebook, TikTok wie eine Rundfunkanstalt behandeln sollte. Das heißt, wir brauchen neutrale Instanzen, die das Ganze überwachen, finanziert von den Betreibenden, also von Meta, Mark Zuckerberg und wie sie alle heißen. Aber die Politik sieht das anders und deswegen sitzen wir halt im Schlamassel.
0: Und umso wichtiger, dass wir uns zumindest heute austauschen. Das noch bis 18 Uhr.
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0: freien Nachmittag heute mit einem Schwerpunkt. Eure Erfahrungen und Meinungen zu digitaler Gewalt, Hass im Netz mit all seinen Facetten.
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0: Fernsehmoderatorin Ruth Moschner positioniert sich schon lange dazu, zu diesem Opfer oder zu diesem Thema und ermutigt alle Opfer von Hass und Netz im Netz.
2: Du bist nicht alleine, wir sind alle davon betroffen und ich werde so lange laut sein mit ganz, ganz vielen Leuten, bis sich da etwas verändert.
0: Ja, und dass das nach wie vor sehr wichtig ist, dieses Thema anzugehen, zu besprechen, da sämtliche Perspektiven aufzuzeigen und Hilfsangebote zu unterbreiten oder zumindest mal so ein bisschen euch an die Hand nehmen oder euch vermitteln, wo ihr euch hinwenden könnt, wenn ihr zu diesem Thema Fragen habt und Antworten braucht. Und dann sehen wir direkt unter dem Post auf Instagram und da muss ich dann fast schon lachen, der Ralf Ley, der kommentiert, gegen Ruth Moschner jetzt. Die verblödete, dauerhetzende Dummtante sollte keine Botschaften verteilen. Das macht die Gurke noch dümmer. Ja Mensch, Ralf, das Thema der Sendung ist noch nicht zu dir durchgedrungen. So viel verstehe ich. Dann machen wir halt damit weiter.
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0: Halb fünf ist es.
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2: Mit Maren Weil. Guten Tag. Nach dem Brand auf dem Gelände eines Baustoffherstellers in Rossbach in der Wetterau ist ein Bekennerschreiben aufgetaucht. Laut Polizei wird jetzt geprüft, ob das Schreiben echt ist und ob das Feuer durch Brandstiftung ausgelöst wurde. Bei dem Brand waren gestern mehrere Betonmischer beschädigt worden, sodass ein Schaden von rund 800.000 Euro entstanden ist. In Nepal ist die Zahl der Toten nach der Sturzflut letzte Woche weiter gestiegen auf mehr als 1.270. Laut Behörden werden rund 5.000 Menschen vermisst. Eine Sprecherin der Vereinten Nationen hat gesagt, es sei sehr schwierig, die Menschen mit Trinkwasser, Lebensmitteln und Medikamenten zu versorgen. Und jetzt mehr Aktuelles aus unseren Regionalstudios.
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3: Im Waldschwimmbad Rosenhöhe in Offenbach ist heute großer Bahnhof. Das hört man vielleicht im Hintergrund ein bisschen. Es sind viele Leute gekommen, und zwar zur Grundsteinlegung für ein neues Infrastrukturgebäude in diesem Waldschwimmbad. Das ist hier in Offenbach durchaus was Besonderes, denn es ist das einzige Schwimmbad, das es in dieser Großstadt gibt. Es waren mal ursprünglich 4, aber die Zeiten sind lang vorbei. Ich schaue hier auf eine Traglufthalle, will heißen, dieses Schwimmbad, eigentlich ein Freibad, wird auch im Winter genutzt als Hallenbad. Es wird jetzt ein gutes Jahr gebaut. Oberbürgermeister Schwenke meinte so, später Herbst, dann soll dieser neue Trakt mit Duschen, mit Umkleiden und so weiter fertig sein. Wolfgang Hetfleisch, Offenbach.
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0: Wir stellen uns ganz kurz mal vor. Sämtliche Internetplattformen und Social-Media-Angebote wären tatsächlich dafür verantwortlich, was inhaltlich auf ihnen passiert. Mensch, ey, stellt euch das mal vor. Fake News, genau wie Beleidigungen, Bedrohungen, sexualisierte Gewalt, könnten sich A mal nicht verbreiten und B müssten auch schnellstmöglich gelöscht werden. Das wäre tatsächlich eine sehr schöne Welt. Die Realität aktuell ist noch eine ganz andere. Und deswegen reden wir heute über digitale Gewalt hier im HR3 Nachmittag. Ich bin Carmen Schmalfeld und freue mich sehr, dass ihr mit dabei seid. Bringt euch gerne ein in die Show 06915 5 und 4 mal die 3. Wir gucken noch schnell aufs Wetter. Wir haben heute einen Mix aus Sonne, aus zwischendrin mal ein paar Wolken. Richtung Abend lässt der Regen, der hier und da unterwegs ist, auch nach. Temperaturen angenehm, 20 bis 26 Grad oft. Morgen wird sogar hochsommerlich warm nochmal bei uns. Damit ihr gut ankommt, jetzt das Neueste aus dem HR3-Verkehrszentrum. Vorsicht auf der A5 Frankfurt-Kassel. Da befindet sich ein Mensch im Bereich der Fahrbahn zwischen Frankfurt-Niederrad und Frankfurt-Westhafen. Ein kaputtes Auto auf der A3 Frankfurt Richtung Würzburg am Offenbacher Kreuz in der Überleitung zur A661 Richtung Bad Homburg. Dann im weiteren Verlauf von der A3 zwischen Aschaffenburg und Goldbach nochmal ein bisschen was an stockendem Verkehr. A5 Frankfurt Richtung Kassel. Zwischen Grünberg und Umtaldreieck stockt's. A7 Fulda Richtung Würzburg. Zwischen Fulda A3 und Bad Brückenau Wildflecken 9 Kilometer Stau und stockender Verkehr. A45 Aschaffenburg Richtung Gießen. Zwischen Hammersbach und Altenstadt 2 Kilometer stockend. Da laufen im Moment Reparaturarbeiten und deswegen wird hier der Verkehr gerade über die Standspur geleitet. A66 Frankfurt Richtung Wiesbaden. Zwischen Wiesbaden-Biebrich und Schiersteiner Kreuz 2 Kilometer stockend und zum Schluss die A671 Mainz-Wiesbaden zwischen Mainz-Spitzdreieck und Hochheim-Süd in beide Richtungen 1 Kilometer Stau. Gute Fahrt.
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0: Musik in HR3, Tempest City und Self-Aware.
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0: Und dann gibt's auch noch Frisches von unserem Meinungsbarometer HR fragt. Dazu könnt ihr euch jederzeit anmelden, wenn ihr Lust habt. Passiert genug gegen digitale Gewalt und Hetze im Netz? Haben wir euch gefragt und fast 9 von 10 Leuten sagen, nein, es passiert nicht genug. Und fast genauso viele Leute sind auch für ein Social-Media-Verbot für Kinder und Jugendliche. Enrico aus Wetzlar meint allerdings, damit ist es nicht getan. Aber die Verantwortung, die müsste doch bitte eigentlich bei den Plattformen liegen.
2: Die sind ja ein Stück weit aus meiner Perspektive auch dafür verantwortlich, dass ihre Plattformen ohne Hass und Beleidigung in Masse funktionieren. Wenn man jetzt über Gesetzesebene ein Verbot zum Beispiel eben für Jugendliche macht, können sich die Plattformen zurücknehmen und sagen, ja, das macht ja der Gesetzgeber. Wir brauchen eigentlich nichts tun.
0: Welche Erlebnisse hast du so auf den verschiedenen Plattformen gemacht? Was sind so deine Erfahrungen mit digitaler Gewalt oder Hass?
2: Also jetzt direkten Hass oder so habe ich noch nicht erlebt. Allerdings, gerade wenn es um politische Themen geht, bin ich gehemmt zu kommentieren. Und wenn ich was kommentiere, dann überlege ich mir das 5, 6 Mal während des Schreibens, wie formuliere ich es jetzt, dass mich danach nicht irgendwie ein persönlicher Angriff oder schon so eine gewisse Art von Beleidigung erwartet.
0: Also sowas wie vorauseilend filternd.
2: Genau, also ich schreibe dann zum Beispiel so, ich sehe das aus meiner Darstellung so, um das extra zu kennzeichnen, als ich schlage jetzt hier nicht alle über einen Kamm, sondern das ist meine Perspektive darauf, kann man ja auch anders sehen.
0: Das finde ich so. Aber schön, dass du trotzdem versuchst, im Dialog zu bleiben und dass, wenn du kommentierst, zumindest auch schon mal sowas wie eine indirekte Einladung zum Redet gerne mit mir.
2: Richtig, aber und trotzdem kommen eben Beleidigungen dann zurück teilweise. Ja. Also ich hatte das letztens unter einem Hessenschau-Beitrag, wo ich eine Korrigierung vorgeschlagen habe an die Redaktion, ja, geschrieben habe, super Beitrag, ich sehe aber hier unten, der Ortsname stimmt nicht, ich könnte das vielleicht noch korrigieren. Und dann kam eine Person zurück, die dann schrieb, oh, das steht doch da und da drin und du bist doch sowieso ein Blödmann, wie kann man das nur so sehen? Und ja, wo ich meine, hey, ich habe doch sachlich drunter geschrieben einen Korrigierungsvorschlag. Ich habe keinen Hass und keine Anschuldigungen benutzt.
0: Ja, und ja. Ehrlicherweise, da spreche ich jetzt mal für alle Kolleginnen und Kollegen hier im Hessischen Rundfunk, über konstruktive Kritik freuen wir uns, weil ja. Am Ende vom Tag sind wir alles Menschen und wenn mal irgendwie was Doofes passiert oder jemand eine bessere Idee hat, hey, immer gerne, her damit.
2: Logisch, niemand ist fehlerfrei.
0: Ne? Ja. Umso besser, dass wir uns hier austauschen heute und das noch den ganzen Nachmittag.
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0: Jetzt wird's 17 Uhr.
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2: Hallo, ich bin Maren Weil. Zwei mutmaßliche Anschläge auf die Strom

0: Verfasser werfen dem Betrieb vor, im Westjordanland illegal Rohstoffe abgebaut zu haben. Das weist das Unternehmen zurück. Was tun gegen den Personalmangel im Gesundheitssystem? Das Bundesgesundheitsministerium will nach einem Spiegelbericht dafür sorgen, dass Ärzte, Apotheker und Hebammen aus dem Ausland schneller in Deutschland arbeiten können. Aus dem News-Team Anna Brockdorf.
1: Eine Verordnung dazu soll laut Spiegel im November in Kraft treten. Sie sieht vor, dass ausländische Abschlüsse leichter anerkannt werden. Dazu sollen Behörden auch englische Dokumente akzeptieren und die Verfahren digitalisieren. Wer seine Ausbildung im Ausland begonnen hat, soll sie unter bestimmten Voraussetzungen auch in Deutschland fortsetzen können.
0: Immer weniger Jugendliche und junge Erwachsene unter 25 Jahren trinken regelmäßig Alkohol. Das ist bei einer Studie des Bundesinstituts für öffentliche Gesundheit herausgekommen. Darin steht, rund 35% der jungen Männer und rund 14% der jungen Frauen trinken mindestens einmal pro Woche. Einige von ihnen trinken laut der Studie aber auch immer wieder extrem viel. Die Europäische Weltraumagentur ESA in Darmstadt feiert einen wichtigen Meilenstein auf ihrer Merkur-Mission. Die Raumsonde BP Colombo ist nach 8 Jahren am Merkur angekommen. Heute sind 2 Forschungssonden abgetrennt worden, die Daten sammeln sollen. HR-Reporterin Marit Tissa.
2: Es gab einen erlösenden Applaus im Kontrollraum in Darmstadt. Ein Sprecher der ESA hat mir gesagt, dass man aus den Daten, die der Satellit gesendet hat, sehr, sehr schön sehen konnte, dass das Transportmodul sich wirklich mechanisch gut abgelöst hat. Es folgen dann jetzt in den nächsten Monaten noch weitere kritische Manöver, bis im April 2027 die wissenschaftlichen Messungen beginnen können.
0: Und mehr aktuelle News aus Hessen gibt's auf hessenschau.de.
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4: Wenn wir selbst digitale Gewalt online erfahren, was machen wir denn darum? Oder damit? Ines aus Rottgau hat eine sehr charmante Art gefunden, dem zu begegnen. Das erzählt sie uns gleich hier im Nachmittag bei HR3. Hallo und herzlich willkommen. Ich bin Carmen Schmalfeld. Regenwolken gibt es bei uns heute in Hessen. Na doch, auch einige. Und milde 20 bis 26 Grad. Für Anfang September sind wir da also temperaturmäßig voll im Soll. Und der Regen, der zieht Richtung Abend dann auch ab. Und dann gibt es vielleicht noch ein paar Strahlen von der Sonne. Und was uns der Freitag bringt, das weiß hr3-Wetterexperte Peter Schwarz.
5: Morgen setzt sich hier in Rhein-Main die Sonne schon besser durch, nämlich bis zu 9 Stunden lang. Und dazu wird es mit bis zu 29 Grad deutlich wärmer. Regen erreicht uns erst am späten Abend. Samstag früh ist der schon wieder durch und das Wochenende wird dann trocken und meistens auch sonnig.
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4: Damit ihr gut ankommt, jetzt das Neueste aus dem hr3-Verkehrszentrum. Vorsicht auf der A5 Frankfurt Richtung Kassel zwischen Fernwald und Reiskirchen. 2 Menschen, die im Bereich der Fahrbahn unterwegs sind. A3 Frankfurt Richtung Köln zwischen Kelzerbach und Mönchhofdreieck 3 Kilometer stockend. A3 Frankfurt Richtung Würzburg zwischen Aschaffenburg und Goldbach stockt's. A5 Frankfurt Richtung Kassel zwischen Grünberg und Umtaldreieck stockt's. A7 Fulda Richtung Würzburg zwischen Fulda-Dreieck und Bad Brückenau-Wildflecken 9 Kilometer Stau. A45 Aschaffenburg Richtung Gießen zwischen Hammersbach und Altenstadt 2 Kilometer stocken. Da laufen Reparaturarbeiten und der Verkehr wird über die Standspur geleitet. A66 Frankfurt Richtung Wiesbaden zwischen Wiesbaden-Mainzer Straße und Schierstaner Kreuz 3 Kilometer stockend und A671 Mainz-Wiesbaden zwischen Mainz-Spitzdreieck und Hochheim-Süd in beide Richtungen 1 Kilometer Stau. Gute Fahrt!
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0: Beleidigungen, Hass, Bedrohungen direkt unter unseren Beiträgen, mitten im Alltag, auf Facebook, auf Instagram, überall da, wo wir eigentlich nur diskutieren wollen oder unsere Meinung mit anderen teilen möchten, reden wir heute Nachmittag drüber.
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0: Ines aus Rottgau an der 069-1554-3. Du hast unter einem Beitrag der Bundesregierung zum Thema Klima- und Umweltschutz geschrieben, es darf so nicht weitergehen und schon gar nicht rückwärts. Eigentlich eine klare Botschaft an die Politik und ja, deine Meinung. Aber daraufhin hast du massive Angriffe via Kommentare bekommen.
2: Also ich sag's mal in einem Satz ganz kurz, dass ich geistig behindert bin und dass man Menschen wie mich beseitigen muss. Puh, ich hätte einen minderwertigen IQ und alles sowas. Ich habe dann nur eine Frage geantwortet, können Sie mit einem IQ von 149 mithalten?
0: Jedes Mal, wenn ich sowas höre, dann macht mich das einigermaßen fassungslos, weil ich das halt nicht verstehe. Wie ist das passiert, dass wir uns mittlerweile so begegnen? Das ist ja verrückt. Wie hast du dich in dem Moment gefühlt?
2: Ich habe erstmal diesen ganzen Pamphlet, den er mir geschrieben hat, mit ich gehöre einer Anstalt und alles, was er dann noch so von sich gegeben hat, ich habe es mir erstmal zweimal durchgelesen. Hm. Ich kann mit sowas relativ gut umgehen. Kommt daher, weil ich früher auch ein bisschen politisch im kommunalen Bereich aktiv war. Da hat man gelernt, einiges einzustecken. Ja, und ich habe dann wirklich nur diesen einen Satz geschrieben und drunter dann also ein bisschen gewartet. Da kam von dem Menschen nichts mehr.
0: Dieser eine Satz, den du drunter geschrieben hast, den fand ich sehr putzig. Du hast drunter geschrieben, ich habe dich auch lieb.
2: Genau.
0: War das in dem Moment eine Art Selbstschutz, so nach dem Motto Humor als Waffe oder so ein bewusster Versuch, das eher zu deeskalieren?
2: Ja, das war so mehr so dieser Satz, der ist bei mir fast schon Routine geworden. Ich reagiere dann relativ sarkastisch, weil die Leute kennen mich gar nicht, die wohnen keine Ahnung wo, ja, und versuchen da Menschen fertig zu machen, die eigentlich nur ihre Meinung, in dem Fall wirklich Meinung sagen und nicht gleich mit Hass und Schimpfen und Fäkalsprache und Ähnlichem reagieren.
0: Wenn du an andere Menschen denkst, die ähnliche Kommentare bekommen, zu anderen Themen vielleicht und ein bisschen weniger selbstbewusst sind als du, ein bisschen weniger schlagfertig, was würdest du denen raten, wie sie am besten reagieren?
2: Ganz einfach, mach den PC aus, schalt das Handy ab, mach Pause. Lass erstmal satten, trink eine Tasse Kaffee.
0: Genau.
2: Und danach nochmal, wenn der Geist sich wieder beruhigt hat, wenn diese erste Empörung, aus der man heraus ja dann manchmal auch etwas entartet reagiert, wenn das weg ist, dann kann man überlegen, antworte ich da überhaupt noch drauf? Ist der Typ oder ist die Frau, es sind ja nicht nur Männer, sind die das überhaupt wert, dass ich darauf antworte? Oder gehe ich den rechtlichen Weg, mache mir da einen Screenshot mit Uhrzeit, mit allem, was dazugehört und gehe zur Polizei. Das kann man auch machen.
0: Und ich finde ja diesen Einsatz von Michelle Obama ganz, ganz toll. Dieses When they go low, you go high. Also wenn die unter der Gürtellinie unterwegs sind, machen wir es mit Niveau.
2: Ganz genau.
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1: Mitmachen, weil guten Tag. Angriffe auf die Energieversorgung sind in Deutschland offenbar keine Einzelfälle. Allein in diesem Jahr hat das Bundeskriminalamt schon 165 mögliche Sabotagefälle gezählt. Das melden NDR, WDR und Süddeutsche Zeitung. Die hessische Landesregierung stellt 10 Millionen Euro bereit, um Klimaanlagen für Pflegeheime und Kitas zu kaufen. Das hat Umweltminister Jung von der CDU angekündigt. Er hat gesagt, mit Hitzewellen wie in diesem Sommer müsse man in Zukunft häufiger rechnen. Und jetzt mehr Aktuelles aus unseren Regionalstudios.
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2: Umspannwerke, Wasserversorgung oder der Busverkehr. Die Kreiswerke Main-Kinzig verstärken derzeit den Schutz ihrer wichtigen Anlagen. Betroffen sind unter anderem die drei Umspannwerke in Gelnhausen, Wächtersbach und Niedermittlau. Das sagte mir eine Sprecherin. Grund sind die jüngsten mutmaßlichen Sabotagefälle am Stromnetz in Brandenburg und Nordrhein-Westfalen. Konkrete Vorfälle gibt es im Main-Kinzig-Kreis bisher nicht, sagen die Kreiswerke. Auch hessenweit gibt es laut Innenminister Poseck aktuell keine Hinweise auf vergleichbare Taten. Die Polizei fahre aber verstärkt Streife an entsprechenden Einrichtungen, so der Minister. Auch andere hessische Netzbetreiber erhöhen nach hr-Infos ihre Sicherheitsvorkehrungen. Aus Gelnhausen, Marcel Ronge.
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4: Verschiedene Themen guckt, fragen wir sehr gerne ab in unser Meinungsbarometer HR fragt. Das letzte war zum Thema digitale Gewalt. Und da gibt es eine ganze Menge toller Beratungsangebote für Betroffene. Die sind oft bundesweit, aber auch ganz konkret Hessen selbst tut einiges dafür, dass wir sicherer im Netz unterwegs sind. Das ist gleich unser Thema. Ich bin Carmen Schmalfeld, grüße euch ganz herzlich. Vorher gucken wir schnell aufs Wetter. Das ist Richtung Abend. Ein bisschen trockener. Heute Nachmittag hat es hier und da ja noch ein bisschen getröbbelt. Wenn wir dann im Feierabend sind, haben wir ganz gute Chancen, dass vielleicht die Sonne noch mal vorkrabbelt hinter den Wolken. Die Temperaturen zwischen 20 und 26 Grad, dazu teilweise ganz schön windig. Morgen wird es noch mal sommerlich bei uns von den Temperaturen her. Damit ihr gut ankommt, jetzt das Neueste aus dem hr3-Verkehrszentrum. Vorsicht auf der B45 Hanau-Dieburg zwischen Eppertshausener Dreieck und Dieburger Dreieck. Ein Mensch im Bereich der Fahrbahn. A3 Frankfurt Richtung Würzburg zwischen Aschaffenburg und Goldbach gibt es stockenden Verkehr. A5 Frankfurt Richtung Kassel zwischen Grünberg und Umtal-Dreieck stockt. A7 Fulda Richtung Würzburg zwischen Fulda-Dreieck und Bad Brückenau-Wildflecken 9 Kilometer Stau. A66 Frankfurt Richtung Fulda zwischen Hanauer Kreuz und Langenselbold 4 Kilometer Stau wegen der Baustelle auf der linken Spur. A66 Frankfurt Richtung Wiesbaden zwischen Wiesbaden-Mainzer Straße und Schierstahner Kreuz 3 Kilometer stockend. A648 Frankfurt Richtung Eschborn zwischen Westkreuz Frankfurt in Eschborn 2 Kilometer stockend. Zum Schluss A671 Mainz-Wiesbaden zwischen Mainz-Spitz-Dreieck und Hochheim-Süd. In beide Richtungen immer noch 1 Kilometer Stau. Gute Fahrt allen unterwegs.
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1: Zum Thema digitale Gewalt. Gegen Hass und Hetze im Netz wird nicht genug getan, sagen 86% von euch, die bei unserem Meinungsbarometer HR fragt zu dem Thema mitgemacht haben. HR3-Reporter Luca aus unserem Landtagsstudio in Wiesbaden. Welche Maßnahmen denn konkret in Hessen gibt's gegen digitale Gewalt und was bringen die?
2: Naja, wer Hass und Hetze im Netz erlebt, der findet online eine Stelle, die hilft. Also wie lösche ich Inhalte, die mich beleidigen, die extremistisch sind oder die Unwahrheit über mich erzählen? Und wenn das sogar schon in die strafrechtliche Richtung geht, dafür gibt's die Online-Wache der Polizei. Da füllst du dann ein Formular aus, wirst aber auch Schritt für Schritt durchgeführt, so in etwa wie mit einem Steuerprogramm auf dem PC. Mhm. Und die Anzeigen haben dann auch echte Folgen. Über die Plattform Hessen gegen Hetze sind in den letzten Jahren mehr als 3000 Ermittlungsverfahren entstanden und alleine in Hessen konnten so 570 Tatverdächtige ermittelt werden. Das kam zu über 50 rechtskräftigen Verurteilungen mit Strafen, die dann auch schon von Geldstrafen bis hin zu Freiheitsstrafen reichten. Und das zeigt, das Internet ist kein rechtsfreier Raum. Digitale Gewalt dort wird verfolgt und vor allem die mutmaßlichen Täter können auch gefunden werden.
1: Jetzt steht auch ein Social-Media-Verbot für Jugendliche immer wieder im Raum. Ist zuletzt in der Politik diskutiert worden. Das sind 84% der Menschen, die bei HR fragt, mitgemacht haben, auch dafür. Auch im Hessischen Landtag kursiert eine Altersgrenze von 14 Jahren für Social Media. Wird es in Hessen ein Verbot für Jugendliche unter 14 geben?
2: Nein, zumindest nicht direkt aus dem Landtag, weil der kann das gar nicht entscheiden. Das wird dort zwar diskutiert, du hast es gerade gesagt, aber gerade bei Instagram, TikTok und Co. spielt vor allem die EU eine sehr wichtige Rolle. Da hat gerade ein Expertengremium 13 Jahre als mögliche Altersgrenze vorgeschlagen, ab der die Plattform alleine genutzt werden dürfte. Vorher könnte man sich ein begleitetes Nutzen denken. Und wie genau das aussehen kann, dafür will die EU dann im Herbst erste Vorschläge machen. Und die würden dann natürlich auch für Jugendliche in Hessen gelten. Was Hessen selbst macht, ist Medienbildung und die soll ab 2027 auch nochmal deutlich ausgebaut werden. Das wurde diese Woche angekündigt, etwa mit einem Medienführerschein für Viertklässler und dem neuen Pflichtfach KI und digitale Welt ab Klasse 5.
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0: H3, Beleidigungen, Hass, Bedrohungen, jeden Tag auf Facebook, auf Instagram, überall da, wo wir eigentlich diskutieren wollen und einfach nur unsere Meinung sagen möchten. Da reden wir heute Nachmittag drüber.
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0: Und nach neuen Ergebnissen aus unserem Meinungsbarometer HR fragt, wünschen sich 86% der Menschen, dass mehr gegen digitale Gewalt getan wird. Laura aus Bebra, grüß dich, herzlich willkommen hier bei H3 in der Show.
2: Ja, ich wollte einmal sagen, ich habe eben gerade den Beitrag gehört zum Thema auch Social Media Verbot für Jugendliche und Kinder. Und ich bin selber noch relativ jung, bin Anfang 20 und wollte dazu nur einmal sagen, dass ich manchmal das Gefühl habe, dass Jugendliche und junge Erwachsene und Kinder teilweise sogar schon besser mit Social Media teilweise umgehen können als manche Erwachsenen. Und dass ich es ein bisschen schwierig finde, bei Kindern und Jugendlichen so kritisch zu sehen, die teilweise ja auch mit einem Bewusstsein dafür, was das alles zu bedeuten hat, schon aufwachsen. Und manche älteren Leute, ich meine damit jetzt auch gar nicht unbedingt Senioren, sondern einfach generell vielleicht
0: Eltern zum Beispiel.
2: Genau, Eltern zum Beispiel, genau. Und man erlebt es ja auch immer wieder mal, gerade unter Beiträgen von jungen Frauen zum Beispiel, dass da auch erwachsene Männer teilweise relativ schlecht mit dem Internet umgehen, meiner Meinung nach.
0: Das ist wahr.
2: Und da wollte ich nochmal drauf aufmerksam machen.
0: Absolut. Ich glaube, auch ein Verbot kann nicht der Weg sein, weil das geht ja nicht mehr weg. Ne? Ja. Aber damit gut umgehen lernen, also Stichwort Medienkompetenz, ne? Dieses,
2: auch für ältere Leute.
0: Ja, absolut.
2: Nicht nur für Kinder und Jugendliche.
0: Absolut, aber ich glaube, Kinder und Jugendliche sind, was das Suchtpotenzial angeht und so, einfach auch nochmal ein Stück weit gefährdeter. Aber die gut dabei zu begleiten, zu sagen, okay, komm, wir vereinbaren dafür jetzt Regeln. Und überleg dir mal, wann es gut ist, abzuschalten und so. Ich glaube, das ist ein guter Weg.
2: Und aber gleichzeitig eben auch das Verhindern von Täterschaft irgendwie zu betreiben. Also nicht nur die Opfer zu schützen, sondern eben auch zum Beispiel erwachsene Leute darin zu schulen, gut mit dem Internet umzugehen und gar nicht zu Tätern zu werden.
0: Genau, was macht das, was du tust, mit dem Gegenüber?
2: Genau. Voll, genau. Ja, wollte ich nur einmal dazu sagen. Und ich finde es großartig, dass sie das Thema aufgreift.
0: Freue ich mich, dass du das Thema irgendwie gut umgesetzt findest.
2: Ja, und vor allem überhaupt, dass es aufgegriffen wird. Total wichtig. Ja.
0: Danke. Und danke für deinen Anruf.
2: Ja, gerne.
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0: 18 Uhr.
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2: Hallo, ich bin Maren Weil. Temperaturen weit über 30 Grad. Spätestens in diesem Hitzesommer haben wir gemerkt, dass es in vielen öffentlichen Gebäuden in Hessen keine Klimaanlagen gibt. Die Landesregierung hat in einer Landtagsdebatte jetzt aber konkrete Maßnahmen für mehr Hitzeschutz versprochen. Aus Wiesbaden, HR-Reporter Luca Kissel.
3: Umweltminister Jung hat überraschend angekündigt, dass in den nächsten 3 Jahren 10 Millionen Euro für Klimaanlagen in Kitas und Pflegeeinrichtungen bereitgestellt werden sollen. Damit sollen mehr als 15.000 Geräte angeschafft werden. Der Minister will damit vor allem die schützen, die am stärksten von Auswirkungen extremer Hitze betroffen sind. Zusätzliches Geld gibt es dafür aber nicht. Stattdessen will das Land bereits vorhandene Mittel umschichten. Den Grünen geht das nicht weit genug.
2: In den letzten Tagen hatte es zwei mutmaßliche Anschläge

0: fest, die Stadt Wiesbaden geht leer aus. HR-Reporterin Birgitta Sölling.
1: Das Unternehmen Knettenbrech und Gurdulig entsorgt den Wiesbadener Hausmüll und sollte dafür bis 2021 eine moderne Müllverbrennungsanlage bauen. Die Anlage ist bis heute nicht regulär in Betrieb. Laut Vertrag wären dafür 25.000 Euro Strafe pro Woche fällig, inzwischen über 6 Millionen Euro. Nach Ansicht des Gerichts ist diese Klausel jedoch unwirksam, weil sie keine Höchstgrenze festlegt. Es hat die Klage deshalb heute abgewiesen.
0: Rekordsummen im Fußballtransfersommer. Der Weltverband FIFA sagt, dass die Vereine in diesem Sommer mehr als 8,5 Milliarden Euro für Neuzugänge ausgegeben haben. So viel wie noch nie. Auch im Frauenfußball gab es eine neue Rekordsumme auf dem Transfermarkt. Mit 24,7 Millionen Euro sind die Beträge im Vergleich zu den Männern aber überschaubar. Und mehr vom Sport aus Hessen gibt's auf hessenschau.de.
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3: Wir feiern gleich Tyro Cruz und Hangover und schön ein bisschen mit Teddy Swims Bad Dreams. Willkommen im H3-Freundeskreis. Ich bin Gunnar Töpfer. Wetter heute Abend, ja, viele Wolken, aber nur ganz selten ein paar Tropfen Regen. Auch die Nacht über, morgen dann bis 30 Grad tatsächlich. Dazu Sonne, am Nachmittag aber vor allem im Nordhessen ziemlich dicke Wolken auch, teilweise bedeckter Himmel. Und am Abend gibt es dann starken Regen, Gewitter und Sturmböen. Damit ihr gut ankommt, das Neueste aus dem HR3-Verkehrszentrum. A66 von Wiesbaden nach Frankfurt zwischen Frauenstein und Schiersteiner Kreuz. Seid ihr bitte vorsichtig, hier liegt eine Styroporplatte auf der Fahrbahn. A3 Frankfurt-Würzburg zwischen Obertshausen und Hanau, 4 Kilometer stockend. Und zwischen Aschaffenburg und Goldbach, streckenweise stockender Verkehr. A7 von Fulda nach Würzburg. Da haben wir zwischen dem Fulda-Dreieck und Bad Brückenau-Wildflecken 7 Kilometer Stau und stockenden Verkehr. A66 Frankfurt-Fulda zwischen Hanauer Kreuz und Langenselbold 3 Kilometer stockend wegen einer Tagesbaustelle. A66 Frankfurt-Wiesbaden zwischen Nordwestkreuz und Frankfurt-Höchst 3 Kilometer Stau nach einem Unfall. Dadurch auch 2 Kilometer Stau auf der 648 zwischen Westkreuz und Eschborn. Und die A661 Oberursel-Egelsbach zwischen Bad Homburger Kreuz und Frankfurt-Eckenheim. Hier hat es streckenweise stockenden Verkehr.
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Wir haben ein kurzes Update in HR3 für die A485, Langgöns Richtung Gießener Nordkreuz. Seid bitte vorsichtig zwischen dem Dreieck Bergwerkswald und Gießen-Schiffenberger Tal. Sind mehrere Leute auf der Fahrbahn.

0: Cat's Eye und Animal.
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0: Es ist Feierabend für die meisten von uns mittlerweile. Vielleicht war es ein anstrengender Tag, um den Tag dann doch noch ein bisschen entspannter zu machen. Einmal rauskommen, Kopf frei bekommen, Natur genießen. Das ist der Plan zumindest von und für Alex Becker von der katholischen Kirche. Und er ist hier noch aus einem anderen Grund wichtig.
2: Für mich ist die Natur, die Erde, alles um mich herum, Schöpfung Gottes. In der Bibel steht, dass die Erde uns Menschen anvertraut ist. Für mich ist diese Welt eben nicht einfach nur da. Sie ist ein Geschenk.
0: Und warum ist sie wichtig?
2: Geschenke sind nicht selbstverständlich. Mit Geschenken gehe ich eher gut um, pass auf sie auf, weil sie mir wichtig sind, weil ich dankbar bin. Ich glaube, wenn ich dankbar auf die Welt schaue, dann verändert sich etwas. Auch mein Verhalten. Morgen ist ökumenischer Tag der Schöpfung. Den feiern die christlichen Kirchen in Deutschland mit vielen Aktionen. Die zentrale bundesweite Veranstaltung wird hier bei uns in Hessen, in Marburg, gefeiert. Vor allem rund um den Botanischen Garten. Klar, die Schöpfung steht im Mittelpunkt. Die Sorgen, die Fragen, aber eben auch das Staunen und die Dankbarkeit. Und für mich beginnt Umweltschutz genau da, bei der Dankbarkeit für das, was uns geschenkt ist.
0: Kurzes Update noch für die A66 Egelsbach-Oberursel. Zwischen Langen und Dreieich sind mehrere Fahrradfahrer unterwegs.

0: Großartig. Aerosmith und Crazy in HR3. Das ist ein richtig schöner Fenster runter, Radio lautet. Dandy Warhols, jetzt. Aber direkt dazu auch Olivia Rodrigo. Echte Abwechslung in HR3.
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0: Hallo, schönen Abend euch. Hier ist der H3-Freundeskreis. Ich bin Gunnar Töpfer. Was macht das Wetter? Ziemlich viele Wolken, aber kaum Regen. Bleibt so die Nacht über. Morgen dann ein wirklich heißer Tag wieder, bis 30 Grad. Mit Sonne, am Nachmittag aber vor allem in Nordhessen auch richtig dicken Wolken, geschlossene Wolkendecke weitestgehend. Und am Abend Regen, zum Teil auch starker Regen, Gewitter und Sturmböen. Und damit ihr gut ankommt, das Neueste aus dem HR3-Verkehrszentrum. Die A3 Frankfurt-Würzburg zwischen Aschaffenburg und Goldbach streckenweise stockend. A7 Fulda-Würzburg zwischen Fulda-A3 und Bad Brückener Wildflecken 7 Kilometer Stau und stockender Verkehr. Und A66 Frankfurt-Wiesbaden zwischen Nordwestkreuz und Frankfurt-Höchst. Die Unfallstelle ist geräumt, aber noch ein bisschen stockenden Verkehr haben wir hier.
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0: von Bellas im H3 Freundeskreis. Lust auf ein bisschen neue Musik direkt dazu? Da haben wir direkt was von ihr. Paula Stellar, kennen wir aus Lovesick, hat einen neuen Hit am Start, der ein bisschen was mit ihrem Zweitjob zu tun hat. Sie ist nämlich nicht nur fantastische Sängerin, sondern sie spielt auch immer wieder Kinofilme, hat als Kind schon mit Matthias Schweighöfer zusammen Kino gemacht und geht jetzt im September mit einem neuen Film an den Start, gell?
1: Ich durfte einen Kinofilm mit drehen, und zwar deutscher Kinofilm Adams 8 heißt der.
0: Was ist das denn?
1: Das ist ein Ruderfilm.
0: Hätte man drauf kommen können.
1: Ja, ja, so ist es. Das spielt auch alles 1950, also okay. So Ende 50er, Anfang 60er.
0: Und was ist deine Rolle da?
1: Ich bin die Bärbel und ich leite das Stammlokal.
0: Die Bärbel?
1: Ich bin Bärbel.
0: Was gibt es in dem Stammlokal? Soleier und halbe Liter?
1: Hauptsächlich nur Bier und Zigaretten. Mehr gibt's bei mir nicht. Und Live-Musik. Ich singe auch in dem Film.
0: Wäre das so dein Leben? So 50er Jahre?
1: Safe. Vielleicht Bier.
0: Als Rauchen noch gesund war?
1: Ja, als Rauchen noch gesund war. Und Bier gut fürs Baby. Da wäre ich lieber gewesen.
0: Nein.
1: Aber mit Musik auf jeden Fall.
0: Was macht die Bärbel für Musik?
1: Naja, so ein bisschen so Swing.
0: Bärbel kann jetzt eher nicht 2026er Pop machen,
1: Swing,
0: oder?
1: Swing, Rock'n'Roll, so die Ecke.
0: Okay, dann lass doch mal hören. Bärbel. A.K.A. Paula Stellar. Soundtrack aus Adams 8, Girl My Age, 9 in HR3.

0: Girl My Age, 9 in H3, Paula Sylla. Ich hoffe, ihr habt heute Abend keine Termine mehr. Wir spielen gleich Meatloaf in voller Länge. Und direkt dazu Alvaro's Lehr. Für echte Abwechslung in HR3.
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Meet Love. Im HR3-Freundeskreis. Wer ist hier noch alles noch nicht so richtig im Herbstmodus angekommen? Ihr seid nicht allein. Wir haben für diesen ausgehenden Sommer 26 einen allerletzten neuen Sommerhit. Okay, Kid aus Gießen und Clüso haben sich zusammengetan für Heatwave. Jetzt neu in HR3.

0: 19 Uhr haben wir es.
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2: Hallo, ich bin Marcel Sommer. Hessens Landesregierung will rund 10 Millionen Euro geben, damit Kitas und Pflegeheime Klimaanlagen anschaffen können. Das Förderprogramm soll 3 Jahre laufen. Pro Standort soll es bis zu 5.000 Euro geben. Umweltminister Jung von der CDU hat gesagt, Hitzewellen gäbe es immer öfter und sie treffen vor allem kleine Kinder und alte Menschen. Mehr als die Hälfte der Deutschen sieht Russland als Bedrohung. Das ist beim aktuellen ARD-Deutschland-Trend herausgekommen. ARD-Reporter Markus Sambale.
3: 56% finden, Deutschlands Sicherheit ist durch Russland stark oder sehr stark bedroht. Nur 39% sehen eine Bedrohung durch Russland wenig oder gar nicht. Was auffällt, ein großer Unterschied, wenn man zwischen West- und Ostdeutschland unterscheidet. In Westdeutschland, da sind es fast 60%, die Deutschlands Sicherheit durch Russland bedroht sehen. In Ostdeutschland,

0: Europäische Weltraumagentur ESA in Darmstadt feiert einen Meilenstein auf ihrer Merkur-Mission. Die Raumsonde Bepi Colombo ist nach 8 Jahren am Merkur angekommen. Heute sind 2 Forschungssonden abgetrennt worden, die Daten sammeln sollen. HR-Reporterin Marit Tesar.
1: Es gab einen erlösenden Applaus im Kontrollraum in Darmstadt. Ein Sprecher der ESA hat mir gesagt, dass man aus den Daten, die der Satellit gesendet hat, sehr, sehr schön sehen konnte, dass das Transportmodul sich wirklich mechanisch gut abgelöst hat. Es folgen dann jetzt in den nächsten Monaten noch weitere kritische Manöver, bis im April 2027 die wissenschaftlichen Messungen beginnen können.
0: Mehr aktuelle News aus Hessen immer auch auf hessenschau.de.
2: Mit Zane und Sia geht's gleich in den Feierabend mit den Red Hot Chili Peppers. Willkommen im HR3 Freundeskreis, ich bin Gunnar Töpfer. Wetter heute Abend war unaufregend. Wir haben kaum Regen, aber relativ viele Wolken. Morgen dann der Tag mit bis 30 Grad heiß. Es gibt Sonne, aber am Nachmittag zieht es sich vor allem in Nordhessen richtig zu. Geschlossene Wolkendecke und Richtung Abend dann auch Regen, starker Regen, Gewitter und Sturmböen. Damit ihr gut ankommt, das Neueste aus dem HR3-Verkehrszentrum. A5 Darmstadt-Heidelberg, Auffahrt Seeheim-Jugendheim. Hier liegen Reifenteile. Die A3 Frankfurt-Würzburg zwischen Aschaffenburg und Goldbach streckenweise stockender Verkehr. A7 Fulda-Würzburg zwischen Fulda A3 und Waldbrücke-Nord-Wildflecken. Hier haben wir 6 Kilometer Stau und stockenden Verkehr. Und die A671 von Wiesbaden nach Mainz zwischen Hochheim-Süd und dem Main-Spitz-Dreieck. Hier hat es 1 Kilometer Stau.
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0: Frankie Goes to Hollywood in HR3.
1: Psst, hier kommt gleich ein Geheimnis über alle Farben.
0: Gerade so einen schönen neuen Hit gedroppt. Mit Sommerlaune, Same Old Sky im Video dazu. Auch der wirklich allertollste blaue Sommerhimmel mit so ein paar schönen sommerlichen Wolken. In Wahrheit mag der Kerl so einen schönen Sommerhimmel aber gar nicht, sondern hat ihn lieber viel, viel grauer.
2: Ich brauche diese Sehnsucht, ich brauche dieses nasse, graue, kalte Berlin oder vielleicht irgendwo in Deutschland im Allgemeinen, um wirklich toll kreativ zu werden, um das zu machen, wo ich gerne hin will.
0: Um ihn rum ist es grau und im Herzen hat er dann den Sommer. Funktioniert. Alle Farben. May Stevens. Same Old Sky, neu in HR3.

0: 9 HR3, alle Farben. Mit May Stevens und Same Old Sky.
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0: Lässig Purple Disco Machine, jetzt.
2: Aber direkt dazu auf der Geschmond.
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6: Leute, schönen Abend euch. Willkommen in hr3, ich bin Gunnar Töpfer. Wir schauen mal nach dem Wetter. Es ist nicht so viel Sonne heute Abend unterwegs. Viele Wolken, zum Teil geschlossene Wolkendecken und so ein leichter Regen, vor allem in Mittelhessen, Teilen vom Taunus. Aber hin und wieder reißt es dann doch auf und die Sonne lässt sich noch mal ganz kurz blicken. Morgen dann ein heißer Tag. 30 Grad bekommen wir morgen wieder. Sonnig wird es sein. Am Nachmittag zieht es sich aber immer mehr zu, vor allem in Nordhessen, geschlossene Wolkendecke. Und Richtung Abend dann auch Regen, starker Regen, Gewitter und Sturmböen. Alles möglich. Damit ihr gut ankommt, das Neueste aus dem hr3-Verkehrszentrum A3 Frankfurt-Würzburg zwischen Aschaffenburg und Goldbach. Hier stockt's streckenweise. Und die A7 Fulda-Würzburg zwischen Fulda-H3 und Bad Brückenau-Wildflecken. 6 Kilometer Stau und stockender Verkehr.
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0: Krass gute Stimme, Jack Dean und Mercy in HR3.
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2: Bei der Wettervorhersage weiß heutzutage im Freundeskreis jeder immer alles besser.
3: Nee, meine App sagt Schauer ab 15.10 Uhr.
2: Selbst wenn es draußen in Strömen regnet, sagen die...
4: Nee, laut App scheint aktuell aber draußen die Sonne. Das müsste auch stimmen.
2: In Wahrheit ist es aber sowieso egal, wie das Wetter ist. 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
6: Oh, herrlich, oder? Und wir müssen echt mal wieder grillen.
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Will Smith in HR3. Schöner Laune-Booster, Laurel, jetzt und direkt dazu. Ach toll. Mein Haus, mein Boot, mein Universum. Coldplay, BTS, My Universe. Echte Abwechslung in HR3.

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1: Um 20 Uhr mit Claudia Meichelbeck. Mehr als die Hälfte der Deutschen sieht in Russland eine Bedrohung. Das zeigt der aktuelle ARD-Deutschland-Trend. Dabei gibt es jedoch Unterschiede je nach Region. ARD-Korrespondent Markus Sambale.
2: Dahinter die Union mit unverändert 21%. Die Grünen kommen weiterhin auf 15. Die SPD steigt leicht auf jetzt 13%.
1: Das war das falsche Audio. Moment, ich muss das Richtige Ihnen noch liefern. Moment, hier kommt es.
2: In Westdeutschland sind es fast 60%, die Deutschlands Sicherheit durch Russland bedroht sehen. In Ostdeutschland sehen nur etwas mehr als 40% Russland als Bedrohung. Auch die deutschen Waffenlieferungen an die Ukraine werden sehr unterschiedlich bewertet. In den ostdeutschen Bundesländern findet mehr als die Hälfte der Befragten, dass die Waffenhilfe zu weit geht. Im Westen sagt dagegen mehr als die Hälfte, die Waffenlieferungen seien angemessen oder könnten sogar noch mehr werden.
1: Genau ein Jahr nach dem Standseilbahnunglück mit 16 Toten ist in Lissabon eine Gedenkstätte eingeweiht worden. Sie besteht aus Steinblöcken, die einen 150 Jahre alten Olivenbaum umgeben. Bei dem Unglück damals hatte ein Sicherheitskabel versagt. Nach dem vorläufigen Untersuchungsbericht gab es außerdem Pannen bei der Wartung. Im Übernahmepoker um die Commerzbank hat sich Hessens Ministerpräsident Rhein mit Unicredit-Chef Orcel getroffen. Nach Medienberichten hat er ihm Forderungen vorgelegt. Danach sollen zum Beispiel wichtige Funktionen und der rechtliche Sitz in Frankfurt bleiben. Mitte September will auch Bundesfinanzminister Klingbeil mit Orcel über die Übernahme sprechen. Der Bund hält seit der Finanzkrise 12% an der Commerzbank. In Flörsheim in Südhessen ist ein historisches Buch von 1594 in einer Bücherspende im Sozialkaufhaus aufgetaucht. Es stammte einst aus der Königlichen Bibliothek Berlin. HR-Reporterin Gabi Beck.
3: Der Sozialarbeiter, der das Buch entdeckte, konnte es kaum glauben. Ein Bibliotheksstempel führte ihn dann nach Erfurt. Dort konnte man die über 400 Jahre alte Geschichte des Bandes bis nach Berlin nachverfolgen. Das Buch beschäftigt sich mit dem Rechtssystem.

0: Vor allem in Nordhessen geschlossene Wolkendecke und am Abend gibt es auch Regen und Gewitter und Sturmböen. Damit ihr gut ankommt, das Neueste aus dem hr3-Verkehrszentrum. A3 Frankfurt-Würzburg zwischen Aschaffenburg und Goldbach. Hier stockt's streckenweise. A7 Fulda-Würzburg zwischen Fulda-Dreieck und Bad Brückenau-Wildflecken 4 Kilometer Stau und stockend. Und A66 Wiesbaden-Frankfurt. Die Abfahrt Höchst ist die ganze Nacht gesperrt, weil hier gebaut wird. Umleitung ist eingerichtet. Morgen früh um 6 soll wieder frei sein.
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Everlast und Heidelheim. Wir haben ein kurzes Update für die A45 Dortmund-Gießen. Vorsicht bitte zwischen Haiger-Burbach und Dillenburg. Hier haben wir mehrere Leute auf der Fahrbahn und zwar mitten in der Baustelle.

0: Glockenbach in H3.
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Schöner Wunsch. Wir würden schon mal 6 Stunden reichen. Schlaf. Aber gut. Green Day, Wake Me Up When September Ends. Wir haben ein kurzes Update für die A45 Dortmund-Gießen. Zwischen Heiker Burbach und Dillenburg, seid bitte vorsichtig, hier laufen Leute auf der Fahrbahn und zwar in der Baustelle. Und noch was für die A5 Frankfurt-Darmstadt zwischen Zeppelinheim und Langenmöhr-Felden. Reifenteile auf linker und mittlerer Spur. Zack, alle wieder wach. Kenny Loggins, jetzt aber direkt dazu raus. Eine echte Abwechslung. In HR3.

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3: Hallo, ich bin Gunnar Töpfer. Schön, dass ihr dabei seid. Hier ist der hr3-Freundeskreis. Wir schauen mal nach dem Wetter. Das ist heute Abend relativ ruhig. Ganz selten, dass mal ein bisschen Regen vorbeikommt. Und wenn dann auch kein starker, sondern irgendwie so tröpfelt ein bisschen vor sich hin. Die allermeisten werden aber trocken durch die Nacht kommen mit relativ vielen Wolken. Morgen dann ein heißer Tag. 30 Grad werden es tatsächlich morgen wieder. Wir haben erstmal auch relativ viel Sonne, aber dann am Nachmittag zieht es sich vor allem im Norden doch deutlich zu. Wir haben geschlossene Wolkendecke und Richtung Abend bekommen wir dann auch Regenschauer, kräftigen Regen, Gewitter und da, wo die Gewitter unterwegs sind, auch Sturmböen. Damit ihr gut ankommt, das Neueste aus dem hr3-Verkehrszentrum. Eine Warnmeldung für die A3 Frankfurt-Köln. Zwischen Niedernhausen und Itzstein liegt ein Unterlegkeil auf der Mittelspur. A5 Frankfurt-Darmstadt zwischen Zeppelinheim und Langenmühlfelden. Reifenteil auf linker und mittlerer Spur. A45 Dortmund-Gießen zwischen Haiger-Burbach und Dillenburg. Leute auf der Fahrbahn in der Baustelle. A3 Frankfurt-Würzburg zwischen Aschaffenburg und Goldbach. Hier stockt's streckenweise. A7 Fulda-Würzburg zwischen Fulda-Dreieck und Bad Brückenau-Wildflecken. 4 Kilometer Stau und stockender Verkehr. A60 Rüsselsheim-Mainz zwischen Mainz-Hechtsheim-Ost und Hechtsheim-West. Reinigungsarbeiten auf rechter und Mittelspur. Und die A66 Wiesbaden-Frankfurt. Hier haben wir die Abfahrt Frankfurt-Höchst. Die ist gesperrt, weil gebaut wird. Umleitung ist eingerichtet. Morgen früh 6 Uhr soll es wieder frei sein.
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0: TLC im H3-Freundeskreis. Lust auf noch ein bisschen neue Musik heute Abend? Haben wir was von ihm hier? Mark Ember. Belong Together war der Hit, mit dem er wirklich weltweit durchgestartet ist. Der neue heißt The Proof und ist wieder so ein fröhlicher, positiver, mit einer tollen Botschaft. Egal wie mies dein Tag heute gewesen ist, es kommen wieder bessere Zeiten.
1: This song is a reminder that no matter how you feel right now, better days will always be ahead.
0: Auch eine schöne Variante zu sagen, juhu, morgen um die Zeit ist schon wieder Wochenende. Mark Ember, The Proof, neu für euch in HR3.

0: The Proof.
1: Mark Amber The Proof, 9HR3. Und direkt dazu schöne Grüße aus den 90ern. Alanis, Morissette und Guardian in HR3.

Michael Patrick Kelly, Run Free in HR3. Und für echte Abwechslung direkt dazu, Loi. Die haben wir so kennengelernt mit diesem Riesenhit. Mit Gold. Und weil Gold so erfolgreich war, ist der neue Hit auch ein sehr, sehr goldener. Golden Summer. Loi in HR3. Und wir erkennen ein kleines Muster. Ein schönes Muster.

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1: Um 21 Uhr mit Claudia Meichelbeck. Mit der Arbeit der Bundesregierung sind aktuell 15% der Menschen in Deutschland zufrieden. 84% sind dagegen weniger oder gar nicht zufrieden. Das zeigt der ARD-Deutschland-Trend. Wenn am Sonntag Bundestagswahl wäre, läge die AfD mit 27% vorn. Das ist ein Prozentpunkt weniger als Anfang August. Zu den weiteren Umfrageergebnissen ARD-Korrespondent Markus Sambale.
2: Dahinter die Union mit unverändert 21%. Die Grünen kommen weiterhin auf 15. Die SPD steigt leicht auf jetzt 13%. Die Linke gewinnt ebenfalls leicht und erreicht 12%. Die übrigen Parteien würden die 5%-Hürde nicht überspringen. Für den ARD-Deutschland-Trend hat Infratest DIMAP Anfang dieser Woche rund 1300 Wahlberechtigte repräsentativ befragt.
1: Aus dem ARD-Deutschland-Trend geht auch hervor, dass mehr als die Hälfte der Deutschen in Russland eine Bedrohung sieht. Dabei gibt es aber Unterschiede. Im Westen sind es fast 60%, im Osten sind es nur etwas mehr als 40%. Im Übernahmepoker um die Commerzbank hat sich Hessens Ministerpräsident Rhein mit UniCredit-Chef Orcel getroffen. Nach Medienberichten hat er ihm Forderungen vorgelegt. Danach sollen zum Beispiel wichtige Funktionen und der rechtliche Sitz in Frankfurt bleiben. Mitte September will auch Bundesfinanzminister Klingbeil mit Orcel über die Übernahme sprechen. Der Bund hält seit der Finanzkrise 12% an der Commerzbank. Wichtiger Meilenstein für die Europäische Weltraumagentur ESA in Darmstadt. Nach 8 Jahren Reise durchs All hat die Raumsonde BepiColombo Colombo den Merkur erreicht und wird jetzt weiter in die Umlaufbahn vordringen. HR-Reporterin Marit Thesar.
3: Heute sind 2 Forschungssonden erfolgreich vom Transportmodul abgetrennt worden. Das Manöver galt als kritisch. Um 14.19 Uhr ist ein erlösender Applaus durch den Kontrollraum in Darmstadt gegangen. 2 Stunden später kam dann das Signal, dass auch die europäische Forschungssonde das Manöver gut überstanden hat. Es folgen in den nächsten Monaten weitere kritische Manöver, bis im April 2027 die wissenschaftlichen Messungen beginnen können.
1: Auswärtsniederlage für die HSG Wetzlar in der Handball-Bundesliga. Das Team verlor beim TBV Lemgo mit 27:31. Das waren die Nachrichten. Das Wetter heute Abend und in der Nacht kühlt es ab auf 18 bis 15 Grad. Morgen scheint in Südhessen oft die Sonne. Nach Norden hin gibt es viele Wolken. Gegen Abend kommt von Norden her teils kräftiger Regen auf. Auch Sturmböen sind dann möglich. Die Höchstwerte morgen liegen bei 23 bis 30 Grad. Am Samstag dann mal Sonne, mal Wolken, meist trocken bei maximal 19 bis 26 Grad. Die Zeit, es ist 21.03 Uhr.
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0: Eine Umleitung ist eingerichtet.
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So, und jetzt straight up von der Sommerplaylist von Barack Obama hier in Pop, eure Abendshow. Ich finde es gerade ein bisschen verrückt zu wissen, dass wir dieselbe Musik hören wie Barack Obama. Das ist irgendwie abgefahren. Keine Ahnung, was wir uns so vorstellen, was so Leute hören. Aber Tampa City mit Self-Aware? Hätte ich jetzt so gar nicht in den obamaschen Hallen erwartet.

als nur so ein ganz normales popliges Festival. Wenn ihr gerade Olivia Rodrigo googelt, dann regnet es Blumenkränze bzw. Gänseblümchenketten wegen des Daisy Chain Fields Festivals, das Olivia am Wochenende veranstaltet hat. Das Besondere an dem Festival war, dass das komplette Line-Up nur aus Frauen bestand und sie damit über 17 Millionen Euro gesammelt hat. Und zwar für Organisationen, die sich für Frauen und Mädchen einsetzen. Und nicht nur das. Olivia ist während des Festivals unter anderem zusammen mit Stevie Nicks aufgetreten, die Sängerin von Fleetwood Mac.

Landslide haben sie zusammen gesungen. Und jetzt wissen wir auch warum. Die beiden singen den Soundtrack für den Film Zauberhafte Schwestern 2. Der kommt nächsten Donnerstag ins Kino. Olivia Rodrigo jetzt hier mit The Cure in Pop. Eure Abendshow von MDR Jump, HR3, NDR2, SR1 und WDR2 zusammengefahren von SWR3.

Profi Jan-Lennard Struff ist in der zweiten Runde der US Open ausgeschieden. Das Match gegen den Argentinier Francisco Cerundolo ging über 5 Sätze, aber insgesamt 16 Doppelfehler von Struff waren too much. Letzter Deutscher ist Zverev, der muss heute Nacht ran.

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6: Kurz nach 9:30 ist es.
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7: Heute Nacht überwiegen die Wolken und Tropfen fallen nur örtlich. Weitestgehend trocken bleibt es dagegen im Süden Hessens. Hin und wieder gibt es Auflockerungen. Die Tiefstwerte liegen bei 18 bis 15 Grad. Morgen scheint in Richtung Süden neben lockeren Wolken oft die Sonne. Im Norden kommt nach trockenem und teilweise auch freundlichem Beginn gegen Abend mit dichten Wolken kräftiger und gewittriger Regen auf. Bei Höchsttemperaturen von 20 bis 25 Grad wird es sehr windig, vor allem in Gewitternähe zum Teil auch stürmisch.
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8: A7 Kassel Richtung Hannover. Die Auffahrt Kassel-Ost ist bis voraussichtlich 5. September wegen Bauarbeiten gesperrt. A7 Hannover Richtung Kassel. Die Auffahrt Kassel-Ost ist bis voraussichtlich 5. September wegen Bauarbeiten gesperrt. A66 Wiesbaden Richtung Frankfurt. Die Abfahrt Frankfurt-Höchst ist wegen einer Baustelle bis 6 Uhr gesperrt. Eine Umleitung ist eingerichtet.
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0: Es reicht. Es reicht. Jetzt ist es auch einfach mal gut mit diesen Mücken. Hat sich auch ein Bürgermeister in Frankreich gedacht und hat den Mücken in seinem Dorf endgültig den Kampf angesagt. Es waren einfach zu viele. Und dann hat er sich überlegt, ja, was kann man denn da wohl machen? Als Bürgermeister hat man ja schließlich auch irgendwie ein bisschen Macht. Und dann hat er einfach ein Flugverbot erlassen, Jesse Ensminger aus dem Abendshow-Team. Das geht.
1: Das geht. Ja. Auf dem Papier sehr gut. In der Praxis... Naja, also der Bürgermeister Olivier Joly hat für asiatische Tigermücken ein offizielles Überflugverbot für seine Kommune verhängt. Soweit, so gut. Und jede Mücke, steht da, die sich nicht daran hält, muss mit strafrechtlicher Verfolgung rechnen.
0: Aber es ist jetzt noch keine Mücke festgenommen worden.
1: Nee, die sind immer noch unterwegs und breiten sich vor allem in stehendem Wasser aus. Deswegen sollen die Bürgerinnen und Bürger auch darauf achten, dass so im Garten nicht noch irgendwo ein alter Eimer mit Wasser steht oder so. Das übersieht man ja leicht. Und diese Tigermücke, die breitet sich wohl nicht nur in Frankreich aus, sondern auch schon in Teilen Deutschlands.
0: Na, vielleicht muss der Bürgermeister erstmal Bienen oder Schmetterlinge zu Polizisten ausbilden.
1: Ja.
0: Ja. Ja, das könnte klappen.
1: Ja.
0: Das könnte klappen.
1: Mega.
0: Oder Glühwürmchen. Also von weitem sehen die Tigermücken dann schon.

Hörer Thorsten vor Bürgermeister oder zumindest vor Ideengeber für den französischen Bürgermeister, der das Einreiseverbot für Tigermücken erlassen hat, von dem wir eben gesprochen haben. Er schreibt an die 07221 2011: Der Bürgermeister hat einen Fehler gemacht. Die Tigermücken können ja gar kein Französisch. Er hätte dieses Flugverbot in Asiatisch erlassen müssen. Wobei Asiatisch ist jetzt auch schwierig, ne? Thorsten, du hast recht. Wir müssen das Ding nochmal überarbeiten. Das ist ja wohl ganz klar.

Entweder ist der Typ unfassbar arrogant und selbstverliebt oder aber sehr lustig. Samba hat vor seinem Konzert in München vorgestern auf dem Superblum erstmal vor der Kamera ein paar Liegestütze gemacht, bevor er dann eben auf die Bühne schwebte. Sein Body war danach definitiv ready für das fantastische Konzert, was dann kam. Absolute Empfehlung, den live zu sehen. Für nicht live habt ihr ja uns, Samba.

Vorsicht auf der A66 Frankfurt-Wiesbaden zwischen Eschborn und Frankfurt-Höchst. Da sind Leute auf der Fahrbahn, da bitte besonders vorsichtig fahren. 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Guten Abend.

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1: Um 22 Uhr mit Claudia Meichelbeck. Der Aufsichtsrat von Volkswagen hat dem Sparpaket des Konzernvorstands zugestimmt. Es sieht vor, in den kommenden Jahren weitere 50.000 Stellen zu streichen. Außerdem stehen ab 2031 4 VW-Werke auf der Kippe. Die Standorte Emden, Zwickau, Hannover und Neckarsulm. Für sie soll geprüft werden, ob es alternative Verwendungsmöglichkeiten gibt. Mit der Arbeit der Bundesregierung sind aktuell 15% der Menschen in Deutschland zufrieden. 84% sind dagegen weniger oder gar nicht zufrieden. Das zeigt der ARD-Deutschland-Trend. Wenn am Sonntag Bundestagswahl wäre, läge die AfD mit 27% vorn. Das ist 1 Prozentpunkt weniger als Anfang August. Zu den weiteren Umfrageergebnissen ARD-Korrespondent Markus Sambale.
2: Dahinter die Union mit unverändert 21%. Die Grünen kommen weiterhin auf 15. Die SPD steigt leicht auf jetzt 13%. Die Linke gewinnt ebenfalls leicht und erreicht 12%. Die übrigen Parteien würden die 5%-Hürde nicht überspringen. Für den ARD-Deutschland-Trend hat Infratest DIMAP Anfang dieser Woche rund 1300 Wahlberechtigte repräsentativ befragt.
1: Der US-Chip-Konzern Nvidia will größer in das Geschäft mit künstlicher Intelligenz einsteigen. Das Unternehmen will für ca. 13 Milliarden Dollar die Software-Plattform Hugging Face übernehmen. ARD Los Angeles-Korrespondentin Antje Sieb.
3: Damit legt Nvidia einen Schwerpunkt auf offene KI-Technologie. Denn Hugging Face ist eine Anlaufstelle für Entwickler, um frei zugängliche KI-Modelle herunterzuladen und zu modifizieren. Startups oder Institutionen bekämen damit Zugriff auf fortgeschrittene Modelle, ohne sie von Beginn an selbst trainieren zu müssen. Offene KI-Modelle treten immer mehr in Konkurrenz zu den Modellen großer US-Firmen wie OpenAI oder Anthropic.
1: Ein Buch aus dem Jahr 1594, das seit dem Zweiten Weltkrieg als verschollen galt, ist überraschend in einem Sozialkaufhaus in Flörsheim im Main-Taunus-Kreis entdeckt worden, zwischen gespendeten Büchern. Fachleute stellten fest, dass der historische Band einst zur Königlichen Bibliothek in Berlin gehörte. Die Bibliothek dort hat den seltenen Druck inzwischen wieder in ihren Bestand aufgenommen. Auswärtsniederlage für die HSG Wetzlar in der Handball-Bundesliga. Das Team verlor beim TBV Lemgo mit 27:31. Das waren die Nachrichten. Das Wetter. In der Nacht fallen hier und da ein paar Regentropfen. Die Temperaturen sinken auf 18 bis 15 Grad. Am Tag scheint in Südhessen oft die Sonne. Nach Norden hin gibt es viele Wolken und gegen Abend kommt dann von Norden her teils kräftiger Regen auf. Auch Sturmböen sind möglich. Die Höchstwerte steigen auf 23 bis 30 Grad. Am Samstag Sonne und Wolken, meist trocken, bis 26 Grad. Es ist 22.03 Uhr.
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4: A7 Kassel Richtung Hannover. Die Auffahrt Kassel Ost ist bis voraussichtlich 5. September wegen Bauarbeiten gesperrt. A66 Wiesbaden Richtung Frankfurt. Die Abfahrt Frankfurt Höchst ist wegen einer Baustelle bis 6 Uhr gesperrt. Eine Umleitung ist eingerichtet. A3 Würzburg Richtung Frankfurt. Die Abfahrt Hanau ist in Richtung Hanau wegen einer Baustelle bis 21. September gesperrt. In Richtung Dieburg ist die Abfahrt bis 11. Oktober gesperrt. Eine Umleitung ist eingerichtet.
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Hey Sabrina, ich höre euch gerade beim Schränke aufbauen und freue mich sehr über die Gesellschaft. Schreibt Laura an die 0722211. Wäre ich hier ganz alleine, würde ich den Verstand verlieren, weil ich gerade einen Schrank aufbaue, der eine Bauanleitung hat, ohne Maßstab, Aufdrucke oder wie man das nennt, für die Schrauben. Ich muss, und das schreibt sie in großen Buchstaben, ich muss sie ständig nachmessen. Und hasse alles daran. Liebe Grüße und mach weiter so. Laura aus Aachen. Laura, ich lese deine Wut regelrecht aus deiner Nachricht heraus und fühle sie auch direkt. Manchmal gibt es einfach Dinge, die eigentlich so gesehen überhaupt gar nicht so schlimm sind, aber irrational viele Gefühle hervorrufen. Ne? 0722 1211.

0: Was sind so Kleinigkeiten, die uns irrational viel Emotionen in den Körper ballern? Bei Laura aus Aachen ist es, dass die Aufbauanleitung vom Schrank keinen Maßstabaufdruck für die Schrauben hat und sie nachmessen muss. Tschakka, Laura, du schaffst das. Grundsätzlich ist Schrankaufbauen ja eigentlich nicht schlimm, ne? Aber auch bei Petra aus Kulnau hat es heute starke Gefühle hervorgerufen.
1: Wir sind jetzt seit heute Morgen um 9.30 Uhr unterwegs, war bei IKEA, Anhänger, Miete war schon mal, hätte nicht funktioniert mit dem Schloss öffnen. Also ja, wir sind jetzt, also der Korpus steht jetzt 2x1 Meter, 2x50 und sind echt schon etwas genervt.
0: Jessie Enzminger aus dem Pop-Abend-Team ist auch hier. Jessie, man hört richtig, wie sie...
2: Wir sind ein bisschen genervt.
0: Die Stimme ist auf jeden Fall da. Oh, komm, Petra. Du hast doch sicherlich auch so eine Kleinigkeit, wo du sagst, okay, objektiv drauf geguckt, ist es gar nicht schlimm, was da passiert, aber ich raste innerlich komplett aus. Ich komme nicht klar, warum passiert das?
3: Ja, fällt mir sofort was ein. Und zwar, wenn Menschen vor mir laufen, also gehen.
0: Das ist jetzt erstmal nicht, also
3: grundsätzlich, wenn man so in der Stadt, ne, was einkauft oder so, alles gut. Ich meine aber, wenn Menschen plötzlich vor mir langsam gehen, ich raste aus. Du hast gerade so, du bist so drin im Laufen und willst deine Sachen erledigen und dann vor dir. Es ist ja okay, wenn man einfach nur so ein bisschen schlendert und bummeln will und so, aber nicht vor mir.
0: Aber nicht vor dir.
3: Nein, nein. Rast dich aus.
0: Aber ich glaube, das fühlen auch einfach alle. Oh. Das ist einfach. Ja, also wir haben natürlich nichts gegen Chillen, aber bitte nicht vor Jessie Enzminger, ne? Damit wir da, also das ist jetzt schon mal klar.

Feels Like I'm Falling in Love ist das. Denkt dran, ein abendlicher Spaziergang mit Musik im Ohr zählt auch als Therapie. Vor allem bei Musik, die wie Medizin wird. Ach, guck mal, noch mehr Medizin.

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2: Kurz nach 11:30 ist es.
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3: Heute Nacht überwiegen die Wolken und Tropfen fallen nur örtlich. Weitestgehend trocken bleibt es dagegen im Süden Hessens. Hin und wieder gibt es Auflockerungen. Die Tiefstwerte liegen bei 18 bis 15 Grad. Morgen scheint in Richtung Süden neben lockeren Wolken oft die Sonne. Im Norden kommt nach trockenem und teilweise auch freundlichem Beginn gegen Abend mit dichten Wolken kräftiger und gewittriger Regen auf. Bei Höchsttemperaturen von 20 bis 25 Grad wird es sehr windig, vor allem in Gewitternähe zum Teil auch stürmisch.
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4: Vorsicht bitte auf der A3 Köln Richtung Frankfurt. Zwischen Dietz und Limburg-Nord liegt ein Fuchs. Vorsicht bitte auf der A66 Wiesbaden Richtung Frankfurt. Zwischen Kelkheim und Frankfurt am Main höchst liegt eine Decke. A7 Kassel Richtung Hannover. Die Auffahrt Kassel-Ost ist bis voraussichtlich 5. September wegen Bauarbeiten gesperrt. A7 Hannover Richtung Kassel. Die Auffahrt Kassel-Ost ist bis voraussichtlich 5. September wegen Bauarbeiten gesperrt. A66 Wiesbaden Richtung Frankfurt. Die Abfahrt Frankfurt-Höchst ist wegen einer Baustelle bis 6 Uhr gesperrt. Eine Umleitung ist eingerichtet.
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Achtung, Falschfahrer auf der A66 Frankfurt-Fulda zwischen Hanau Nord und Hanauer Kreuz. Da kommt euch ein Falschfahrer entgegen. Bitte äußerst rechts fahren, nicht überholen. Auf der A66 Frankfurt-Fulda zwischen Hanau Nord und Hanauer Kreuz. Da ist ein Falschfahrer unterwegs. Vorsicht da in beiden Richtungen.

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0: Kinkerlitzchen, Kleinigkeiten, Dinge, die im Alltag gar nicht schlimm sind und uns trotzdem auf die sogenannte Palme bringen. Bei Barbara aus Offenburg passiert das oft an der Kasse.
1: Also wo ich ausraste, an der Kasse. Wenn den Leuten einfällt, sie müssen ja auch noch bezahlen und dann den Geldbeutel erst rausholen und dann noch vielleicht mit Kleingeld bezahlen, da krieg ich einen Knoten. Also ja, ist auch nicht so toll.
0: Bei Olli kommen irrational viele Emotionen auch im Supermarkt, aber nochmal aus einem anderen Grund als bei Barbara.
2: Wenn ich an der Kasse stehe, beim Lidl, Aldi, Penny etc., und mich Leute ganz komisch angucken und sagen, ist hier das Ende der Schlange? Dann sage ich immer, nein, wir stehen alle falsch rum. Sie sind der Erste.
0: Und Mike, wie ist es bei dir?
3: Ich könnte auch ausrasten immer, wenn man mir sagt, die Kollegen, ich bin ein paar Minuten nach 20 Uhr da und dann wird es 8:30, 9:15. Ich glaube, die Leute haben eine Sonnenuhr. Da könnte man echt ausrasten bei sowas.

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1: Um 23 Uhr mit Claudia Meichelbeck. Einigung bei VW. Der Aufsichtsrat hat dem Sparpaket des Konzernvorstands zugestimmt. 4 Werke stehen ab 2031 auf der Kippe. In Emden, Zwickau, Hannover und Neckarsulm. Aus der Nachrichtenredaktion Viktor Kupka.
2: In den kommenden Jahren will VW demnach weitere 50.000 Stellen streichen. Vorstandschef Blume nennt die Einigung ein starkes Signal für die Zukunft des Konzerns. In den kommenden Jahren soll eine dreistellige Milliardensumme investiert werden. IG Metall und Konzernbetriebsrat erklären, dass man heute eine Eskalation verhindert habe.
1: Der deutsche Staat soll die heimischen Autobauer mit Hilfen durch die Krise bringen. Das sagen fast 2 Drittel der Befragten im ARD-Deutschland-Trend von Infratest DIMAP. Genauso viele wollen eine E-Auto-Förderung nur dann, wenn die Produktion zu weiten Teilen in Europa stattfindet. Gefragt wurde auch nach dem Wahlverhalten bei einer Bundestagswahl. Die AfD fiele leicht zurück auf 27%. Die CDU bleibt bei 21, auch die Grünen unverändert bei 15. SPD und Linke verbessern sich leicht auf 13 bzw. 12%. Die neue Regierung in Syrien hat begonnen, Überreste aus dem geheimen Chemiewaffenprogramm des früheren Präsidenten Assad zu vernichten. Eine UN-Sprecherin sagte, ein Team der Organisation für das Verbot chemischer Waffen habe die Zerstörung von 42 Bomben bestätigt. Assad war damals zwar der Chemiewaffenkonvention beigetreten, hatte sein Arsenal aber nie vernichtet. Im Bürgerkrieg setzte er Sarin, Chlorgas und Senfgas ein. Wichtiger Meilenstein für die Europäische Weltraumagentur ESA in Darmstadt. Nach 8 Jahren Reise durchs All hat die Raumsonde Bepi Colombo den Merkur erreicht und wird jetzt weiter in die Umlaufbahn vordringen. HR-Reporterin Marit Tesar.
3: Heute sind 2 Forschungssonden erfolgreich vom Transportmodul abgetrennt worden. Das Manöver galt als kritisch. Um 14.19 Uhr ist ein erlösender Applaus durch den Kontrollraum in Darmstadt gegangen. 2 Stunden später kam dann das Signal, dass auch die europäische Forschungssonde das Manöver gut überstanden hat. Es folgen in den nächsten Monaten weitere kritische Manöver, bis im April 2027 die wissenschaftlichen Messungen beginnen können.
1: Auswärtsniederlage für die HSG Wetzlar in der Handball-Bundesliga. Das Team verlor beim TBV Lemgo mit 27:31. Das waren die Nachrichten. Das Wetter. In der Nacht kühlt es ab auf 18 bis 15 Grad. Am Tag scheint in Südhessen oft die Sonne. In Nordhessen gibt es dagegen mehr Wolken und gegen Abend kommt von Norden her teils kräftiger Regen auf. Auch Sturmböen sind dabei. Die Höchstwerte steigen auf 23 bis 30 Grad. Am Samstag dann mal Sonne, mal Wolken, meist trocken bei 19 bis maximal 26 Grad. Die Zeit, es ist 23.03 Uhr.
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4: Vorsicht bitte auf der A3 Frankfurt Richtung Köln. Zwischen Bad Camberg und Limburg Süd befindet sich eine ungesicherte Unfallstelle. Vorsicht bitte auf der A4 Kirchheimer Dreieck Richtung Erfurt. Zwischen Friedewald und Wildeck-Höhnebach befindet sich eine ungesicherte Unfallstelle. Entwarnung auf der A66 Frankfurt Fulda. Kein Falschfahrer mehr zwischen Hanau-Nord und Hanauer Kreuz. A7 Kassel Richtung Hannover. Die Auffahrt Kassel-Ost ist bis voraussichtlich 5. September wegen Bauarbeiten gesperrt. A7 Hannover Richtung Kassel. Die Auffahrt Kassel-Ost ist bis voraussichtlich 5. September wegen Bauarbeiten gesperrt. A66 Wiesbaden Richtung Frankfurt. Die Abfahrt Frankfurt-Höchst ist wegen einer Baustelle bis 6 Uhr gesperrt. Eine Umleitung ist eingerichtet.
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5: Mit Sabrina Droste, Abend zusammen. Letztens noch ein Schild gesehen. Eichenprozessionsspinner, Abstand halten.

Bisher läuft es nicht so gut für die deutschen Tennisprofis bei den US Open. Erst Jan-Lennard Struff und jetzt auch noch Tatjana Maria ist auch raus. Gegen die 20 Jahre jüngere Tschechin Nicola Batunková in 3 Sätzen. 2 Chancen haben wir heute noch. Eva Liss und Alexander Zverev. Toi, toi, toi.

0: 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Furchtbar gern produziert von SWR3 mit Sabrina Droste. Hi. Lotte, deutsche Singer-Songwriterin, kennen wir von Wenn du tanzen willst.
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0: Oder von Teil von mir. Zum Beispiel. Die hat jetzt ein neues Album draußen und schon der Titel ist eine Ansage. Das heißt nämlich Lotte. Und der Grund dafür war, dass sie sich wieder ganz auf sich selbst konzentriert hat.
2: Ich bin ausgestiegen aus dem, wie ich dachte, dass es sein muss oder wie mir gesagt wurde, dass es vielleicht sein muss. Und habe so nach meiner eigenen Zeit, nach meiner eigenen Vorstellung, nach meinen eigenen Träumen Musik gemacht. Und ich finde, das ist so sehr echt wie noch nichts davor.
0: Ja, und ihr Gesang wirkt auf dem Album oft wie so ein ganz langes Ausatmen, sehr ruhig und schwebend. Und das war keine bewusste Entscheidung, sagt sie, sondern, naja, eher ein urzeitbezogener Zufall.
2: Ich habe die ganze Platte, glaube ich, so um 4:30 morgens gefühlt immer eingesungen. Irgendwann unser Rhythmus im Studio hat sich immer so hart verschoben. Und ich bin da eigentlich jetzt, glaube ich, aus meiner Natur aus jetzt nicht so eine krasse Nachteule. Das heißt, immer wenn ich gesungen habe, war ich eigentlich richtig müde. Und gleichzeitig ist es auch voll befreiend, so viel zu bearbeiten und so viele Ideen und Träume und Unsicherheiten und Fragen und Dinge, die man eigentlich niemals jemandem erzählen würde, einfach nach draußen zu singen. Und es fühlt sich vielleicht noch deshalb an wie so ein Ausatmen.
0: Ja, ein sehr angenehmes Ausatmen jetzt von Lotte aus ihrem neuen Album. Lotte, mein Baby.

0: 12 ist es.
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2: Heute Nacht überwiegen die Wolken und Tropfen fallen nur örtlich. Weitestgehend trocken bleibt es dagegen im Süden Hessens. Hin und wieder gibt es Auflockerungen. Die Tiefstwerte liegen bei 18 bis 15 Grad. Morgen scheint in Richtung Süden neben lockeren Wolken oft die Sonne. Im Norden kommt gegen Abend mit dichten Wolken kräftiger und gewittriger Regen auf. Bei Höchsttemperaturen von 20 bis 25 Grad wird es sehr windig, vor allem in Gewitternähe zum Teil auch stürmisch.
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3: Vorsicht bitte auf der A4 Kirchheimer Dreieck Richtung Erfurt. Zwischen Friedewald und Wildeck-Höhnebach befindet sich eine ungesicherte Unfallstelle. A5 Frankfurt Richtung Karlsruhe zwischen Kronau und Bruchsal 3 Kilometer Stau. A66 Wiesbaden Richtung Frankfurt. Die Abfahrt Frankfurt-Höchst ist wegen einer Baustelle bis 6 Uhr gesperrt. Eine Umleitung ist eingerichtet.
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Noch gut 20 Minuten bis Mitternacht. Also perfekte Zeit, um jetzt was zu spielen. Und zwar das Angaben-Drama-Mob. Das Pop-Abend-Anagramm. Anagramme sind ja Wörter, die entstehen, wenn wir die Buchstaben eines Wortes neu anordnen oder ohne einen wegzulassen oder hinzuzufügen. Und aus Pop-Abend-Anagramm eben Angaben-Drama-Mob. So machen wir das hier. Ich gebe euch ein Künstler-Anagramm und ihr wisst dann direkt, wer es ist. Wer hat Bock? 07221 2011. Wenn ihr es nicht direkt wisst, gar kein Problem. Ich habe hier natürlich auch so 1, 2, 3 Tipps in petto. Also 07221 2011. Wer hat Lust mitzuspielen?

Liebe Leute, wenn ihr anruft, um ein Pop-Abendpaket zu gewinnen, dann habt am besten auch Empfang. Wir versuchen das gerne nochmal. Und Tom, du darfst auch nochmal. Aber vorher rechts ranfahren vielleicht. Dann passt das bestimmt auch mit dem Empfang. Ich gebe euch ein Anagramm von einem Künstlernamen. Und ihr findet heraus, wer es ist. Und dafür gibt es dann ein Pop-Abendpaket. 07 221 2011. Und so lange jetzt noch Billie Eilish, Birds of a Feather.

0: Guten Abend an alle, die dabei sind. Vor allem aber guten Abend an Kevin aus Berlin. Der ist in seinem LKW von Bremen gerade Richtung Hamburg unterwegs, war das, ne, Kevin?
1: Oh.
0: Genau, okay. Ja, jetzt müssen wir hier auch nochmal ein bisschen auspegeln mit dem Empfang. Du spielst mit mir jetzt das Angabendrama-Mob, das Pop-Abend-Anagramm. Und ich gebe dir einen Künstlernamen, Mann, Frau, Band, kann alles sein. Aber ich habe alle Buchstaben darin vertauscht und ja, du bekommst immer mal wieder einen Tipp. Falls du nicht direkt drauf kommst, warte noch ein bisschen. Ansonsten rufst du es einfach direkt rein, okay? Machen wir es so? Okay, warte mal, ich mach mal hier. So. Also, das Anagramm ist knotig rosa. Die Nationalität ist deutsch. Bist du noch da, Kevin?
1: Ja.
0: Okay.
1: Knotig rosa.
0: Knotig rosa, genau. Also das G wie ich. Knotig rosa. Es sind alles Männer, also habe ich jetzt auch schon direkt verraten, es ist eine Band.
1: Mhm.
0: Irgendeinen Gedanken schon?
1: Nee, noch nicht.
0: Vier Stück sind's.
1: Vier?
0: Mhm. Vier Stück und du kriegst jetzt direkt ein zweites Anagramm, um das noch verwirrender zu machen. Neben knotig rosa kann man aus deren Bandnamen auch Garn Tokios machen. Die machen Indie-Pop.
1: Dann müsste ich sie eigentlich kennen.
0: Und die hatten einen viralen Hit. Soll ich den mal einspielen? Vielleicht hilft das.
1: Ja.
0: Komm, die Stimme müsste doch eigentlich jetzt... Der nächste jetzt ist, das ist Henning Mai, absolut. Aber mit wem hatten Anne-Mai Kantereit denn den? Was sagst du? Ja, hallo, Kevin! Es war eine schwere Geburt, aber es war eine Geburt. Du hast recht. Es sind die Giant Rooks, korrektamente. Und es ist eine Band, die du kennst, nicht wahr?
1: Ja, sehr gut sogar.
0: Sehr gut sogar. Okay, siehst du, dann hast du jetzt, kannst du direkt auf der Party demnächst mit zwei Anagrammen flexen. Hast du die gemerkt?
1: Ja.
0: Also, was kann man aus Giant Rooks machen?
1: Knotig rosa.
0: Knotig rosa.
1: Das auf jeden Fall.
0: Und jetzt hier sind sie. Geil, jetzt sind sie hier. Knotig rosa mit Slow Dance for a Minute.

Der Abend neigt sich um 23.57 Uhr gleich ja sowas von dem Ende. Das Gute daran ist aber ja, dass die Nacht dann jetzt offiziell gleich beginnt und die Popnacht, die verbringt ihr mit Sarah Talmon. Das war Pop, eure Abendshow. Ich bin Sabrina Droste und raus für heute. Macht euch eine gute Nacht und denkt an eure Pausen.

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1: Uhr mit Claudia Meichelbeck. Der Aufsichtsrat von Volkswagen hat dem Sparpaket des Konzernvorstands zugestimmt. Es sieht vor, in den kommenden Jahren weitere 50.000 Stellen zu streichen. ARD-Reporter Bertil Starke.
2: Die Beschäftigten in den VW-Werken Emden, Hannover und Zwickau können erstmal aufatmen. Ebenso am Audi-Standort Neckarsulm. Zwar ist weiter offen, ob und welche Autos in den Fabriken ab den 2030er Jahren gebaut werden sollen, aber ein Aus ist alles andere als besiegelt. Vorstand, Arbeitnehmerseite und das Land Niedersachsen wollen nun gemeinsam nach Lösungen suchen. Einig sind sich alle Seiten darin, dass VW Überkapazitäten abbauen muss. Was das genau für Jobs und Standorte heißt, wird sich erst in den kommenden Monaten zeigen.
1: Der deutsche Staat soll die heimischen Autobauer mit Hilfen durch die Krise bringen. Das sagen fast 2/3 der Befragten im ARD-Deutschland-Trend von Infratest DIMAP. Genauso viele wollen eine E-Auto-Förderung nur dann, wenn die Produktion zu weiten Teilen in Europa stattfindet. Gefragt wurde auch nach dem Wahlverhalten bei einer Bundestagswahl. Die AfD fällt leicht zurück auf 27%. Die CDU bleibt bei 21, auch die Grünen unverändert bei 15. SPD und Linke verbessern sich leicht auf 13 bzw. 12%. Im Übernahmepoker um die Commerzbank hat sich Hessens Ministerpräsident Rhein mit UniCredit-Chef Orcel getroffen. Nach Medienberichten hat er ihm Forderungen vorgelegt. Danach sollen zum Beispiel wichtige Funktionen und der rechtliche Sitz in Frankfurt bleiben. Mitte September will auch Bundesfinanzminister Klingbeil mit Orcel über die Übernahme sprechen. Der Bund hält seit der Finanzkrise 12% an der Commerzbank. Für 175.000 Euro holt sich Löhnberg im Kreis Limburg-Weilburg Hilfe von außen zur Aufarbeitung des Finanzskandals. Das hat die Gemeindevertretung beschlossen. HR-Reporter Benjamin Müller.
3: Die externen Experten sollen 3 Dinge tun. Die Gemeindefinanzen genauer unter die Lupe nehmen, die fehlenden Jahresabschlüsse aufarbeiten und einen Plan entwickeln, wie die Gesellschaften, die die Gemeinde vor Jahren gegründet hat, aufgelöst werden können. Die Gesamtsumme soll mit mindestens 50% vom Land gefördert werden.
1: Aus für deutsche Tennisprofis bei den US Open. Tatjana Maria musste sich der Tschechin Nikola Batunkova in 3 Sätzen geschlagen geben. Auch für Jan-Lennard Struff ist das Turnier in New York vorbei. Er unterlag dem Argentinier Francisco Cerundolo in 5 Sätzen. Das waren die Nachrichten. Das Wetter: in der Nacht kühlt es ab auf 18 bis 15 Grad. Am Tag scheint in Südhessen auf die Sonne. Im Norden gibt es mehr Wolken. Und gegen Abend kommt von Norden her teils kräftiger Regen mit Sturmböen zu uns. Die Höchstwerte steigen dann auf 23 bis maximal 30 Grad, am Samstag bis 26 Grad. Es ist 0:03.
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4: Vorsicht bitte auf der A4 Kirchheimer Dreieck Richtung Erfurt. Zwischen Friedewald und Wildeckhönebach befindet sich eine ungesicherte Unfallstelle. A7 Kassel Richtung Hannover. Die Auffahrt Kassel-Ost ist bis voraussichtlich 5. September wegen Bauarbeiten gesperrt. A7 Hannover Richtung Kassel. Die Auffahrt Kassel-Ost ist bis voraussichtlich 5. September wegen Bauarbeiten gesperrt. A66 Wiesbaden Richtung Frankfurt. Die Abfahrt Frankfurt-Höchst ist wegen einer Baustelle bis 6 Uhr gesperrt. Eine Umleitung ist eingerichtet.
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5: Mit Sarah Talbot, hello zusammen. Wir machen uns jetzt hier locker und starten in diesen frischen Freitag mit Sophie and the Giants. Paradise.
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Hallo Deutschland, hier ist die Popnacht von hr3, MDR Jump, NDR 2, RBB 888, Bremen 4, SR 1, WDR 2, produziert von SWR 3. Und wir Nachteulen und Nachtschichtler wollen uns in den nächsten 5 Stunden wieder ein bisschen besser kennenlernen, indem wir, wie in den letzten beiden Nächten, das Popnacht-Staffelholz weitergeben an alle, die gerade wach sind und zu tun haben. Gestern hatten wir zum Beispiel in der Show einen Bauarbeiter, unter anderem einen Taxifahrer aus Stuttgart, der wiederum jemanden aus der Notaufnahme hören wollte. Daraufhin hat sich dann Leo aus der Nähe von Chemnitz tatsächlich aus der Notaufnahme, aus der Schicht gemeldet, und die wiederum wollte dann einen Lebensmittellieferanten. Hat auch geklappt, und der hat dann gesagt, Leute, morgen soll der Staffellauf beginnen mit einem Bäcker oder einer Bäckerin hier in der Popnacht-Community, und genau diese Person suchen wir jetzt. 07221 2011, wenn ihr Bäcker seid und schon in der Nachtschicht Bäckerin, dann ruft an und gebt das Popnacht-Staffelholz dann weiter. 07221 2011, wir suchen einen Bäcker oder eine Bäckerin bei der Popnacht im Staffellauf. Und ein bisschen könnt ihr uns ein bisschen mitnehmen in eure Nachtschicht, was ihr alles macht, was euer Lieblingsgebäck ist. 07221 2011, wir suchen einen Bäcker oder eine Bäckerin.

von Shannon. In der Popnacht. Gleich hören wir neue Musik vom schottischen Sänger Argyle. Lebt aber schon lange nicht mehr in Schottland, der Gute. Der ist schon mit 18 ausgezogen und mit kaum mehr als einem One-Way-Ticket, ein paar Klamotten und seiner Gitarre reisen gegangen. Seine Karriere hat also quasi mit Betteln und Straßenmusik in Amsterdam begonnen und ist dann mit einem Plattenvertrag in der Schweiz geendet. Da lebt er jetzt inzwischen auch. Gut, was heißt geendet? Die Karriere geht jetzt eigentlich erst richtig los. Er ist ziemlich erfolgreich dort und inzwischen auch bei uns. Hier ist er mit Blinded by the Sun. Argyle, neu in der Popnacht.

0: kurz nach 12:30.
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4: Heute scheint in Richtung Süden neben lockeren Wolken oft die Sonne. Im Norden kommt gegen Abend kräftiger und gewittriger Regen auf. Bei 20 bis 25 Grad weht der Wind mit starken im Norden im Verlauf stürmischen Böen. In Gewitternähe sind auch Sturmböen möglich. Am Samstag gibt es eine trockene Mischung aus Sonne und Wolken bei 19 bis 26 Grad. Der Sonntag verläuft sonnig bis locker bewölkt und es bleibt trocken. Die Temperaturen steigen auf 23 bis 28 Grad. Am Montag sind im Süden Schauer und Gewitter möglich. Es wird noch wärmer.
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5: A3 Köln Richtung Frankfurt. Zwischen Bad Honnef, Linz und Neustadt-Wied-Baustelle. Die linke Spur ist gesperrt bis 5 Uhr. A66 Wiesbaden Richtung Frankfurt. Die Abfahrt Frankfurt-Höchst ist wegen einer Baustelle bis 6 Uhr gesperrt. Eine Umleitung ist eingerichtet.
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0: Das ist die Popnacht. Ich bin Sarah Talmon, hi, und ihr hört Dance the Night von Dua Lipa.

Willkommen in der Popnacht. Wir begleiten euch durch die nächsten Stunden und natürlich gibt's auch was zu gewinnen. Zum Beispiel jetzt, wir spielen Schnittmuster, das Spiel für alle Musikliebhaber in der Popnacht. Wir haben nämlich aus einem Song immer das Wort Baby rausgeschnitten und das singt die Künstlerin wirklich sehr, sehr oft. Eure Aufgabe ist jetzt zuhören und rausfinden, zu welchem Song dieses Schnittmuster gehört. Seid ihr ready? Und los geht's. Wem gehört dieses Baby? Wer singt das die ganze Zeit? 0722 1 2011. Wir wollen natürlich auch wissen, wie heißt dieser Song? Wer es im Radio löst, kriegt ein Popnacht-Goodie. 0722 1 2011, die Nummer ins Studio. Ja.

müssen wir rein. Achtung, Falschfahrer auf der A7 Füssen-Reute-Ulm zwischen Altenstadt an der Iller und Dreieck-Kittistetten kommt ein Falschfahrer entgegen, fährt äußerst rechts und überholt nicht. Auf der A7 Füssen-Reute-Ulm zwischen Altenstadt an der Iller und Dreieck-Kittistetten ist ein Falschfahrer unterwegs. Vorsicht in beiden Richtungen.

0: Queen in der Popnacht. Heaven for everyone. Und Popnachthörer sind ja nicht nur Hörer, sie sind auch absolute Musikkenner. Die Leitungen blinken, weil ihr alle das Schnittmuster lösen wollt. Unser kleines Musikspiel heute Nacht. Daniel aus der Nähe von Dortmund ist in der Show. Hello.
1: Hi.
0: Deine Frau ist noch neben dir, weil ihr wart, habt geheiratet vor 2 Wochen und seid jetzt gerade auf dem Rückweg von den Flitterwochen. Wo wart ihr?
1: Ja, genau. Wir waren in Italien am Comasee, in Leseno.
0: So schön, was habt ihr gemacht?
1: Aber wir haben ganz viel Sightseeing gemacht. Wir haben uns die umliegenden Städte angeguckt, die Bellagio beispielsweise. Wir haben uns das Werk von Moto Guzzi ansehen dürfen. Das war toll.
0: Ja, ist ja, ne, nach so einer Hochzeit, ne, ist ja auch immer sehr stressig. Ich glaube, ich würde da einfach nur chillen wollen. Aber schön, dass ihr auch ein bisschen was gesehen habt.
1: So. Ja, also chillen konnte man auch.
0: Ja, das ist doch gut. Ich spiele euch jetzt einmal nochmal das Schnittmuster vor für alle und danach darfst du lösen, ja? Und
1: sehr
0: los
1: gerne.
0: Geht's. So, Daniel, wer singt das und wie heißt der Song?
1: Daniel? Der Song heißt Better Head Husband.
0: Die Verbindung war gerade schlecht, sag nochmal.
1: Die Sängerin heißt Ray und der Song heißt Where the Hell is My Husband?
0: Where is my husband? Lass ich gelten. Popnacht-Goodie kommt zu euch. Kleines Hochzeitsgeschenk
1: Vielen
0: von
1: Dank.
0: Uns.
1: Danke sehr.
0: Dann bleibt dran, ich schreibe gleich die Adresse auf und hier kommt der Song.

Hier ist die Popnacht und das ist James Blunt, Tastes Like Summer. Und James Blunt geht auf Tour nächstes Jahr, hat er jetzt angekündigt. Airplane Mode Tour heißt es, ne? Wie sein neues Album. Insgesamt 10 Auftritte, Konzerte soll es in Deutschland geben, unter anderem in Leipzig, in Nürnberg, in Hamburg, in Berlin. Tickets gibt es ab dem 9. September zu kaufen, ab 10 Uhr. Und dann werden auch ganz neue Songs dabei sein, so wie den wir gerade gehört haben. Und das hier ist Milk and Toast and Honey. Roxette.

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1: Um 1 Uhr mit Christine Beidt. US-Präsident Trump fordert von den europäischen Staaten die Rückzahlung von Ukraine-Hilfe, die während der Amtszeit seines Vorgängers Biden zugesagt worden waren. In seinem sozialen Netzwerk schreibt Trump von hunderten Milliarden Dollar. Washington-Korrespondentin Anne Schneider berichtet.
2: Dieses Geld werde er jetzt zurückholen. Die von Trump genannte Summe ist jedoch umstritten. Gleichzeitig betonte Trump, die USA verfügten über, so wörtlich, praktisch unbegrenzte Mengen an Munition. Deutlich mehr als für den Einsatz gegen den Iran benötigt werde. Der Post gilt als Reaktion auf Berichte, wonach die Bestände bestimmter US-Präzisionswaffen und Luftabwehrraketen durch den Krieg gegen den Iran deutlich geschrumpft sind. Das hat Sorgen um die Einsatzbereitschaft des US-Militärs in möglichen künftigen Konflikten ausgelöst.
1: Der Ministerpräsident von Niedersachsen, Lies, bewertet das Sparpaket bei VW positiv. Der SPD-Politiker sagte nach der Aufsichtsratssitzung, durch die Sanierung werde Volkswagen wieder wettbewerbsfähiger. Gleichzeitig kündigte Lies an, für alle Standorte würden jetzt langfristige Perspektiven entwickelt, auch mit neuen Fahrzeugen. Von VW hieß es dagegen, für 4 Werke würden alternative Verwendungsmöglichkeiten geprüft. Lies sitzt als Vertreter Niedersachsens im VW-Aufsichtsrat. Das Land ist mit 20% an dem Konzern beteiligt. Die Europäische Raumfahrtbehörde ESA ist der Erforschung des Merkur einen Schritt näher gekommen. Nach 8 Jahren Reisezeit durch das innere Sonnensystem hat die europäisch-japanische Mission BepiColombo mit dem Anflug auf den Planeten begonnen. Wie geplant trennten sich 2 Forschungssonden von ihrem Trägermodul ab. Aus Darmstadt Marie Tessar.
3: Das Manöver galt als kritisch. Ein Sprecher der ESA bestätigte, man habe aus den Daten, die der Satellit gesendet hat, sehr schön ablesen können, dass das Transportmodul sich abgelöst habe. Für die japanische und die europäische Sonde geht die Reise in die Umlaufbahn des Merkur jetzt noch weiter. Es folgen in den nächsten Monaten weitere kritische Manöver, bis im April 2027 die wissenschaftlichen Messungen beginnen können.
1: Tennisprofi Eva Lys ist in der 2. Runde der US Open ausgeschieden. Sie verlor in New York gegen die Russin Mira Andreeva. Zuvor hatten auch Tatjana Maria und Jan Lennart Struff ihre 2-Runden-Matches verloren. Damit ist Alexander Zverev noch der einzige Deutsche im Einzelwettbewerb. Er spielt heute noch um den Einzug in die nächste Runde gegen den Franzosen Quentin Alice. Das Wetter für Deutschland. In der Nacht im Norden und in der Mitte wechselnd bewölkt. Später breitet sich von der Nordsee bis zur Oder Regen aus. Im Süden sternenklar. Die Tiefstwerte 19 bis 12 Grad. Tagsüber nördlich einer Linie vom Rheinland bis in die Lausitz stark bewölkt und Schauer, örtlich mit Gewittern. Südlich von Main und Mosel recht sonnig. Dazu maximal 18 bis 33 Grad. Die Zeit 1.03 Uhr.
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4: A3 Frankfurt Richtung Köln zwischen Neustadt-Wied und Bad Honnef-Linz-Baustelle. Die rechte Spur ist gesperrt bis 5 Uhr. A3 Köln Richtung Frankfurt zwischen Bad Honnef-Linz und Neustadt-Wied-Baustelle. Die linke Spur ist gesperrt bis 5 Uhr. A66 Wiesbaden Richtung Frankfurt. Die Abfahrt Frankfurt-Höchst ist wegen einer Baustelle bis 6 Uhr gesperrt. Eine Umleitung ist eingerichtet.
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5: Mit Sarah Talmon, hello zusammen und begleiten euch durch diese Nacht, durch die nächsten Stunden natürlich auch mit jeder Menge gute Laune Musik, so wie die von Christus Randy. Wir hören jetzt Good Old Days.
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0: Head down, hello zusammen. Ich würde sagen, die meisten von uns waren mal im Leben in der Phase, in der wir so rebellieren wollten, genau das Gegenteil machen von dem, was unsere Eltern von uns erwartet haben und ein bisschen ausbrechen. Und genauso ging es auch Comedian Jochen Prang.
1: In Anfang der 90er gab es genau zwei Jugendbewegungen, die geschockt haben. Und man will schocken. Die Eltern schocken, die Gesellschaft schocken. Und es gab Punk und es gab Hip-Hop. Was ist krasser? Natürlich Punk. Alter, natürlich. Natürlich, pass auf. Punk will das System ficken. Hip-Hop nur deine Mutter. Wir hatten einen so von uns, der war so, naja, er sieht sich auch mehr so als Hip-Hopper. Er macht jetzt Gangster-Rap und wir waren alle, ach Ulf. Das Krasseste, was du gemacht hast, war Rallye-Schwänzen. Ja, du hast dich entschuldigt. Der ist jetzt Immobilienmakler, also irgendwie doch Gangster geworden. Es ist. Und was mit mir, ist da noch Punkrock drin in dem alten Knaben? Ich meine, ich habe jetzt zwei Kinder. Ich höre mich Sätze sagen wie, nee, die Schaufel musst du erst vorher fragen. Wir haben Regeln in diesem Land. Die Revolution ist tot. Zwei Kinder in sehr kurzer Zeit, 2018 im Oktober die Tochter, im Mai 2020 der Sohn, anderthalb Jahre. Es ist wie ein Handyvertrag, den wir vergessen haben zu kündigen. Und als Dankeschön haben wir ein neues Gerät. So.

Unplugged von Eric Clapton. Das ist einfach so ein guter Song. Leute, das müssen wir doch jetzt mal gemeinsam schaffen, ne? Wir wollen doch in dieser Show noch einen Bäcker oder eine Bäckerin in der Nachtschicht sprechen. Die Aufgabe hat uns Michel aus Marburg gestern gegeben, ne? Für den heutigen Popnacht-Staffellauf, wisst ihr, ne? Es geht darum, dass wir mit unterschiedlichen Nachteulen sprechen in dieser Sendung. Gesucht ist ein Bäcker, 07221 2011 oder natürlich auch eine Bäckerin. Wir haben uns ja schon gedacht, dass das jetzt ein bisschen schwieriger wird, ne? Ich glaube, Bäcker fangen eigentlich auch ein bisschen später erst an mit der Schicht. Wahrscheinlich so ab 2 oder 3. Vielleicht auch nicht. Ach, ich glaube, wir schaffen das. Das klappt schon. Ich zähle auf euch. 07221 2011. Bäcker, Bäckerin, meldet euch. Ja,

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1: Heute scheint in Richtung Süden neben lockeren Wolken oft die Sonne. Im Norden kommt gegen Abend kräftiger und gewittriger Regen auf. Bei 20 bis 25 Grad weht der Wind mit starken im Norden im Verlauf stürmischen Böen. In Gewitternähe sind auch Sturmböen möglich. Am Samstag gibt es eine trockene Mischung aus Sonne und Wolken bei 19 bis 26 Grad. Der Sonntag verläuft sonnig bis locker bewölkt und es bleibt trocken. Die Temperaturen steigen auf 23 bis 28 Grad. Am Montag sind im Süden Schauer und Gewitter möglich. Es wird noch wärmer.
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2: Vorsicht bitte auf der A3 Würzburg Richtung Frankfurt. Zwischen Wertheim, Lenkfurt und Marktheidenfeld steht ein defekter PKW. Vorsicht bitte auf der A5 Darmstadt Richtung Heidelberg. Zwischen Hemsbach und Kreuzweinheim befindet sich eine ungesicherte Unfallstelle. A66 Wiesbaden Richtung Frankfurt. Die Abfahrt Frankfurt-Höchst ist wegen einer Baustelle bis 6 Uhr gesperrt. Eine Umleitung ist eingerichtet.
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3: Ihr hört die Popnacht? Das hier ist jetzt Teddy Swims mit Mr. Know-It-All. Ich bin Sarah Talmon. Hello zusammen.

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1: Ey, auf die Popnacht-Community ist einfach Verlass. Der Staffellauf geht weiter. Die Aufgabe war ja, einen Bäcker zu finden, der gerade Teig vorbereitet und Brote formt. Und da ist er schon. Tim aus Suhl, guten Morgen.
2: Ja, einen wunderschönen guten Morgen.
1: Was ist denn das Erste, was du machst, wenn deine Schicht beginnt? Also das Allererste, was du vorbereitest?
2: Also das Allererste, was ich definitiv mache, wenn die Schicht beginnt, ist erstmal den Ofen richtig einstellen, dass der eine schöne Temperatur hat. Mhm. Und danach werden die ganzen Teige und Brote vorbereitet.
1: Also so Sauerteig kneten?
2: Sauerteig, nicht direkt kneten, aber an die Brotteige rantun und Brote vorbereiten für meine Arbeitskollegen. Dass alles einen schönen Ablauf hat.
1: Alles Handarbeit.
2: Und auch ganz, ja, und ganz wichtig, Kaffee machen.
1: Kaffee machen für die Kollegen. Sehr gut. Guter Mann. Sag mal, bei welchem Gebäck sollten wir ab jetzt so richtig Respekt haben, wenn wir das in der Auslage sehen, weil das so saunervig ist, vorzubereiten und zu backen?
2: Also meiner Meinung nach ist es auf jeden Fall das Buttercroissant, weil es eine sehr schwere Arbeit ist. Einfach, es hat eine extreme Temperatur, musst du achten, auf die Torierung musst du achten.
1: Also es darf nicht zu warm und nicht zu heiß sein, damit die Butter die perfekte Form hat.
2: Ja.
1: Damit sie nicht zerläuft oder zu kalt ist. Okay. Und Blätterteig ist wahrscheinlich auch nicht der beste Freund.
2: Sehr vielen nicht. Auch wenn es eine sehr einfache Arbeit ist, aber es ist schon eine ansprüchliche Aufgabe.
1: Okay, also ab jetzt ehren wir das Croissant. Ich glaube, die meisten haben es eh schon gemacht, weil es so geil schmeckt. Obwohl es eigentlich viel zu viel Kalorien hat für das, was es ist, denke ich mir immer. Aber wir ehren das Croissant. Okay, Tim, du darfst das Popnacht-Staffelholz jetzt weitergeben. Wen sollen wir als nächstes erreichen? Welchen Nachtschichtler sollen wir als nächstes erreichen?
2: Als Nachtschichtler würde ich auf jeden Fall einen DJ suchen. Vielleicht finden wir einen DJ, der nachts spielt oder so seine Tour gerade abgeschlossen hat, weil ich war auch sehr oft jetzt hier unterwegs bei uns. Und habe ich zum Beispiel auch sehr viele mitbekommen, die haben erst fix um 1 Uhr, 2 Uhr morgens gehabt. Vielleicht finden wir einen.
1: Ja, vielleicht aus Berlin, da ist ja immer was los, auch wenn jetzt hier Donnerstag auf Freitagnacht quasi ist. Ja, also 072212011, der Tim möchte, dass wir mit einem DJ sprechen, denn der wird ja wohl zu finden sein hier in der Popnacht. 072212011, ein DJ soll sich bitte melden.

Eric Price, Call on Me in der Popnacht. Und jetzt wird es gleich ein bisschen entspannter, ein bisschen ruhiger mit Olivia Dean. Ich würde sagen, wenn ihre Musik ein Getränk wäre, dann wäre sie warmer Rooibos-Tee. Und das klingt jetzt vielleicht ein bisschen wie eine Beleidigung, aber es ist zu 100% positiv gemeint, weil jeder Song von ihr wirklich so eine Wärme ausstrahlt. Und ich glaube, das ist auch ihr Ziel, ne? Ihre beiden großen Themen generell in ihrer Musik, in ihrem Album sind Freundschaften und Liebe. Und sie meinte mal im Interview, dass Freundschaften und romantische Liebe etwas sind, an dem man kontinuierlich arbeiten muss. Und Liebe sollte aus ihrer Sicht als Fähigkeit betrachtet werden. Und sie meint auch noch, dass sie sich schon immer für Liebe interessiert hat und sie einfach eine hoffnungslose Romantikerin ist. Und da ist eigentlich auch nichts mehr hinzuzufügen. Olivia Dean, hier ist sie mit So Easy in der Popnacht.

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1: Um 2 Uhr mit Christine Beitsch. Der Volkswagen-Sanierungsplan sieht vor, weltweit noch einmal 50.000 Jobs zu streichen. Die 4 Werke in Hannover, Zwickau, Emden und Neckarsulm stehen weiter auf der Kippe. Es wird geprüft, wie sie anderweitig genutzt werden könnten. Weitere Punkte aus dem Sparplan zusammengefasst von Klaus Reginek.
2: In Europa will VW in Zukunft 500.000 Fahrzeuge weniger bauen. Die Zahl der Modelle schrumpft bis 2035 auf die Hälfte. Insgesamt will das Unternehmen schneller und effizienter werden. Entwicklung, Produktion, Beschaffung und Vertrieb sollen dazu enger zusammenarbeiten. Ein Ziel hat der Vorstand aber aufgegeben, die Marke Volkswagen aus dem Konzern herauszulösen und in eine eigene Gesellschaft zu überführen. In dieser hätte das Land Niedersachsen dann keinen Einfluss mehr auf wichtige Entscheidungen gehabt. Aktuell hält das Land 20% am Unternehmen und hat damit ein Vetorecht.
1: Die Bundesregierung von Kanzler Merz steht weiter in der Kritik. Laut ARD Deutschland-Trend sind mit ihrer Arbeit nur 15% der Befragten sehr zufrieden oder zufrieden. Hauptstadtkorrespondent Markus Sambale berichtet.
3: Ein Grund ist wohl, dass CDU, CSU und SPD bei Themen, für die sie traditionell stehen, nicht mehr als so kompetent wahrgenommen werden. Beispiel Wirtschaftspolitik. Da geht die Kompetenzkurve der Union deutlich nach unten. Oder Beispiel soziale Gerechtigkeit. Da geht die Kurve der SPD nach unten. Und gleichzeitig sieht man, und das erklärt sicher auch die politische Lage insgesamt, die AfD hat in verschiedensten Bereichen nach und nach hinzugewonnen bei den Kompetenzwerten.
1: US-Präsident Trump fordert von den europäischen Staaten, dass sie bestimmte Ukraine-Hilfe an die USA zurückzahlen. Konkret geht es um das Geld, das während der Amtszeit seines Vorgängers Biden zugesagt worden war. In seinem sozialen Netzwerk schreibt Trump von hunderten Milliarden Dollar. Europa hätte dafür bezahlt, wenn man nur darum gebeten hätte.